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0: Guten Morgen. Am ersten Sonntag. Am ersten Sonntag im Mai bei FSK 93,0 und 101,4 im Kabel. Ihr hört heute mehrere Mitschnitte von Freie Radiosnet und dazwischen ein wenig Musik. Gerade fing es schon an mit Jay LaMotta Zoom. Von der wird es auch noch weitere Songs im Laufe der nächsten zwei Stunden geben. Und wir fangen heute an mit einem Mitschnitt über FeministInnen, die sich in Prag rechten AkteurInnen entgegengesetzt haben, und zwar von der Initiative Praha Je Feministica. Prag ist feministisch, gab es am 11.04.2026 einen Aufruf in Prag zum Protest zu kommen gegen die sogenannte Lebensschützerbewegung. Die hatten für diesen Tag ihren jährlichen Marsch für das Leben geplant und ein Interview mit einer Person, die dem Aufruf von Praha Je Feministica gefolgt ist und von ihren Eindrücken erzählt, hört ihr jetzt hier im Folgenden.
1: Am 10. April waren die rechten antifeministischen Pius-Brüder in Freiburg und verbreiteten ihre antifeministische und rechte Ideologie. Darüber haben wir hier im Flintermura schon berichtet. Und einen Tag später, am 11.04., war in Prag ein Riesenaufmarsch, der Marsch fürs Leben, aus dem gleichen rechten antifeministischen klerikalen Spektrum. Das ist ein europaweit vernetztes Spektrum, ein international vernetztes Spektrum bis rein in die USA, die sogenannte Lebensschutzbewegung. Sowohl in Freiburg als auch in Prag stellten sich Feministinnen ihnen entgegen. Wie gesagt, darüber haben wir auch schon letzte Woche berichtet. Und jetzt in Prag mobilisierte das feministische Netzwerk Prag ist feministisch, Praha je Feministica, dagegen. Und du, unsere Studiobesuchende hier jetzt, guten Morgen.
2: Guten Morgen.
1: Du warst in Prag und deshalb haben wir dich eingeladen und deshalb habe ich jetzt auch eine Menge Fragen. Wer war da? Wer war auf der Gegendemo? Wie war es überhaupt? Magst du einfach erzählen?
2: Ja, dann fange ich mal an zu erzählen. Genau, ich finde es spannend, weil du gesagt hast, die FundamentalistInnen sind international vernetzt und zum Glück sind wir das als FeministInnen auch. Und genau, wir wurden von tschechischen GenossInnen eingeladen, die so auch viel in so Blockadekontexten, wie wir es kennen, von Ende Gelände oder Widersetzen unterwegs sind und auch in der Hinsicht dort eine Blockade zu machen. Genau, und vor Ort waren natürlich die Fundis und Abtreibungsgegner, aber auch ein sehr großer und vielfältiger Protest, feministischer Protest. Und es gab sowohl eine Demo als auch so drei Finger, die sich in der Stadt bewegt haben, also je so 1000 Leute, die probiert haben, die Fundis dann auch zu blockieren. Und man kann sich das so vorstellen, die haben eine große Messe am Morgen auf der Prager Burg.
1: Diese sogenannten Lebensschützerbewegung.
2: Genau.
1: Vielleicht noch einen kleinen Schlenker dazu. Also mit dieser internationalen Vernetzung, die sind halt wirklich sehr erstarkt auch in den letzten Jahren. Und die haben unglaublich viele Gelder nach Europa gekriegt. Also in den letzten 5 Jahren 1,2 Milliarden Gelder auch für Kampagnen gegen Gendergerechtigkeit und so weiter. Also die sind schon richtig starke rechte Akteure. Das nochmal so zur Erläuterung, weil wir das vorher noch nicht gesagt hatten.
2: Ja, ich glaube, das wurde uns auch erzählt, dass sie über die letzten Jahre so sehr auch die Bewegung so angestiegen ist von den Abtreibungsgegnern und Leuten fürs Leben und aber auch der Protest dann angestiegen ist. Also vor ein paar Jahren waren das wirklich eine Handvoll Leute, die angefangen haben, diesen feministischen Protest zu organisieren. Und dann ist der feministische Protest auch wirklich sehr groß geworden. Und genau das, was ich gerade so erzählt habe von diesem Bild, die haben den Gottesdienst in dieser Kirche auf der Burg und dann sind sie die letzten Jahre mit tausenden Leuten mit dieser Prozession, diesem Umzug sozusagen auf einen Festplatz in der Stadt gezogen. Und das wurde die letzten Jahre sehr aktiv blockiert, sodass die sich dieses Jahr überlegt haben, nicht mehr diesen Prozessionszug machen zu können, weil sie halt einfach nicht mehr ungestört dorthin gekommen sind und sozusagen ihre Festivität verändert haben und jetzt gesagt haben, die Leute sollen in kleinen Gruppen sozusagen, also in ihren Familien kann man das auch nennen, von dieser Burg zu diesem Festplatz kommen. Und das würde ich sagen, ist auf jeden Fall ein großer Erfolg schon mal von diesem Protest, dass sie sozusagen das nicht mehr so durchziehen können. Gleichzeitig war das jetzt dieses Jahr halt viel schwieriger, das zu blockieren, weil sie halt nicht mehr in einer Gruppe dort waren. Genau, man kann sich das so vorstellen, auf einem großen Platz in Prag, es ist Samstag, es ist Mittag, also es ist ja auch einfach ein touristischer Ort. Und da geht es so bergauf und oben ist das große Nationalmuseum und unten, das war wirklich ein Banner, der war wirklich so gigantisch groß, also apropos Gelder, man kann sich kaum vorstellen, da war so eine schwangere Frau drauf und ein Kind und die hatten extra, also und es war aber eher so ein bisschen wie aufgemacht wie so ein Volksfest, da waren so Bierbänke und Tische, die haben da gegessen, sie alle hatten, also die hatten immer so Luftballons und riesen Fahnenwimpel mit halt so Silhouetten von schwangeren Frauen und Föten und damit sind sie auch so durch die Gegend gezogen, aber es waren wirklich, ja, es waren halt echt richtig viele einfach Familien und Kinder und auch echt so junge, jugendliche Leute, die so sehr überzeugt waren und auch die Gegendemo sehr provoziert haben in ihrem so selbstbewussten Auftreten bezüglich ihrer Tradition und Gläubigkeit. So. Ja.
1: Ich habe auf Insta auch Bilder und Videos gesehen, dass dann auch FeministInnen auf der Straße saßen und dieses Lied gesungen haben, El Velado Eres Tu, also aus Chile auch dieses Protestlied und dann auch diese Reaktionären aufgehalten haben.
2: Genau, das gab es auf jeden Fall auch. Also es hat geklappt, sozusagen die auf dem Weg teilweise zu blockieren und dafür waren diese Fingerstruktur, also großen Umzüge von blockierungswilligen Leuten mit so 1000 Leuten unterwegs. Aber es war natürlich viel schwieriger, weil sich alle so in der ganzen Stadt verteilt haben und die Polizei auch einfach probiert hat, die Gruppen sehr voneinander zu trennen. Es gab aber immer wieder auf jeden Fall Kontakt. Und ich fand es dann spannend, als wir dann dieses Festgelände sozusagen erreicht haben, waren echt so viele Leute da, dass ich dachte, dass man dort hätte auch nochmal blockieren können. Und gleichzeitig hatte ich nicht ganz verstanden, was sozusagen die tschechischen Genossinnen für ein Aktionsbild geplant haben. Und es war super bunt. Es waren auch nochmal, würde ich sagen, mehr so verschiedene Subkulturen als in Deutschland so da. Also sehr, also viel sehr verkleidete Menschen und so. Und ich glaube, dass ich so verstanden habe, dass sie auch die letzten Jahre so probiert haben, voll die gesellschaftliche Mitte auch noch mitzunehmen. Weil, das wusste ich vorher auch nicht, häufig so das Bild auch von Tschechien besteht, dass sie so, keine Ahnung, Abtreibungsrechte haben wie in Polen und dass sie so rechts wären. Und das war den Leuten sehr wichtig zu sagen, dass eigentlich Tschechien sehr pro-choice ist und dass es jetzt aber eine neue rechte Regierung gibt und sie Sorge haben, dass sozusagen die Gesetze kippen und dafür setzen sich halt diese FundamentalistInnen halt auch ein. Aber dass eigentlich die Mehrheitsgesellschaft für Abtreibungsrechte ist. Und ich glaube, deswegen war es auch so, es war sehr laut, es war sehr präsent, es war, es wurde blockiert, aber es wurde nicht so deeskaliert, dass es so abschreckend war, weil es waren halt auch einfach super viele Kinder dort und so. Es war schon sehr spannend.
1: Kannst du die Atmosphäre noch mal ein bisschen ausführen, die jetzt auch von feministischer Seite? Wie hast du das erlebt?
2: Ich fand es sehr stark, also so powerful. Und ich habe halt leider wirklich die Sprechhöre nicht alle verstanden. Manche konnte ich mir natürlich so ein bisschen zusammenreimen. Und dann aber auch natürlich habe ich auch die Reden von dieser Bühne, von diesem Fest auch nicht verstanden. Aber ich würde sagen, es war wirklich super lebendig, auch in der Stadt. Man konnte halt überall so Verbündete sehen, die dahin unterwegs waren. Und so wie ich es auch verstanden habe, war es so ein, okay, wir sind über Jahre gewachsen und wir müssen halt immer wieder unsere Strategie anpassen, aber es ist irgendwie ein voller Erfolg, weil, von den Zahlen, also ich fand es jetzt spannend, ich habe dann nochmal in der Zeitung auch nachgelesen, aber auf diesem Festplatz waren bei Weitem unter 1000 von diesen FundamentalistInnen und von der Demonstration auf jeden Fall wesentlich mehr.
1: Ah, das ist interessant, weil ich habe auch gelesen und habe auch die Berichte vom letzten Jahr gelesen. Mhm. Da waren die Zahlen nämlich nochmal anders. Ja,
2: weil, also ich hatte, also so wie ich es verstanden habe, waren erst wenige organisierte Abtreibungsgegner, dann sind sie in den letzten Jahren sehr viel mehr geworden. Der Protest ist auch mehr geworden. Der Protest war sehr erfolgreich. Und uns wurde erzählt, dass es halt zum Beispiel echt für viele eher so aus Osttschechien und vom Land kommen sie halt nach Prag für diese Festivität. Und dass aber zunehmend dieser Charakter von einem Familienausflug geschmälert wurde, weil es halt so viel Störungen und Protest gab, sodass die Zahlen sehr abgenommen haben. Ich weiß jetzt nicht, ob bei dieser Messe zum Beispiel noch wesentlich mehr Leute waren auf diesem Festplatz, aber auf jeden Fall unter 1000.
1: Und das Netzwerk Praha Je Feministica schreibt auch, dass sie das als Erfolg sehen. So habe ich das verstanden.
2: Und es hat sich auf jeden Fall so angefühlt. Also auf der Suche nach einer großen feministischen Bewegung war das auf jeden Fall so ein Gefühl von, hey, wir sind überall und wir sind mega stark.
1: Ja, ich finde das schon auch total interessant. Eben einen Tag hatten wir vorher hier die Pius-Brüder und auch mit diesen Protesten. Und die waren ja auch sehr knackig und lebendig und entschieden und in Prag auch. Also das, was wir am Anfang hatten, auch so zu spüren ist, also diesen rechten Akteuren wird auch von feministischer Seite was entgegengesetzt und auch erfolgreich. Das finde ich schon auch einfach was zum Festhalten.
2: Mhm. Genau, dieses Gefühl hatte ich aber auch von so ein, aus Freiburg das mitzubekommen, auf dem Weg nach Prag zu sein und zu merken, hey, wir sind überall.
1: Hey, ich danke dir, dass du gekommen bist und uns das erzählt hast.
2: Gerne.
1: Dankeschön.
2: Ja, danke auch.

0: Ihr hört jetzt als nächstes einen Mitschnitt von Radio Korax zum Thema falsch, hier ist doch was falsch. Und zwar geht es über das Buch Die Worte gehören uns. Es gibt ein Theaterstück perspektivisch in Leipzig oder gibt es schon in Leipzig, und zwar von der Theaterregisseurin und Übersetzerin Ebru Tatisi Borchers. Und sie hat ein Theaterstück gemacht aus dem Buch von Yade Yasemin Önder, oder aus dem Stück von Yade Yasemin Önder, Die Worte gehören uns, Bußesle Bisim. Und dieser ein Satz aus dem Stück: Wir wohnen irgendwo in Deutschland, so beginnt nämlich Yade Yasemin Önders Stück, und er scheint scheinbar normal zu sein, dieser Satz. Und dieser Satz aus Die Worte gehören uns beschreibt aber das Gegenteil einer Normalität. In dem Land, das für die Familie von Lale und Lilo ein Zufluchtsort ist, scheint im familiären Mikrokosmos nichts zu stimmen. Mama liegt nur noch auf der Couch, seit Papa ihr das Schreiben verboten hat. Und Ebru Tatisi Borchers, geboren in Hatay in der Türkei, hat Schauspiel an der Bilkent-Universität in Ankara studiert, sowie Schauspielregie am Thomas-Bernhardt-Institut der Universität Mozarteum in Salzburg. Und für ihre Tätigkeit als Übersetzerin deutschsprachiger Dramatik ins Türkische erhielt sie 2023 den Preis der Autorenstiftung. Seit 2024 ist sie als Hausregisseurin des Oldenburger Staatstheaters tätig, und Bußesle Bisim ist ihre erste Arbeit am Schauspiel Leipzig, wo das Stück gezeigt wird. Radio Korax hat mit ihr ein Gespräch geführt.
1: Ja, jetzt bin ich im Gespräch mit der Theaterregisseurin und Übersetzerin Ebru Tatisi Borchers. Du arbeitest als Hausregisseurin am Oldenburgischen Staatstheater in Leipzig. Am Schauspiel wird nun das Theaterstück Bußesle Bisim, Die Worte gehören uns, von Yade Yasemin Önder in deiner Regie inszeniert. Und am 17. April war da die Premiere. Wie ist es denn dazu gekommen, dass du dir diesen Theatertext von Yade Yasemin Önder vorgenommen hast?
2: Also Schauspiel Leipzig hat eine Zusammenarbeit mit Wiener Wortstätten seit 2017, und die geben gemeinsam alle zwei Jahre einen Exil-Dramatikerinnenpreis. In 2024 hat dieses tolle Stück tatsächlich diesen Preis bekommen von Yade, und dann war ich dazu eingeladen, diesen Text zu inszenieren. Ich glaube, weil die Kolleginnen über Bescheid wussten, dass ich eine große Interesse an Mehrsprachigkeit, politischer Verfolgungsgeschichten und auch Poesie und poetischer Texte habe. Und das waren tatsächlich auch für mich die Gründe, womit ich dann auch sofort zugesagt habe. Und ich bin auch nach wie vor sehr froh, dass ich das machen durfte und dass wir auch eine tolle Produktionszeit mit diesem Text haben konnten.
1: Das ist ja sehr faszinierend. Es geht um die türkische und um die deutsche Sprache so ein bisschen, um Sprachlosigkeit auch vielleicht, um kindlichen Spracherwerb auch und wie Kinder dann sich so zwei Sprachen aneignen. Und die Probleme der Erwachsenen spiegeln sich auch in den Kindern wieder im Stück. Wie würdest du das handelnde Personal im Stück beschreiben?
2: Absolut. Also das war schon eigentlich tatsächlich eine richtige Beschreibung, würde ich sagen. Also es ist eine junge Familie, und die Mutter von beiden Kindern ist eine Journalistin, vermutlich auch von meiner Generation. Und der Papa hat einen Friseurladen und versucht im Moment gerade alle und alles zusammenzuhalten. Einerseits so im Alltag, dass die Kinder weiterhin zur Schule gehen, ihre Hausaufgaben machen, und andererseits aber auch, dass sie möglichst weiter mit mentale und emotionale Situation das Leben genießen können, oder dass die Familie weiterhin zusammen bisschen so Freude im Alltag haben kann, was gerade ihnen aber auch überhaupt nicht leicht fällt, weil die Mutter, die Journalistin, darf nicht mehr politische Artikel in türkischer Sprache schreiben, und in dieser Verlust aber verschwindet sie Stück für Stück. Sie ist die ganze Zeit da, sie ist die ganze Zeit auf der Couch im Wohnzimmer, aber sie wird total abwesend für alle anderen und ihre Abwesenheit ist gerade fast eine größere Lücke oder steht viel größer in dem Raum als ihren eigentlichen Körper. Deswegen ist es halt eine Überwindungszeit oder eine Zeit, wo sie versuchen, wieder eine Lösung zu finden, einen Neuanfang oder halt eine Widerstandsentwicklungsprozess, könnte man halt auch sagen.
1: Du arbeitest ja auch selber als Übersetzerin von Theatertexten irgendwo zwischen dem Deutschen und dem Türkischen, bist auch selber in der Türkei geboren. Konntest du dich irgendwie auch selbst in diesem Stück wiederfinden?
2: Leider muss ich sagen, absolut ja. Also das ist zum Glück nicht immer die Voraussetzung oder ist es nicht immer der einzige Grund, warum man sich für einen Text entscheidet. Aber ich konnte oder musste mich tatsächlich wiederfinden in diesem Bedürfnis von Mutter, die sie ihre Stimme in der eigenen Sprache nicht verlieren möchte und auch unbedingt weiterhin schreiben und sprechen muss und das auch unbedingt in türkischer Sprache machen muss. Ich hab schon immer das Gefühl gehabt, dass die türkische Sprache mein Zuhause ist, wo ich mich am wohlsten oder stärksten oder am nachdenklichsten fühle. Natürlich liegt es auch dann daran, dass man so die Ängste sowie auch die Wünsche am besten beschreiben kann in der Muttersprache. Und ich habe halt in jeder Seite, wo sie gar keinen Satz oder Wort wirklich mit ihrer eigenen Sprache zu uns sagt oder das nicht hören lässt, ihre Sehnsüchte immer wieder lesen und hören können. Und diese Sehnsucht wäre auch am besten in ihrer eigenen Sprache beschrieben, was tatsächlich durch sie nicht vorkommt, sondern durch die Dialoge von den anderen Familienmitgliedern in diesem Text.
1: Das Stück verfügt ja auch über eine gewisse sprachliche Dynamik, die den Kindern auch zu eigen ist. Die sprechen nun mal halt auch, wie Kinder eben sprechen. Und die irgendwie abwesende Mutter spielt natürlich auch eine Rolle, die dann mit so bildhaften Motiven im Stück doch präsent ist. Es regnet zum Beispiel Buchstaben. Ihr habt auch Videoelemente von Christian Borchers mit eingearbeitet. Welche Rolle spielen im Stück diese Videoarbeiten und die eher bildhaften Elemente?
2: Also ich hatte schon, seitdem ich das zum ersten Mal gelesen hatte und aber auch bis zur Premiere immer stärker das Gefühl, dass das Ganze, was in diesem Stück passiert, so wie ein Tagestraum oder Albtraum von Mutter ist, währenddessen sie auf der Couch die ganze Zeit rumliegt und ihre Gedanken im Kopf hat, ihre Sorgen und ihre Fragen und nebenbei aber auch noch die Gespräche von ihren Kindern zuhört und manchmal die Sätze von ihren Kindern selber vervollständigt oder manchmal sogar, dass sie genau wegen ihrer Sorgen unvollständig bleiben. Und es wird viel erlebt miteinander in Dialoge von diesen beiden Geschwistern, aber auch innerhalb der Familie, wo aber man für das Ganze nie exakt sagen kann, wann das real und wann das gerade in der Imagination von Familienmitgliedern stattfinden. Und das Ganze auch, so wie auch die Dialoge, ist so eine Mischung, genau wie die Träume immer entstehen, eine Mischung aus diesen Gedanken, Sorgen, Wünsche und Ängste. Und da haben wir uns tatsächlich auch dann entschieden, diese, was sich so oft wie eine Reise anfühlt, dieses ganze Erlebnis wirklich so halb realistisch und halb abstrakt mitzugestalten, damit man nicht immer genauer sagen kann, wann sind wir in der Erinnerung, wann sind wir in der Zukunft und wie viel davon passiert wirklich und wie viel davon vielleicht wünschen die Kinder sich, dass das halt passiert. Und da haben tatsächlich die Videos extrem geholfen. Manchmal sind sie Stadtteile, so wie die Kinder sie mal erlebt haben oder gesehen haben. Und manchmal sind sie halt nur Farben, die gerade ein bisschen auch Raum anbieten für eigene Gedanken. Und genau, und ich glaube, das macht so das Erlebnis insgesamt auch ein bisschen verstärkt am Ende.
1: Hast du im Rahmen der Arbeit an der Inszenierung auch mit Yade Yasemin Önder gesprochen über das Stück? Also habt ihr euch darüber ausgetauscht?
2: Also wir hatten tatsächlich Kontakt seit dem ersten Tag, also seitdem wir beide dann Bescheid wussten, dass ich den Text inszenieren werde. Und ich würde sagen, wir waren auch eigentlich nach meinem Gefühl das perfekte Match, weil Yade hat von vorne uns ein großes Vertrauen geschenkt und auch dann aber auch gesagt, dass sie immer offen wäre für die Gespräche, aber schon sich auch gerne so ein bisschen überraschen lassen will, oder das war halt so ein bisschen, was ich so davon verstanden hatte. Und ich mag das auch total, dass man sich manchmal tagelang über eine kleine Frage so Kopf machen muss oder durch ausprobieren oder durch 10-mal dieselbe Stelle wieder zu lesen, entdecken muss, was das eigentlich bedeuten soll oder könnte. Und deswegen hat es eigentlich sehr gut gepasst, dass wir immer im Kontakt waren, aber nicht so viele Fragen gegenseitig so gestellt haben und erst tatsächlich nach der Premiere ein bisschen ausführlicher darüber geredet haben. Und das hat mich natürlich auch sehr erleichtert und gefreut zu sehen, dass sie auch glücklich war. Hatte mir das die ganze Zeit auch gehofft und war ich selber natürlich ein bisschen nervös, bevor sie sich das halt angeschaut hat. Aber ich wusste auch tatsächlich, dass sie so mit einem offenen Herz und Kopf da reingehen wird.
1: Denkst du, Kinder und Jugendliche können auch was mit eurer Inszenierung anfangen?
2: Ich glaube sogar wahrscheinlich schneller oder facettenreicher als das erwachsene Publikum. Also wir hatten auch ein Testpublikum während der Proben drinnen, das aus jungen Zuschauerinnen bestanden ist. Die waren so 13, 14-jährige Jugendliche und wir waren sehr fasziniert davon, obwohl sie nur Ausschnitte gesehen haben, ohne die Verbindung zwischen den Bühnenszenen mitzubekommen und ohne das Ganze zu sehen, wie viel und wie schnell sie daraus so lesen konnten und welche Kleinigkeiten sie schon sofort gesehen und verarbeitet haben. Und ich habe das Gefühl, weil diese Poesie in dem Text, weil das Ganze ist wie ein Gedicht geschrieben, auch so spielfreudiger ist, aber auch so viel Raum für eigene Vorstellungen auch dann da offen lässt, ist es da drinnen für die Kinder und Jugendliche viel mehr zu entdecken als die Erwachsene, die schon sofort das, was gerade erzählt wird auf der Bühne, auf eigene konkrete Beispiele oder Erfahrungen fixieren werden.
1: Ja, vielleicht können wir jetzt auch nochmal die Termine durchsagen. Am Donnerstag jetzt, am 30. April, wird es ja nochmal aufgeführt in der Diskothek im Schauspiel in Leipzig um 16 Uhr. Dann kommt es auch nochmal im Mai, nämlich am Freitag, dem 15. Mai ab 20 Uhr ebenfalls in der Diskothek. Und Näheres kann man auch erfahren auf der Seite des Schauspiels, schauspiel-leipzig.de, dass das auch nochmal alles en Detail aufgeführt. Und auf deiner Seite kann man auch erfahren, was du sonst noch so machst. An latepro.com ist das. Ja, was machst du? Du bist in Oldenburg, ja, was inszenierst du da sonst oder was machst du sonst gerade im Moment? Was beschäftigt dich sonst?
2: Gerade proben wir Der blinde Passagier von Maria Lazar und es ist auch eine politische Verfolgungsgeschichte und in Oldenburg tatsächlich genieße ich jedes Mal die große Interesse vom Publikum alle Theaterproduktionen eigentlich insgesamt, auch von allen Sparten, haben wir hier ein tolles Publikum, das sich immer darüber informiert, was sie machen und danach ihre Meinung teilt und mit uns immer ins Austausch kommt. Und deswegen weiß man auch, dass es am Ende jeglicher Detail nicht egal wird, wie es halt entstanden würde, dass man darüber auch Gespräche führen wird. Und mit dem Ensemble arbeite ich auch schon zum 7. Mal hier und das ist natürlich auch eine tolle Vertrauensbasis direkt von Anfang, womit man auch sofort irgendwie ins Action gehen kann. Und das macht auch großen Spaß, hier zu arbeiten mit allen Gewerken und Spielerinnen auf der Bühne.
1: Ich habe ja sehr gerne die Romane von Emine Sefki Östermark gelesen, der doch den Theaterbetrieb so ein bisschen in Deutschland beschrieben in ihren Romanen. Kennst du diese Romane? Und ja, die beschreibt ja auch so ein bisschen, dass man als in der Türkei geborene Autorin oder auch Schauspielerin oder ja, Theatermensch auch ein bisschen auf Klischees festgelegt wird. Glaubst du, das hat sich geändert? Also ist das, fühlst du dich wohl in Oldenburg oder ja, wie ist das, als jemand, der in der Türkei geboren ist und im Theaterbetrieb in Deutschland sich befindet?
2: Also ich kenne ein paar Theatertexte von Emine Sefki Özdemir und ich mag sie auch total gerne. Ich habe das Gefühl, dass gerade meine Generation, also die in ihrer 30er oder 40er sind und eben auch wie ich erst später nach Deutschland gekommen sind. Also ich bin erst seit, also was heißt erst, aber ich bin seit 2015 hier und habe noch nicht mehrere Jahrzehnte hier verbracht. Und ich habe aber das Gefühl, dass da in meiner Generation die Immigration nicht wegen der Wirtschaft oder Wirtschaftskrisen entstanden ist, sondern durch die wegen der aus eher politischen Gründen oder aus eben wegen Verfolgungsgeschichten, dass später, nachdem die Künstlerinnen sich erstmal ausgebildet und sogar auch ein bisschen gearbeitet haben, dann halt wieder hier die Sprache gelernt haben und hier das, die Karriere halt fortsetzen. Und weil es jetzt sehr viele davon gibt, wissen, glaube ich, jetzt mehr Leute über die aktuelle Schritte der türkischen Theaterszenen halt Bescheid, weil es vergleichsweise vielleicht wie es vor 20 Jahren gewesen sind. Und es gibt ja auch viele Künstlerinnen zum Glück, die auch jetzt die Texte aus der Türkei mitnehmen, übersetzen lassen und inszenieren oder mit dem Publikum Austausch darüber haben. Ich fühle mich tatsächlich in ganz Deutschland und auch in Österreich, wo ich bisher so gearbeitet habe, was diesen Punkt angeht, habe ich mich immer wohl gefühlt, aber ich weiß auch, dass ich auch großes Glück hatte und dass es nicht immer so ist. Ich sehe aber die positiven Entwicklungen in der Gesellschaft und auch in der Theaterszene. Ich bin da zuversichtlich. Mir machen halt eher die Schritte der Regierung ein bisschen so Sorgen und die ganze negative Entwicklungen sowie die Kürzungen in der Theaterszene und immer weniger politische Unterstützung und immer weniger Verständnis darüber, was das Theater eigentlich für die Gesellschaft bedeutet und auch für unsere gemeinsame Zukunft. Aber an den Menschen habe ich ein großes Vertrauen und da denke ich, dass es immer mehr Verständnis und immer mehr Wissen übereinander da sein wird.
1: Ja, am Donnerstag könnt ihr nochmal das Theaterstück Buzesle Bizim, die Worte gehören uns, von Yade Yasemin Önder im Schauspiel Leipzig sehen und inszeniert das Ganze von Ebru Tatisi Borchers, mit der ich gesprochen habe. Ich bedanke mich sehr fürs Gespräch.
2: Ich bedanke mich auch sehr. Dankeschön, danke für die Interesse.

0: Ihr hörtet jetzt den Rest der Platte von Jay LaMotta Suzum. Und im Folgenden hört ihr hier bei Revolte Radio einen Mitschnitt von Radio Korax zu einer Ausstellung in der Kinemathek Berlin, Inventing Queer Cinema. Und zwar wird im Berliner E-Werk von der Kinemathek vom 7. Mai bis zum 13. September die Ausstellung Inventing Queer Cinema stattfinden. Es wird also nächste Woche eröffnet und ist immer donnerstags bis sonntags von 10 bis 18 Uhr geöffnet. Radio Korax sprach mit Helene Gerritsen, die künstlerische Direktorin der Kinemathek, darüber, was man in der Ausstellung erleben kann und was hinter dem Begriff Queer Cinema überhaupt steckt.
1: Was kann man denn in der kommenden Ausstellung erleben, wenn man da hingeht?
2: Ja, also das E-Werk, wer schon mal da war, weiß, das ist ein industrielles Denkmal, ein ehemaliges Abspannwerk. Und in der großen Halle, die 9 Meter hoch ist, haben wir so eine Art visuelle Skulptur aufgebaut. Es ist ein Wald bestehend aus Text- und Bildtafeln, aus der man rudimentär ja eigentlich die Geschichte von Queer Cinema nicht nur in Deutschland, sondern auch drumherum erfahren kann. Und wir konzentrieren uns da eigentlich auf der Zeit ab den 70er Jahren. Weil davor, also erst in 1969, wurde ja der Paragraph 175 abgeschafft. Ne? Das war dieser Paragraph, der Homosexualität strafbar gemacht hat. Also eigentlich war erst danach war es möglich, legal Filme zu queeren Themen zu machen. Und da ist die Figur Manfred Salzgeber, der ein Filmverleiher war, Filmkritiker, und der ist da sehr zentral in der Ausstellung. Also das ist kurz zusammengefasst. Es gibt als emotionales Herzstück gibt's eine großflächige Videoinstallation mit Höhepunkten aus dem queeren Cinema. Es gibt auch einen sogenannten Prolog, wo wir eingehen auf die Zeit vor den 1970ern. Es gibt Zeitzeugeninterviews und es gibt die sogenannte Schatzkammer, wo wir auch Objekte und Originaldokumente gesammelt haben. Es war uns auch wichtig, ein bisschen auch in ikonischen Bildern und Objekten diese doch immer noch sehr unterbeleuchtete Teil der Filmgeschichte zu erzählen.
1: Das hört sich ja nach einer schönen medialen Vielfalt an. Ich würde gerne einmal auf die Begrifflichkeit Queer Cinema eingehen. Ja, ich habe tatsächlich den Begriff so davor noch nie gehört, bevor ich mich mit dem Interview auseinandergesetzt hat. Ich kann mir natürlich vorstellen, dass es um Kino und Filme aus der queeren Perspektive geht. Gibt es aber denn noch irgendwelche anderen Unterscheidungsmerkmale von Queer Cinema zu anderen Formen des Kinos?
2: Ja, das ist immer wieder die große Frage. Und was der Titel ist natürlich auch, das ist auch eine Behauptung, ne? Wenn man sagt Inventing Queer Cinema, das ist eine aktive Form des Verbes, also das ist auch ein Begriff, der immer weiterentwickelt wird. Aber ganz wichtig ist dieser Satz von uns vor uns, also es sind Filme aus der Community entstanden. Queere Menschen waren ja sehr lange marginalisiert und das ist eine Gruppe, die sich einfach nicht abgebildet gesehen hat in Mainstream-Filmen und dann irgendwann gesagt hat, da machen wir es einfach selbst. Ich glaube, das ist der Kern dieses Begriffs. Aber darüber hinaus gibt es natürlich einen enormen Kosmos an Vielfalt. Und man muss auch sagen, wenn man historisch arbeitet mit diesen Begriffen, queer war ja früher ein Schimpfwort, was dann irgendwann hat man sich das angeeignet und jetzt ist man stolz darauf. Aber früher hat man natürlich mit ganz anderen Begriffen gearbeitet, die man auch bei uns in der Ausstellung dann wiederfindet, wie schwules Kino, lesbisches Kino. Das waren tatsächlich andere Begriffe, die genutzt wurden, aber es ist uns natürlich auch wichtig zu zeigen, dass an sich Queerness nichts Neues ist. Es ist keine westliche, transatlantische, anglosächsische Erfindung, die uns aufgedrückt wird, sondern nein, das gab es schon immer und es geht auch darum, die Menschen, die im queeren Cinema gearbeitet haben, zu würdigen, weil die haben tatsächlich auch einen sehr wichtigen Beitrag zur deutschen Filmgeschichte insgesamt geliefert.
1: Ja, du hast den historischen Kontext schon so ein bisschen mit angeschnitten. Als ich mir den Text für die Ausstellung durchgelesen habe, bin ich ganz verwundert gewesen, weil da hieß es, dass es anscheinend auch schon Beispiele für Queer Cinema seit den 1910er Jahren gibt. Also wirklich schon sehr, sehr früh. Ja, da habe ich mich tatsächlich direkt gefragt, wie sehen denn solche sehr frühen Formen des Queer Cinemas aus? Kannst du das so ein bisschen beschreiben?
2: Ja, also es ist natürlich die große Frage, ob man das auch tatsächlich unter diesen Nenner packen möchte, ne? Aber es gibt zum Beispiel, es gibt lesbische Küsse, es gibt ja den berühmten Film aus 1931 von Leontine Sagan, Mädchen in Uniform, wo es auch um unter anderem um lesbische Beziehungen geht. Dann gibt es natürlich so Crossdressing gab es ganz oft und ab 1920 war Berlin natürlich auch ein Ort für, also das war ein Zentrum für queere Kultur, sage ich jetzt mal, auch in den Kabarets und so. Und da gibt es Verwechslungskomödien, wo Männer Frauenkleider und anders herum tragen. Also das sind alles Sachen, die man da erwähnen kann. Und ganz wichtig ist auch die Figur Magnus Hirschfeld, der das Institut für Sexualkunde in Berlin gegründet hatte 1919 und sich schon sehr früh zum Beispiel auch mit Transidentitäten auseinandergesetzt hat. Sein Institut wurde in 1933 von den Nazis zerstört. Aber er ist tatsächlich auch in einem Film aufgetreten, der sich bei uns im Archiv befindet und der natürlich auch thematisiert wird. Und der Film heißt Anders als die anderen. Es ist ein Stummfilm tatsächlich, der ziemlich offen das Thema Homosexualität behandelt und auch die Strafbarstellung davon problematisiert.
1: Ja, krass. Ich frage mich, bei der Ausstellung wird es wahrscheinlich ja ein ganzes Potpourri von medialen Aufbereitungen geben. Gibt es denn auch einen Komplettfilm, den man sich dann dort anschauen kann?
2: Ja, wir haben, das nennt der Hauptkurator der Ausstellung, Björn Koll, der nennt das die größte queere Retrospektive im kleinsten Kino. Tatsächlich, die Kinemathek hat im E-Werk ein neues Kino gebaut mit 28 Plätzen. Und da laufen während der Ausstellungszeit ständig komplette Filme. Das sind insgesamt 93 Filme. Natürlich sind da Klassiker dabei, wie Regisseure wie Rose von Traunheim oder Monika Treut, aber auch Bruce Bruce. Und es ist ein recht internationales Programm. Es sind vor allem Filme, die auch bei Salzgeber im Verleih sind, aber auch Filme aus unseren eigenen Beständen. Also wirklich von Elfie Mikesh bis Abhijat Bung, Vera Setikul und Derek Jarman gibt es da eine ganze Menge zu entdecken. Also auch die Filme, die angesprochen werden in der Ausstellung, die kann man auch alle in voller Länge da sehen.
1: Ach cool, ja, also auf jeden Fall was für FilmliebhaberInnen. Ja, ich bin über einen... Wenn man auf der Webseite der Kinemathek liest, dann liest man eben auch, dass Queer Cinema gesellschaftliche Entwicklung begleitet hat oder begleitet, immer noch begleitet, aber was noch viel wichtiger ist, eben auch geprägt hat. Inwiefern beschäftigt sich die Ausstellung eben auch mit dieser gesellschaftlichen Wirkung, wenn man jetzt auch vielleicht auf die Zukunft schaut, dass Queerness schon auch immer mehr auch teilweise wieder verteufelt wird, wie es früher vielleicht war?
2: Ja, also ganz wichtig zu sehen, auch gerade bei der Figur Manfred Salzgeber, ist das, und auch bei Rose von Paunheim natürlich, ist, dass der Film, also manche Filme haben auch direkt zu Aktivismus geführt, also zu Schwulen- und Lesbenbewegungen damals. Also das war der Fall mit nicht der Homosexuelle ist pervers, sondern die Gesellschaft, in der er lebt. Das ist der klassische Film von Rose von Paunheim, der tatsächlich im Fernsehen ausgestrahlt wurde. Und der auch eine sehr interessante Rezeptionsgeschichte hat. Also der hat wirklich beim Publikum viel bewirkt. Und Rose von Paunheim hatte danach diverse Auftritte auch in Talkshows in der Bundesrepublik Deutschland und hat dann aktiv aufgerufen, auch Bewegungen zu starten. Und dafür war Film so gerade in den 70er und 80er Jahren auch ein sehr, sehr wichtiges Mittel. Und ich glaube, das geht so ein bisschen für alle ich nenne sie jetzt mal marginalisierte Gruppen, also Gruppe, die gesellschaftlich nicht gut repräsentiert wurden oder auch geachtet wurden aus verschiedenen Gruppen, Gründen. Da gibt es oft so ein Do-it-yourself-Spirit, also dass man ja selbst die Kraft nimmt, sich organisiert und es ist schön zu sehen, wie die Verbindungen zwischen Film und Aktivismus tatsächlich immer waren in der Bewegung.

0: Vor zwei Wochen ungefähr stellte Justizministerin Hubig von der SPD den Gesetzesentwurf gegen digitale Gewalt vor. Mit dem neuen Gesetz soll das Strafrecht verschärft werden. Und dabei werden unter anderem sogenannte sexualisierte Deepfakes in den Blick genommen, um Lücken im Strafrecht zu schließen. Außerdem sollen Opfer digitaler Gewalt über das Zivilrecht selbst leichter gegen Urheber vorgehen und gerichtlich auch Accountsperren erwirken können. Hintergrund dessen ist der Fall Fernandes Ulmen, wo es um mutmaßliche digitale Gewalt geht. Doch es gibt auch Kritik an dem Gesetzesentwurf und nach Ansicht des Deutschen Anwältevereins schießt Hubig damit mit diesem Gesetzentwurf übers Ziel hinaus. Auch die Linke kritisiert das Vorgehen und aus diesem Grund sprach Radio Korax mit der Bundestagsabgeordneten Sonja Lemke von der Partei Die Linke.
1: Ich würde gleich mal einsteigen mit dem, die Linkspartei kritisiert diesen Gesetzesentwurf auch. Die Formulierung ist, es hilft den Betroffenen nicht. Warum ist aus Ihrer Gesicht das Ganze unzureichend?
2: Also erstmal ist es ja gut, dass Strafbarkeitslücken geschlossen werden. Aber ich glaube, was vor allen Dingen fährt, ist eine Unterstützung von den Betroffenen. Weil wir wissen ja, dass es jetzt schon so ist, dass zum Beispiel Vergewaltigungen ja auch strafbar sind. Das heißt aber nicht, dass ein Großteil der Vergewaltigungen verurteilt wird. Die meisten Vergewaltigungen bleiben eben straffrei. Und das Gleiche wird, glaube ich, auch bei diesem Gesetz passieren. Wenn wir nicht gleichzeitig Betroffenenverbände unterstützen, wenn wir nicht gleichzeitig dahin gehen, die Polizei weiterzubilden, die Justiz weiterzubilden, damit sie diese Fälle auch wirklich gut bearbeiten können und die Betroffenen vor allen Dingen auch gut unterstützt werden. Also das ist, glaube ich, so der zentrale Punkt, die Unterstützung von Betroffenen.
1: Das heißt, die Unterstützung von Betroffenen fehlt. Es ist weniger die Strafverschärfung, die im Fokus steht. Gibt es noch andere Bereiche, wo Instrumente Betroffene tatsächlich besser schützen würde als diese Strafverschärfung?
2: Also wir sehen ja auch gerade, dass gerade Geld für alle möglichen Organisationen gestrichen wird, die das tut. Das ist, glaube ich, der entscheidende Punkt. Und dann ist das Zweite natürlich, dass wir natürlich auch über die Regulierung von Plattformen gehen. Weil gerade wenn wir jetzt gucken, dass wir einzelne Accounts damit gerichtlich gegen vorgehen, das ist ja häufig nicht das Problem. Das Problem ist, dass ich große Shitstorms habe, dass ich unglaublich viele Kommentare habe, häufig auch autogenerierte Kommentare, wo vielleicht gar kein Mensch mehr hintersteckt. Und ich glaube, da müssen wir hinkommen, dass wir auch Plattformen stärker regulieren und dass wir dort auch das Content-Moderation stärken. Also gerade Content-Moderation ist ja unglaublich wichtig. Da müssen die Plattformen zu verpflichtet werden und da müssen auch die Menschen, die diese Content-Moderation machen, gestärkt werden und ja, dass sie gute Arbeitsbedingungen haben, dass das als Berufsberuf anerkannt wird und dass wir auch da nochmal stärker Plattformen regulieren und Content-Moderation stärken.
1: Das heißt, Sie sehen momentan noch nicht genügend Verantwortung bei den Plattformen selbst, wenn ich das da richtig raushöre.
2: Ja, auf jeden Fall. Also da ist ja, passiert ja ziemlich wenig. Da haben wir die richtigen Ansätze mit dem Digital Service Act und man hofft jetzt, dass mit dem Digital Fairness Act das Ganze nochmal verstärkt wird. Also ich glaube, da müsste man auf jeden Fall nochmal ansetzen, um wirklich gegen digitale Gewalt vorzugehen.
1: Ich würde nochmal ein bisschen auf die Instrumente, die in dem Gesetzesentwurf jetzt drinstehen, eingehen wollen. Unter anderem ist da ja mit drin, dass IP-Adressen nötig wären, um Täter identifizieren zu können. Also dass IP-Adressen gespeichert werden, um dann in einer Strafermittlung zu wissen, die Person hat das von dem Anschluss gemacht, der gehört der Person, das heißt, man kann dann einen Brief hinschicken oder Hausdurchsuchungen einleiten und dergleichen. Jetzt ist das ein Punkt, der auch stark kritisiert wird, dass IP-Adressen massenhaft gespeichert werden ohne Anfangsverdacht, was ja notwendig ist, damit die dann zur Verfügung sind in dem Moment aus der Logik heraus, wie es da drin steht. Wie könnte man tatsächlich aber Täter verfolgen, ohne diese IP-Adressen massenhaft zu speichern?
2: Ja, das sind ja zwei Gesetze, sag ich mal. Also das digitale Gewaltgesetz bezieht sich ja auf das IP-Adressenspeicherungsgesetz, was ja nochmal ein getrenntes Verfahren ist. Und das sorgt halt, ne, IP-Adressenspeicherung ist ja dieses täglich grüßt das Murmeltier, das wurde schon mal vom Verfassungsgericht gekippt. Und jetzt geht es ja quasi in die Detaildiskussion, wie lange darf man IP-Adressen speichern, aber es ändert halt nichts daran, dass es eine totale Massenüberwachung ist. Es gibt ja schon Verfahren, Quick Freeze und ähnliches, die helfen, aber ich glaube, dass man häufig auch gucken muss, dass digitale Gewalt ja häufig Gewalt ist, die auch im realen Raum passiert und eben auch diese digitale Komponente hat. Und ich glaube, deshalb ist es vor allen Dingen auch mal wichtig zu gucken, wie man die Täter, also vor allen Dingen Täter, zum Teil auch Täterinnen, auch ja, über reale Räume bekommt. Und ich glaube, das ist ziemlich wichtig und darüber brauchen wir halt auch die Unterstützung von Betroffenen und eben auch, dass die Justiz und die Polizei Betroffene ernst nimmt.
1: Das heißt, an und für sich ist diese massenhafte Speicherung eigentlich nicht notwendig, um Täter zu verfolgen?
2: Ich glaube, es ist in den meisten Fällen wirklich unnötig und es ist vor allen Dingen auch nicht verhältnismäßig. Also wir müssen ja immer auch überlegen, wie verhältnismäßig sind Mittel. Und um ein paar Täter zu finden oder vielleicht auch nicht zu finden, auch die IP-Adressenspeicherung ist ja unglaublich unsicher und auch da kann ich ja mich drum herum arbeiten, wenn ich das wirklich will. Und dafür dann komplett alle Menschen zu überwachen in ihrem kompletten Internetverhalten, ist einfach in keiner Weise mehr verhältnismäßig, sondern ist halt wirklich eine Massenüberwachung.
1: Der Deutsche Anwaltverein, der ja auch Kritik geäußert hat, bezieht sich bei dem Gesetzesentwurf auch auf dieses Erstellen von Deepfake-Inhalten, dass diese nach dem Gesetzesentwurf strafbar wären und kritisiert, dass das zu einer Überlastung von Ermittlungsbehörden führen könnte. Wie stehen Sie dazu, zu diesem Punkt?
2: Also für mich ist es schwer einzuschätzen, ob es jetzt eine tatsächliche Überlastung ist, aber ich glaube, dass das ein Punkt ist, der wirklich strafbar sein sollte, eben weil er ein krasser Einschnitt ist auch für die Betroffenen und ziemlich krass belastend auch einfach ist. Und ich glaube, dass wir da gucken müssen, dass wir vor allen Dingen auch die Weiterbildung stärken und auch die Behörden stärken, die das Ganze dann behandeln. Das muss, glaube ich, immer miteinander zusammengehen, dass man das auch tut. So. Aber ich glaube, dass es schon wichtig ist für Betroffene, dass das Erstellen von Deepfakes, gerade von sexualisierten und erniedrigen Deepfakes, auch strafbar ist.
1: Jetzt haben wir ja bisher so ein bisschen drüber gesprochen, was in diesem Gesetzesentwurf steht, also was sich vor allem ändern soll. Aber vielleicht mal noch ganz kurz der Schritt zurück. Es gibt ja, also der Gesetzesentwurf kommt ja nicht aus dem luftleeren Raum, sondern es kommt ja aus so einem Bedürfnis, dass irgendwelche Lücken geschlossen werden sollen. Wie groß würden Sie aktuell diese Lücken bei Polizei und Justiz im Umgang mit digitaler Gewalt einordnen?
2: Also wie schon gesagt, die Lücken sind in erster Linie mit dem Umgang von Betroffenen. Also wir sehen ja, es gibt ja zum Teil jetzt schon Bereiche, die strafbar sind. Also ich bin jetzt auch keine Juristin, also diese ganzen. Aber es ist häufig so, dass wenn Betroffene zur Polizei gehen, dass sie dort nicht ernst genommen werden, dass sie etwas angezeigt haben wollen, was mit sexualisierter Gewalt zu tun hat und dass sie in der Polizei nicht angemessen behandelt werden, dass sie nicht ernst genommen werden und diese Verfahren dann, also die Ermittlungen dann häufig nicht aufgenommen werden. Und ich glaube, das ist wirklich der entscheidende Punkt, dass wir dorthin gehen und die Ausbildung von PolizistInnen und von JuristInnen stärken.
1: Das heißt, das wäre auch der Bereich, wo es dringend eigentlich eine Reform dann bräuchte bei den Ermittlungsbehörden selbst, wie digitalisierte Gewalt verfolgt wird.
2: Auf jeden Fall. Also das ist, glaube ich, wirklich wichtig. Und da geht es nicht nur um digitalisierte Gewalt, sondern auch um reale sexualisierte Gewalt.
1: Vielleicht an der Stelle auch einfach noch die Nachfrage, wenn sowas per Gesetz ja nochmal verschärft wird, ist es etwas, was dann auch bei den Ermittlungsbehörden ernster genommen wird? Hat es vielleicht da doch einen positiven Effekt oder bräuchte es eigentlich nochmal eine ganz explizite Reform in dem Bereich?
2: Also es ist zu hoffen, dass es den Effekt hat, aber ich glaube, dass es nicht ausreichend wird. Also das wird nicht weit genug gehen. Also wir brauchen das zusätzlich, die Verstärkung der Ausbildung.
1: Ja, dann wenn dieser Gesetzesentwurf jetzt so kommt wie geplant, also der wird ja dann nochmal im Bundestag beraten und dann potenziell beschlossen. Welche Folgen würden Sie jetzt erwarten, was das verändert in dem Umgang, was wir da sehen werden?
2: Also es ist zu hoffen, dass es natürlich jetzt stärker verfolgt wird. Ich glaube, dieses ganze Freiklagen von IP-Adressen, das wird, glaube ich, nicht viel bringen, einfach weil es auch zivilrechtliche Verfahren sind und da natürlich das unglaublichen Aufwand für Betroffene bedeutet. Also ich glaube nicht, dass das der große Wurf sein wird, der Betroffenen irgendwie hilft, weil es eben langwierige Verfahren sind und weil man, wenn man in so einer Situation ist, natürlich in erster Linie möchte, dass es schnell irgendwie endet und da, glaube ich, in den wenigsten Fällen die Zeit und Geduld hat, sich da in langwierige Gerichtsverfahren einzusteigen. Deshalb glaube ich, dass da die Wirkung ziemlich gering sein wird.
1: Ich habe ja ganz am Anfang gesagt, die Linkspartei kritisiert den Entwurf. Jetzt, wo wir so ein bisschen genauer wissen, welche Aspekte davon, wird mich noch kurz interessieren. Ist es insgesamt ein Gesetzesentwurf, dem die Linkspartei zustimmen kann, vielleicht auch unter Vorbehalt mancher Änderungen? Oder ist es etwas, was abzulehnen ist und wo eine Alternative her muss?
2: Das wird jetzt ein bisschen darauf ankommen, wie das im Detail aussehen wird. Also ich glaube, es ist ja jetzt gerade erst der Referentenentwurf, der muss ja noch vom Kabinett beschlossen werden. Das ist gerade, glaube ich, noch ein bisschen schwer abzusehen, ob wir dem Ganzen zustimmen können. Da würde ich jetzt noch nicht festlegen wollen. Das hängt dann von vielen, vielen Details ab, wie sie dann aussehen.
1: Vielleicht auch unter anderem dann die IP-Adressenspeicherung als
2: ein. Genau, das wird ein entscheidender Punkt und wie das Ganze dann ausgeführt sein wird und wie stark es in diesem Gesetz dann tatsächlich vertreten sein wird. Das ist noch ein sehr entscheidender Punkt und das wissen wir noch nicht, weil wir noch keinen Kabinettsentwurf haben.

Bevor wir jetzt die Radiosendung hier komplett beenden, bei Revolte Radio am ersten Sonntag im Monat, möchte ich noch auf eine Veranstaltung hinweisen. Mein Leben zwischen den Grenzen am 5. Mai, das ist der kommende Dienstag um 19.30 Uhr in der GWA St. Pauli am Hein-Köllisch-Platz, gibt es eine Buchpremiere mit Benazir Hosseini. Benazir erzählt von ihrer mutigen Fluchtgeschichte als sehr junges Mädchen und ihren jahrelangen Versuchen, bevor sie es endlich mit 15 Jahren geschafft hat, in Europa anzukommen. Sie sagt, ich schreibe, um nicht zu vergessen und damit nicht vergessen wird, was geschehen ist und was noch immer geschieht. Benny war sehr jung, als sie das erste Mal mit ihrem jüngeren Bruder aufbrach, um aus dem Iran über die Türkei nach Griechenland und damit nach Europa zu kommen. Sie beschreibt im Buch ihre dreimal erfolglosen und gefährlichen Versuche mit großer Klarheit und der unerschütterlichen Haltung, sich von den Verhältnissen nicht unterkriegen zu lassen. Am Ende erreicht sie mit ihrer ganzen Familie Griechenland, wo sie nach einiger Zeit Teil des Netzwerks Experts of the World Unite wird. Dieses Buch, was sie aus ihren Erinnerungen und Erfahrungen geschrieben hat, hat sie erst auf ihrem Mobiltelefon auf Farsi geschrieben, dann wurde es von ihr selber ins Englische übersetzt, dann von der Historikerin Simone Borgstede ins Deutsche übertragen und mit Zeichnungen von Marie Strux ergänzt. Es erscheint im neu gegründeten Busy Shadows Verlag. Der Veranstaltungsort ist das Kolibri am Hein-Köllisch-Platz. Mein Leben zwischen den Grenzen wird am Dienstag, den 5. Mai um 19.30 Uhr dort vorgestellt.

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5: Herzlich willkommen bei Jenseits der Geschlechtergrenzen, Anfang Mai 2026. Ihr hört FSK, 93,0 Antenne, 104.1 im Kabel, über DAB Plus auf 12C und über den Livestream. In Hamburg ist es Maigrün, der frische, sich aufhaltende Farn, die Maiglöckchen, der junge Mohn und die Pfingstrosen gerade so schön, dass es sich wirklich kaum aushalten lässt. Und ich frage mich auch schon seit längerem, aber besonders auch in diesem Frühling, wie es sich leben lässt, weiterhin mit dem Kontrast aus dieser Schönheit, was Natur und auch Urbanität uns so gibt und schenkt und in dem und mit dem wir leben. Und zugleich dem Druck und der krassen Zusammenziehung der aktuellen politischen Verhältnisse, des Aufkommens der Rechten, der dramatischen, verheerenden und so schrecklichen Situationen für feministische und auch generell Personen im Iran und an so vielen Teilen der Erde, der zum Teil zerreißend geführten und extrem ausschließenden Diskurse auch innerhalb von Linken und Queeren und Trans-Communities und Bewegungen und den immer heftiger werdenden Sozialkürzungen in Deutschland und aber auch in ja allen europäischen Staaten. Und es fragt sich auch ganz dringlich, und das bewegt mich auch insbesondere seit diesem Jahr, wie weiter Radio machen angesichts des Unrechts und der massiven Gewalt weltweit. Und auch denke ich, dass es weiter auch Gespräche über Bäume und auch Poesie über Bäume braucht und eine Mischung aus Analyse und Kritik, eine sehr konkrete Hinwendung, Analysen und widerständige Radiopraxen sowie widerständige Themen, als auch ein weiteres Beharren auf poetischen Ausdrucksformen und auch ganz sensibel, kleinteiligen, nerdigen Verrätselungen, Verästungen und Beschäftigungsgebieten. Ein Weitermachen, das einem Medium wie freiem Radio gerecht wird und genau daran festhält, dass dies eben ein besonders offener und freier Space zumindest sein könnte und an Stellen auch das utopisch auch eröffnet und ermöglicht. In diesem Sinne ist diese Sendung quasi schroff zweigeteilt. Es gibt im zweiten Teil der Sendung Einladungen zu wichtigen Demos diese Woche, insbesondere rund um das Thema Ableismus. Morgen am 5.5. gibt es um 17 Uhr eine Kundgebung und Veranstaltung für Barrierefreiheit. Die ist europaweit und auch in Hamburg, aber bezieht sich auch stark auf die neuen Entwicklungen rund um das BGG. Und am Samstag gibt es die Liegend-Demo in Hamburg für Erkrankungen rund um ME, ME-CFS, Long-Covid, Post-Covid und Post-VAC. Doch jetzt zuerst hören wir ein Stück Radio, das ich als ein ganz besonderes Kleinod empfinde. Die neueste Produktion von My Dear Radio Kollegics Lovos Kiefer. Und zwar geht es um die dänische Komponistin Else Marie Perdon. Dieser Beitrag geht aus von einer Ausstellung mit Namen Partitur, die ihr noch bis zum 10.5. im KW Institute for Contemporary Art in Berlin besuchen könnt, die sich ankündigt mit, dass sie 10 der Werke von Else Marie Perdon in einen begehbaren Soundspace verwandelt hat. Doch leider, wie wir dann noch ausführlicher von Lovos Kiefer hören, war diese Ausstellung eher enttäuschend. Und ausgehend davon geht Lovos Kiefer in diesem wunderbaren Radiobeitrag auf die Biografie von Else Marie Perdon ein. 1924 geboren, eine Komponistin und antifaschistische Widerstandskämpferin. und teilt auch vielfältige Möglichkeiten, sich deren Werk zu nähern. Schon in den 50er Jahren experimentierte Else-Marie Perde mit Klangwelten, Alltagsgeräuschen und Radiotechnik und gründete später das erste Studio für elektronische Musik beim dänischen Rundfunk. Und ich war lange schon begeistert und auch beeindruckt von einigen wenigen Arbeiten von Else-Marie Perde, die ich kannte, und bin jetzt umso glücklicher über diesen umfassenden Beitrag von Lobbe Schlieffer, wo nochmal so viel deutlich wird aus der sehr widerständigen und auch einfach berührenden Biografie von Else-Marie Perde. Ja, und kann diesen Beitrag auch insgesamt einfach nur bewundern. Es ist so ein wundervolles Werk für freies Radio und zugleich auch erfüllt es alle klassischen und die anspruchsvollsten Radiostandards überhaupt. Am Ende gibt es dann auch noch ganz wunderbar von Lobbe Schlieffer gemixt Beispiele, in denen es dann ausgleitet. Und dann kommen wir zum Demo-Ankündigungsteil dieser Sendung. Den Beitrag von Lobbe Schlieffer findet ihr auch unter dem Namen Partitur im KW Berlin, eine Ausstellung über Else-Marie Perde bei frei-radios.net. So viel Dank an Lobbe Schlieffer und ja, auch so viel Berührung und Bewunderung.

Ihr hört den Antideutschlandfunk im Freien Senderkombinat in Hamburg mit dem Bericht aus Berlin im März 2026. Teil 4, Partitur im KW, eine Ausstellung über Else-Marie Perr. Noch bis zum 10.05.2026. Vielen Dank an Nistada für den akustischen Rahmenbau und an Kakata und Monoblau.

In der Ausstellung Partitur widmet sich der KW Berlin, der Verein Kunstwerke Berlin, der dänischen Komponistin und Wegbereiterin des elektronischen Klangs Else Marie Pär. Zur Ausstellung später erst einmal Biografisches. Als Else Marie Pell 2016 mit 91 starb, war ihre letzte Veröffentlichung erst ein paar Jahre her. Sveninger Schwebend ist eine Arbeit in Kollaboration mit Jakob Kierkegaard aus dem Jahr 2009, veröffentlicht bei Important Records. Auch wenn sie zu keiner Zeit ein Leben in der Öffentlichkeit gelebt hatte, zu Zeiten ihrer Werktätigkeit hatte sie, ähnlich wie Delia Derbyshire oder Alain Rodic, nie die Aufmerksamkeit bekommen, die ihre Kollegen erfahren hatten, gab es doch immer wieder Phasen der Anerkennung und Wiederentdeckung ihres Werkes. Dank letzterer können wir heute wohl dessen Großteil in CD-Qualität, auf LP oder digitaler Form hören oder streamen. Ihr Interesse an Klang, Musik und Komposition ist weitreichend und umfasst Alltagsgeräusche im Einzelnen, Soundscapes im wahrsten Sinne, elektronisch hergestellte Klänge und deren Manipulation, Verstetigung in Serien, sowohl etwa als kompositorisches Mittel als auch als Reflexion. Ebenfalls gehörten klassische Instrumente in ihr Repertoire. Sie produzierte eigenständige, forschende, elektronische, elektroakustische oder kammermusikalische Arbeiten, aber auch Gebrauchsmusik, etwa für Hör- oder Fernsehspiele. Ihre Musik kam aus der Neugierde am Klang, am Formalen und auch aus Situationen, Träumen, ihrem Leben und folgte weniger dem improvisierten Experiment, sondern eigenen Strukturen und Formeln, komponierte Orte der Flucht und Ruhe und Kraft, die Wirklichkeit und Fantasie, Fieber, Angst, Innen- und Außenwelt miteinander in Einklang bringen.

1924 in Aarhus geboren, war Pell als durch Krankheit eingeschränktes Kind viel allein, verbrachte viel Zeit im Bett und ersann aus den Geräuschen, die sie von draußen wahrnehmen konnte, Hörbilder und Hörspiele. Daraus wurde ihr Klangarchiv. Die Fürsorge und Zugewandtheit ihrer Mutter brachte sie zum Klavierspiel und ins Theater. Sie erhielt mit 12 Jahren durch die Vermittlung einer Lehrerin Klavierunterricht an einer Volksmusikschule. Durch den Fokus der Sozialdemokratie auf Bildungspolitik und das Engagement des Schuldirektors war es dort, auch mit geringem oder keinem Einkommen möglich, Instrumente zu erlernen. Else-Marie Pell bekam klassischen Klavierunterricht, war aber auch schnell vom Jazz begeistert, der ihr dort begegnete. Mit 16 trat sie der Blue Star Band, einem Jazzorchester, bei. Durch dessen Schlagzeuger bekam sie Kontakt zur Pianistin und Dozentin am Aarhus Konservatorium, Karin Brie. Am 9. April 1940 okkupierte das nationalsozialistische Deutschland Dänemark. Den folgenden Tag wurde Aarhus besetzt. Aarhus wurde zum wichtigsten Vertriebsort für das deutsche Militär und dessen Versorgung. Damit konnte der sogenannte Atlantikwall, ein umfassendes militärisch-strategisches Verteidigungs- und Sicherungskonzept, physisch vor allem bestehend aus Bunkern, die die Atlantikküste von Frankreich bis Norwegen abdecken sollte, sukzessive aufgebaut werden. An der Westküste Dänemarks hat der stete Fluss von Ebbe und Flut die deutschen Bunker heute nicht ganz, aber doch bis zum Hals in Sand versinken lassen. Pissflecken und Graffiti, darauf umherspringende Kinder und Müll kommentieren die Kapitulation Deutschlands vor den Alliierten. Es war die Pianistin Karin Brie, die Else-Marie Pell, nachdem diese deutsche Soldaten auf der Straße angespuckt hatte, zum organisierten Widerstand brachte. Sie war zuerst in einer Frauengruppe unter Karin Brie aktiv. Sie war beteiligt an der Verteilung illegalisierter Zeitungen und arbeitete später, nachdem sie auch an Schusswaffen ausgebildet worden war, in einer Frauengruppe unter Hedda Lund. Aus Kopenhagen kommend war Hedda Lund lange schon im Untergrund aktiv und bereits spezialisiert auf die Sabotage von Eisenbahnstrecken. Sie galt als Expertin für Sprengstoffe und Sprengtechnik und leitete die neue Widerstandsgruppe an. Die Gruppe plante, bei Ankunft britischer Truppen alle Telefonleitungen zu kappen, um der deutschen Besatzung die Kommunikationswege zu nehmen. So begannen sie vor allem mit der Kartierung. Der Widerstand in Aarhus hatte in insbesondere zwei Netzwerken eine große Gegnerschaft. 1943 wurde die sogenannte Gruppe Peter gebildet, eine paramilitärische Nazi-Miliz bestehend aus deutschen Milizen und dänischen Kollaborateuren, die Racheakte und Vernichtung des dänischen antifaschistischen Widerstands in Aarhus zum Ziel hatte. Beinahe der gesamte Widerstand in Aarhus wurde mit Hilfe einer Informantin, die mindestens 53 Menschen an die Gestapo verriet, zerstört. Vermutlich war auch die Gruppe um Hedda Lund, der Else-Marie Pell angehört hatte, im Juli 1944 von dieser Kollaborateurin verraten worden. Am 13. September 1944 wurde auch Pell von der Gestapo verhaftet und nach kurzer Zeit in das Internierungslager Frösle deportiert. Hedda Lund gelang die Flucht nach Schweden.

Das Lager Frösel war im August 1944 durch die verbliebene dänische Politik ausverhandelt und nah an der Grenze zu Deutschland eingerichtet worden, um die Deportationen in deutsche Konzentrationslager zu beenden, die 1943 nach dem Bruch der Kollaboration der dänischen Regierung mit Deutschland begonnen hatten. Deutschland hielt sich nicht an die Abmachung und deportierte schon einen Monat nach Entstehung des Lagers die ersten Häftlinge aus Frösleu nach Neuengamme, Hamburg. Frösleu war kein Außenlager von Neuengamme, dennoch kamen die meisten aller weiter von dort deportierten Häftlinge nach Neuengamme. Im April 1945 war die Zahl der Internierten mit 5.500 am höchsten. Insgesamt durchliefen etwa 12.000 Personen während des neunmonatigen Bestehens das Lager Frösleu. Tag der Befreiung ist der 5. Mai 1945.

Im Gestapo-Gefängnis in Aarhus hörte Else-Marie Perl nach einer Panikattacke ihre erste Komposition aus den Sternen, die sie durch das Zellenfenster sehen konnte, schnitt sie sogar in die Zellenwand ihre erste Partitur. Im Lager begann sie auch zusammen mit Karen Brie, die mit ihr interniert war, mit dem Komponieren. Sie unterstützten sich gegenseitig und trafen sich mit anderen im Verborgenen zum Singen. Zum 60. Jahrestag der Befreiung des Lagers konnte sie eine Veröffentlichung der damals entstandenen Stücke verwirklichen. Titel von ihr, Karen Brie und anderen sind in Song mit Immörger, Musik i Fröslöleieren, Lieder in der Dunkelheit, Musik im Lager, Frösler, 1944 bis 1945, 2005 bei OH Music herausgegeben worden.

Nach der Befreiung bemühte sich Else Marie Pell um die Wiederaufnahme ihres Musikstudiums als Pianistin und konnte damit am Königlichen Konservatorium in Kopenhagen beginnen. Freundinnen, die mit ihr interniert waren, hatten ihr versprochen, wenn sie das Lager überleben sollten, würden sie dabei helfen, Else Maries Studium zu bezahlen. Und so war es auch. Jedoch musste sie auf Komposition umschwenken. Blackouts und andere Traumafolgen hinderten sie daran, ein Klavierstudium aufrechtzuerhalten. Zudem hatte sie bemerkt, dass ein Klavierstudium ihr nicht dabei helfen würde, die Klangerzählung, die sie weitergeben wollte, zu verwirklichen. Es ging um etwas völlig anderes. Radio, das Tor zum Spiegel. 1952 hörte sie im Radio den Widerhall ihrer musikalischen Gedanken und Bilder. Bereits 1933 hatte Dänemark übrigens die höchste Dichte an Radioempfangsgeräten pro Einwohnerin weltweit. Pell hörte im DR Danmark Radio die Sendung Horizont über Musik konkret und das Werk Pierre Schaeffers, das ihr theoretisch bereits bekannt war, nun aber durch das Hören Gestalt annahm. Über Verwandte gelang es ihr, Kontakt zu RTF, Radiodiffusion Télévision Française, zu erhalten, wo Schaeffer sein Studio hatte. Tatsächlich konnte sie dann dort aufsuchen und das Studio

wahnsinnig aufwendig arrangiertes Stück Musik konkret. Von nun an komponierte sie Hintergrundmusik zu Filmen, Dokus, später Kinderprogrammen und Hörspielen. Es stand ihr jeweils ein Techniker zur Verfügung, der die Umsetzung und Archivierung betreuen sollte. 1958 besuchte sie mit Radiokollegen die Weltausstellung in Brüssel und kam mit Koffern voll neuem Soundmaterial und neuer Musik zurück. In den folgenden Jahren schrieb sie einige ihrer heute bekanntesten Werke, Faust, Glas, Perles Spiel und die Symphonie Magnetophonique und Seus Circle, Siebener Zirkel, ihr erstes rein elektronisches Stück. In den 60er und 70er Jahren besuchte sie mehrmals die Darmstädter Ferienkurse bei Ligeti, Stockhausen und Pierre Boulez. Ihr Stück Seus Circle, Siebener Zirkel wurde dort Lehrmaterial. Ihr wurde 1970 bis 1973 ein Stipendium des staatlichen Kunstfonds zuerkannt, eine Einrichtung der dänischen Sozialdemokratie, die seit 1956 besteht, aus dem Staatshaushalt bestritten wird und bildende Kunst, Literatur, Tonkunst, Architektur, Kunsthandwerk und mehr fördern soll. Ab 1973 war sie jahrzehntelang nicht mehr musikalisch tätig, jedenfalls nicht sehr viel oder konnte es nicht sein. Nachdem nach 2000 besonders ein breiteres Interesse an ihrem Werk entstanden war, erhielt sie ab 2003, viel zu spät, aber immerhin eine lebenslange Förderung des staatlichen Kunstfonds. Else Marie Pales Werk ist riesig. Und wie das Delia Derbyshires Menschen zu Zeiten des öffentlich-rechtlichen Fernsehens und Rundfunks sicherlich unbewusst bekannter gewesen, als sie selbst wussten. Patriarchale Ignoranz ließ ihr Werk auch in der Szene weitgehend im Off liegen. Umso schöner ist die Aufmerksamkeit, die ihr am Ende des Lebens durch nachfolgende Generationen und deren Interesse am Archiv und an Ursprüngen doch noch zukam.

KW in Berlin hatte nun, Zitat, die erste internationale Ausstellung, die der dänischen Komponistin und Klangkünstlerin gewidmet ist, in den eigenen Räumen angekündigt. Im Obergeschoss der Galerie in Berlin-Mitte hat vor allen Dingen die Soundinstallation von Paulo Combes Platz gefunden. Ein, Zitat, immersiver Hörraum, der, Zitat, von der Struktur von Pells Partituren geprägt ist, wie es in der Ankündigung heißt. An einer der Wände sind Farbkopien von 4 Partiturseiten Pells angebracht. Ein kurzer Text führt nochmals in ihr Werk und Leben ein. Ein QR-Code verweist auf die Website des KW. Zu einigen Terminen findet ein einführendes Begleitprogramm statt. Ein Konzert und ein Gesprächsabend haben zum Zeitpunkt der Ausstellung dieses Beitrags bereits stattgefunden. Und es ist schade, es sagen zu müssen, mehr als dies ist nicht zu sehen. Es gibt keine weiteren Ausstellungsstücke, keine Fotos, keine Texte. Ein Monitor hing noch an einer Wand, der allerdings zum Zeitpunkt unseres Besuchs nichts zeigte. Im Prinzip zeigt die Website mit Video und Bildern bereits alles, was in der Ausstellung platziert ist. In der Tat ist das Klangerlebnis im Ausstellungsraum sehr gut. Auch die Partiturseiten sind interessant, eigentlich auch ziemlich witzig. Die Kringel, die in Aquarellen über das Meer den Ton angeben, sind natürlich eine genaue Anweisung. Das heißt aber nicht, dass keine Selbstironie im Spiel ist. Denn in der Umsetzungspartitur, wie sie heißt, zur Symphonie Magnetophonique, die nicht ausgestellt ist, heißt es, Zitat, 12-mal hämmern mit Hammern im 4/4-Takt und 9 Zeilen mit Zähneputzen in 4/16. Über den Wobulator, der auch auf Dänisch im Labor des Radios, in dem sie arbeitete, so hieß und verwendet worden war, lachte sie, allein wegen des Begriffs. In Interviews, in denen Pell Töne nachahmt, ausprobiert, mit Klängen spielt, wird ziemlich klar, ja, wie ernst ihr Klang und Musik sind, aber eben nicht bitter. Das erfahren wir aber in der Ausstellung nicht. Also, wer die Atmosphäre im Raum mit BesucherInnen-Schritten auf sich wirken lassen und den Klängen einiger von Pells Kompositionen in verschiedenen Konstellationen lauschen möchte, wer also für eine Soundinstallation kommen möchte, kann das gut machen. Die Ausstellung läuft noch bis zum 10.05.2026 im KW Berlin in der Auguststraße 69 Berlin Mitte. An einigen Tagen ist der Eintritt frei. Öffnungszeiten und alles andere findet ihr auf der Website kw-berlin.de. Wer aber eine Ausstellung im eigentlichen Sinne erwartet, immerhin ist sie als erste internationale angekündigt, also mit Exponaten, Fotos, ausführlicher Biografie und kontextualisierenden Inhalten, oder wer wissen möchte, welches Stück bzw. welche Aufnahme eines Stückes jetzt gerade zu hören ist, wird zwangsläufig enttäuscht werden. In diesem Fall ist es besser, sich online umzuschauen und auch umzuhören. Ihr Werk ist über die verschiedenen Streamingdienste und Verlage hörbar. Auch Universitätsbibliotheken haben ihre Werke im Bestand. Wer noch in Historisches eintauchen möchte, kann sich auch im Stadtarchiv und Stadtmuseum Aarhus oder Kopenhagen umschauen, deren Bildarchive online zugänglich sind. Dort werdet ihr sie nicht unbedingt finden, aber Bilder der Stadt und Städte sortiert nach Jahrzehnten und Ereignissen. Auch gibt es einige Community-Radios, die ihre Specials über Else-Marie Pell online gestellt haben. So zum Beispiel Namar en Coche bei FM La Tribu aus Buenos Aires oder Onda Sonora Radio bei Agora Sol Radio aus Madrid oder in der Show The Brewing Luminous im Sender WCSB aus Cleveland.

2012 wurde ein Film veröffentlicht, Else Marie Pell in Conversation with Jakob Kierkegaard, eine Dokumentation von Sophie Tönsberg über die Platte Zwellninger. Die Doku ist zwar interessant, aber sehr intim. Pell gewährt dem jungen Musiker, in ihrem Privatarchiv nach einem unveröffentlichten Tonband zu suchen. Er findet es auch und probiert es im Wohnzimmer an ihrer Bandmaschine aus, auf gut Glück, ohne Handschuhe. Die Spannung, die zwischen der vergesslich weisen Gelassenheit Else Marie Pells, dem zielstrebigen, ernsten Jungen und dem Zuschauer, der dabei zusieht und nicht handeln kann und auch vielleicht nicht wollte, ist etwas schwer auszuhalten. Die zweite Hälfte zeigt die Uraufführung des Stück Zwellninger in einem Sendesaal des DR. Hier ist Kierkegaard eher in der Position des ausführenden Technikers, den sie beobachtet und kommentiert. Erholsam, witzig und rührend. Im Jahr 2006 veröffentlichte der TV-Sender DR2 die Dokumentation Else Marie Pell, Lou Pauliev, Sound of Life. Auf verschiedenen Plattformen ist sie immer noch zu finden. Zwar ist sie auf Dänisch und Untertitel sind offenbar auch mit KI nicht gut herzustellen, sagen die Kommentare. Aber der Einblick in ihr Zuhause, ihr Equipment und Instrumente und auch die reizend niedliche Puppenstube, anhand derer sie im Interview die von ihr aufgezeichneten Alltagsgeräusche illustriert, und ihr Besuch auf dem Schrottplatz auf der Suche nach Sound, sind es wert, sie zu schauen, ohne alles von der Sprache zu verstehen. Übrigens war der Name ihres Haustiers, einer Schildkröte, Sinus. Das war der Anti-Deutschlandfunk im FSK in Hamburg mit dem Bericht aus Berlin im März 2026. Partituren, eine Ausstellung im KW in Berlin über die Komponistin Else Marie Pell. Ihr hört jetzt die Symphonie Magnetophonique, eine Symphonie für Magnetband von 1958-59, restauriert und auf CD gepresst 2002, herausgegeben bei Da Capo Records. Erstmals war dieses Stück im Danske Radio am 4. April 1959 in der Sendereihe über elektronische Musik, Musik i Atomen, Musik im Atomzeitalter, zu hören. Danach hört er Sea Circular, 7er Zyklen. Erstausstrahlung war am 7. April 1959 im DR und Leo Orlus, Klang und Licht von 1960. Auch restauriert herausgegeben 2002 von Da Capo Records.

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Das war die Symphonie Magnetophonique, eine Symphonie für Magnetband von 1958-59 von Else Marie Pell. Danach Siu Circular, Siebener Zyklen und Lieu Orlus, Klang und Licht von 1960. Im Bericht aus Berlin im März 2026, das Anti-Deutschland-Funk im freien Senderkombinat in Hamburg auf 93,0 MHz. Vielen Dank an Nystada für den akustischen Rahmenbau und an Kakata.

0: Am 16. April 2026 veröffentlichte der Paritätische Gesamtverband ein internes Arbeitspapier von Bund, Ländern und Kommunen. Und das hat ja für große Kritik, großes Entsetzen gesorgt, denn dieses enthält ca. 70 Kürzungsvorschläge in den Bereichen Kinder- und Jugendhilfe sowie der Eingliederungshilfe auch für Menschen mit Behinderungen. Laut Einschätzung des Paritätischen Gesamtverbandes würde die Umsetzung der Vorschläge gegen die UN-Kinderrechtskonvention und die UN-Behindertenrechtskonvention verstoßen. Wenn ihr das browst, also wenn ihr auf die Seite des Paritätischen Gesamtverbandes geht, könnt ihr ja euch die Kürzungspläne in Gänze durchlesen. Und das ist wirklich absolut heftig. Und da braucht es ganz viel Aktivismus, Aufmerksamkeit und Gegenwehr, dass das auf keinen Fall durchgehen kann. Wir hören jetzt einen Radiobeitrag von Radio T, die mit Thomas Neumann gesprochen haben, vom Paritätischen Gesamtverband Sachsen. Und das war auch schon direkt nach der Veröffentlichung, nämlich am 17.04.2026. Ganz viel Dank an Thomas Neumann für dieses super gute Interview und auch an Radio T aus Chemnitz. Den Beitrag findet ihr auch auf freie-radios.net.
1: Nach der immerhin öffentlichen Streichliste im Gesundheitsbereich ist am 16. April die nächste rote Liste der Bundesregierung aufgetaucht. Dieses Mal geht es um finanzielle und strukturelle Leistungen für Familien, Jugendliche und Menschen mit Behinderung. Diese Liste hat allerdings nicht die Bundesregierung selbst veröffentlicht, sondern der Paritätische Wohlfahrtsverband. Wie es dazu kam und was da drauf steht, erzählt uns Thomas Neumann vom Sächsischen Landesverband des Paritätischen. Hallo Herr Neumann.
2: Hallo Frau Zimmermann.
1: Ihr Verband hat ein 108-seitiges Dokument veröffentlicht. Worum geht es da?
2: Ja, auf diesen 108 Seiten sind 70 Kürzungsvorschläge enthalten, die sozusagen durch strukturelle Veränderungen in der Kinder- und Jugendhilfe oder auch in den Leistungen für Menschen mit Behinderung bis zu 8,6 Milliarden Euro einsparen sollen. Etwas schockierend, weil wirklich hier an die Grundfesten auch der Leistungen gegangen wird, also auch Teilhabe eingeschränkt wird, wenn diese Vorschläge denn tatsächlich umgesetzt werden.
1: Um das zu illustrieren, könnten Sie drei Beispiele nennen?
2: Wir haben, wie gesagt, 70 Vorschläge. Alle Vorschläge sind für die Betroffenen, wenn sie denn so kommen, wirklich herbe Einschnitte. Ich würde das vielleicht mal an einem Beispiel illustrieren wollen. Da ist zum Beispiel die Schulassistenz benannt, die dort verändert werden soll. Schulassistenz bedeutet, dass junge Menschen mit einer Beeinträchtigung, ob geistig oder körperlich, die Möglichkeit haben, in einer Regelschule am Schulunterricht teilzunehmen. Und dafür haben sie einen sogenannten Schulassistenten an der Seite, der begleitet sie über den Schulalltag, unterstützt, wenn Hilfe gebraucht wird und hilft auch dabei, sozusagen am Klassenleben teilzuhaben. Die Idee der Bundesregierung in diesen Vorschlägen ist jetzt hier an der Stelle konkret, dass nicht mehr eine Person für eine Schülerin, einen Schüler zuständig ist, sondern dass eine Person für die gesamte, alle Kinder mit Beeinträchtigung in der Klasse die Assistenzleistung erbringt. Das ist natürlich in der Realität überhaupt nicht umzusetzen und bedeutet nicht nur für die einzelnen Schülerinnen und Schüler weniger Unterstützung, sondern es bedeutet auch eine Belastung für das gesamte Klassenkollektiv und vor allen Dingen auch für die Lehrerinnen und Lehrer, wovon sich die Arbeitsgruppe offensichtlich erhofft, dass die Lehrerinnen und Lehrer dort auch irgendwie helfend aktiv werden. Wir sehen, Lehrermangel ist überall in Sachsen ein großes Thema. Von daher, wie das in der Praxis funktionieren soll, ist uns schleierhaft. Und das ist bei den anderen 70 Vorschlägen ungefähr ähnlich, dass es an der Praxis eigentlich vorbeigeht.
1: Zu anderen sogenannten Reformprojekten, wie zum Beispiel jetzt in der gesetzlichen Gesundheitsversorgung, diskutieren Verbände und Ministerien ja öffentlich miteinander. Wie ist es jetzt zu dieser Liste gekommen? Wer hat die erstellt und warum haben Sie die veröffentlicht?
2: Die Liste ist ein Ergebnis einer Arbeitsgruppe, an der Bund, Länder und Kommunen beteiligt waren. Diese Arbeitsgruppe wurde von der Ministerpräsidentenkonferenz im Dezember des letzten Jahres beauftragt, eben hier zu schauen, wo denn Einsparmöglichkeiten sind. Alles ein bisschen unter dem Deckmantel der Strukturreform und Entbürokratisierung. Und diese Arbeitsgruppe hat diese Liste, wie gesagt, jetzt in den letzten Monaten erarbeitet. Die Liste ist uns zugespielt worden. Und wir waren hoch entsetzt, weil das sind ja alles Themen, die wirklich in der Öffentlichkeit diskutiert werden müssen, beziehungsweise wo auch natürlich Wohlfahrtsverbände, aber auch betroffenen Organisationen eingebunden werden sollten. Dass wir Reformen brauchen und dass der Sozialstaat viel zu kleinteilig auch in Deutschland organisiert ist, stellen wir auch gar nicht in Frage. Es braucht Reformen auf jeden Fall, aber in dieser Art und Weise, sowohl inhaltlich als auch formell, ist es für uns kein Vorgehen und macht schon stutzig, inwieweit hier die Regierung versucht, auch Dinge ein bisschen unter dem Deckmantel der Verschwiegenheit durchzusetzen.
1: Warum sind alle Sparideen bezogen auf Familien, Jugendliche und Menschen mit Behinderung? Gäbe es noch andere Spielräume der Kommunen?
2: Warum liegt der Fokus darauf? Weil wir haben sozusagen, bewegen uns hier in den sogenannten Sozialgesetzbüchern 8, das ist die Kinder- und Jugendhilfe, oder auch dem Sozialgesetzbuch 9, Rehabilitation und Teilhabe von behinderten Menschen. Und da sind Leistungen in Bundesgesetzen beschrieben, die der Bund zwar vorgibt, den aber hauptsächlich die Kommunen und Gemeinden zahlen müssen und teilweise auch die Länder. Deshalb haben wir ja hohe Belastungen in kommunalen Haushalten und das ist der Ausgangspunkt dieser Arbeitsgruppe. Und die treibenden Kräfte werden natürlich die Kommunen dabei gewesen sein, weil sie die gesamte finanzielle Last oft schultern müssen. Das ist in der Tat ein Problem tatsächlich, wenn Bundesgesetze oder Landesgesetze jemand anders verpflichten und dann demjenigen, also auch die Kommunen, die Kosten überhelfen. Da ist es aber eher ein Strukturproblem und liegt nicht an den Bedarfen der jeweils hier genannten Gruppen. Also von daher ist der Blickwinkel verständlich, aber die Herangehensweise nicht nachvollziehbar.
1: Wenn man das alles gleichzeitig nächstes Jahr wegstreicht, wie sähe dann unser Leben in Deutschland aus?
2: Also ich denke, da muss man zwei Dinge betrachten. Das eine ist natürlich wirklich die betroffenen Perspektive. Also wenn beispielsweise eine Schülerin, ein Schüler nicht mehr durch einen Schulassistenten unterstützt wird, dann heißt es natürlich über kurz oder lang, dass sie oder er nicht mehr in der Regelschule zur Schule gehen kann. Was heißt das? Wir drehen die Uhr zurück. Wir werden das haben wie früher, dass dann Kinder mit Behinderung in separierten Angeboten sozusagen begleitet werden, Stichwort Förderschulen etc. Und wir damit natürlich auch wieder eine Ausgrenzung dieser Personengruppe perspektivisch forcieren. Das ist das eine, aber auch die Dinge, die jetzt hier in der Kinder- und Jugendhilfe zur Debatte stehen. Klar kann ich sagen, ein junger Mensch ist mit 18 volljährig und fällt damit aus der Jugendhilfe raus. Wenn dann diese Personen aber auf der Straße landen, obdachlos werden, dann ist das nicht nur für die betroffene Person schlimm, sondern tatsächlich auch für das Umfeld. Also wir werden hier weitere soziale Verwerfungen haben. Also wenn man es jetzt ganz überspitzt und drastisch formulieren würde, heißt es, wir bewegen uns eigentlich, was die Unterstützung von Menschen angeht, zurück ins 19. Jahrhundert und all die Errungenschaften, die wir im Sozialstaat hier aufgebaut haben, nicht zuletzt auch nochmal insbesondere in den letzten 20, 25 Jahren, die würden verlustig gehen, ist für die Betroffenen schlimm. Aber es ist auch für die Gesellschaft insgesamt schlimm, gerade bei den Maßnahmen für Kinder und Jugendliche, wenn die wegfallen. Jeder junge Mensch ist wertvoll. Wir sind eine überalternde Gesellschaft. Von daher sind diese Ansätze auch nicht nachvollziehbar.
1: Sie haben das Thema jetzt in die Öffentlichkeit gebracht. Wie sind denn bisher die Reaktionen darauf?
2: Es sind ja 108 Seiten, ne, mit 70 verschiedenen Maßnahmen. Da muss man natürlich sich auch erstmal mit befassen. Von daher die Reaktion, die ersten Reaktionen, die wir zumindest von Kolleginnen und Kollegen aus den Bereichen der sozialen Arbeit wahrgenommen haben, sind natürlich auch erstmal schockiert, weil, wie gesagt, die errungenen Leistungen werden hier zurückgedreht. Aber eine konkrete Bewertung wird wahrscheinlich auch erst in den nächsten Tagen erfolgen und auch wahrscheinlich werden sich dann auch andere Akteure dazu dann entsprechend positionieren, wenn man die Gesamtheit der Vorschläge dann auch mal ein bisschen betrachten und bewerten konnte.
1: Wie kann man als Privatperson darauf reagieren?
2: Die niedrigschwelligste Sache ist, die lokalen Bundestagsabgeordneten bei Ihnen vor Ort aufsuchen. Da gibt es Bürgersprechstunden, das lässt sich sehr einfach im Internet finden. Mal zum Abgeordneten gehen, fragen, was er oder sie von diesen Vorschlägen hält, um dort auch eine Positionierung der Abgeordneten einzufordern. Und ich denke, wenn die Abgeordneten merken, dass die Menschen von dem Thema bewegt sind, dann macht das auch schon was, ohne dass man da jetzt konkrete Forderungen in so ein Gespräch stellen muss. Eine Bürgersprechstunde von Abgeordneten nutzen ist generell immer eine gute Sache, egal bei welchem Thema, denn das ist ein tolles Instrument der Demokratie, was wir als Bürgerinnen und Bürger leider viel zu selten nutzen, um in Kontakt mit Abgeordneten zu gehen.
0: Ja, so viel dieser wichtige Beitrag von Radio T aus Chemnitz, den ihr auch auf freie-radios.net findet. auch das neue BGG, was eben auch Barrierefreiheit nicht wie gehofft stärkt, sondern Privatunternehmen, auch größere Institutionen, Orte, die durchaus auch öffentlich genutzt werden, darin bestärkt, sich nicht dafür einsetzen zu müssen, dass Barrieren umfassend abgebaut werden, dass Orte rolligerecht werden und dass all die vielfältigen, darüber hinausgehenden und teilweise ja auch widersprüchlichen Access Needs ermöglicht werden oder denen mehr nachgekommen wird, was so dringend nötig wäre und was auch absolut so in der UN-Behindertenrechtskonvention festgeschrieben ist, dem widersprechend das neue deutsche BGG. Sowohl diese Kürzungspläne der Bundesregierung im Bereich der Kommunen, was Assistenz von Schulen besuchenden Personen mit Disability betrifft, als auch das BGG, sollten uns nochmal einen ganz großen Anstoß geben. Morgen am 5. Mai ist der Europäische Protesttag zur Gleichstellung von Menschen mit Behinderung und es gibt auch eine Demo und Veranstaltung in Hamburg, nämlich um 17 Uhr beim Grünen Jäger 13 Arivati Park am Wendehammer. Das neue BGG schürt sehr viel Wut und das sollte es, sowie auch die Kürzungspläne der Bundesregierung, die jetzt vom Paritätischen Gesamtverband veröffentlicht wurden. Das sind zwei ganz brandaktuelle Gründe, aber als bräuchte es diese überhaupt noch. Also an diesem Tag auf jeden Fall, wenn ihr könnt, dabei zu sein. Wenn ihr könnt, seid morgen am Arivati Park und setzt euch für die Umsetzung von so weit wie möglicher Barrierefreiheit ein. Vollständige Barrierefreiheit kann es ja niemals wirklich geben, weil Access Needs sich oftmals auch einfach widersprechen und auch gegenseitig verhindern. Aber grundlegende Forderungen müssen umgesetzt werden und es braucht auch einfach Prozesse, zärtliche, sensible, radikal caring Prozesse, die nie abreißen, in denen wir uns weiter und weiter mit Access Needs und deren Umsetzung befassen, um bessere Orte nicht nur für behinderte Personen zu machen, sondern auch eine klare Trennung zwischen Disability und Ability letztendlich aufzuheben und ein besseres Leben, bessere Orte, mehr caring, mehr zärtlich und mehr offen und breit gefasst, diverser für uns alle zu ermöglichen. Also morgen am Arivati Park.
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Crip Kissing von Leroy Moore. Leroy Moore ist einer der Begründer der Disability Justice Bewegung, der US-amerikanischen und kanadischen Disability Justice Bewegung, die sich so pioniermäßig unglaublich für Disability Rights und Disability Revolution einsetzt. Die Disability Justice Bewegung ist in erster Linie geprägt von of color, Schwarzen, Queers und Transpersonen. Leroy Moore hostet auch die Crip Hop Archives. So ein wichtiger Künstler.

Der Mai ist auch der Awareness-Monat für die Krankheiten ME/CFS, Long-Covid, Post-Covid, Post-VEC. Und es gibt im ganzen deutschsprachigen Raum diverse Liegendemos, wirklich in immer mehr Städten. Schaut das gerne auf Insta nach oder ja an vielen Orten im Netz. Die wurden, ich glaube, 2022 oder 2023 initiiert von Grit Buggenhagen und werden getragen von ganz viel wunderbaren Aktivismus von an ME oder auch Long-Covid erkrankten Personen, die ja extrem wenig Energie haben und zumeist vom Bett aus diese Demos und den Aktivismus drumherum organisieren und auch so viel mehr tun für die Awareness zu diesen Krankheiten, zu diesen sehr schweren, immer noch abgewerteten neuroimmunologischen Multisystemerkrankungen. In Hamburg ist die Liegend-Demo diesen Samstag am 9.05.2026 von 13 bis 15 Uhr am Rathausmarkt. Und der Aufruf lautet, bitte geh für uns zur Liegend-Demo, denn wir selbst sind zu krank dafür. Gehe stellvertretend für Menschen mit der Erkrankung ME/CFS, Long-Covid und Post-VEC zur Liegend-Demo. Insbesondere sind die Forderungen nach Aufklärung, Versorgung und Forschung. Und da braucht es in allen drei Bereichen einfach noch so, so viel mehr. Ich lese nochmal den Aufruf vor. ME/CFS ist eine schwere neuroimmunologische Multisystemerkrankung, meist ausgelöst durch eine Virusinfektion wie etwa Covid-19, Influenza oder das Epstein-Barr-Virus. Das Leitsyndrom ist postexertionelle Malaise, PEM oder PENEM. Eine zeitverzögert auftretende Zustandsverschlechterung, die lange bis dauerhaft anhält. Ausgelöst wird diese zum Beispiel durch kleinste muskuläre, kognitive, sensorische oder emotionale Aktivitäten. Auch alltägliche Dinge und besonders auch alltägliche Dinge wie zum Beispiel Duschen können eine PEM verursachen. Die Betroffenen leiden unter anderem an andauernder, bleiernder Entkräftung, Brain Fog, Schmerzen, orthostatischer Intoleranz, Schwindel, Schlafstörungen, einer starken Reizempfindlichkeit gegenüber Lichtberührungen, Geräuschen und wirklich viel mehr. ME/CFS hat, das füge ich jetzt nochmal hinzu, anerkannt 200 verschiedene Symptome und ich bin ja auch von ME/CFS betroffen und ich kann sagen, es sind wirklich so viele Symptome, die Personen mit dieser Erkrankung tagtäglich, stündlich, ständig belasten. Das lässt sich teilweise nicht mal alles aufzählen oder es ist einfach extrem überwältigend. Bei ME/CFS gibt es schwere Grade von mild bis schwer betroffen, die sehr stark variieren. Aber auch eine milde Betroffenheit von ME/CFS klingt oft in Anführungszeichen viel zu mild, denn auch das bringt schon eine starke, starke Einschränkung des Lebens, Alltagslebens, der Fähigkeit, vielleicht zu Lohnarbeiten, ein Privatleben zu führen, mit sich und bringt auch schon eine starke Behinderung mit sich. Schwer und schwerst Betroffene sind komplett bettlägerig und können oftmals nur im verdunkelten Raum überleben. Etwa 650.000 Menschen in Deutschland haben ME/CFS. Die Dunkelziffer ist noch höher und weltweit ca. 40 Millionen. Davon ist nur ein Viertel Cis-Männer. Und auch besonders viele Kinder und Jugendliche sind betroffen. Obwohl ME/CFS bereits 1969 von der WHO als neurologische Erkrankung beschrieben wurde, gibt es bis heute keine wirklich für ME/CFS konkret zugelassenen Medikamente und Therapien, die die Krankheit ja vorwiegend heilen können. Vor allem ist aber auch keine flächendeckende medizinische Versorgung vorhanden. Deshalb wird bei dieser Liegend-Demo in Hamburg und auch in allen anderen Städten, in denen Liegend-Demos im Mai stattfinden, im Liegen protestiert. Personen, die vielleicht so sehr an ME erkrankt sind, dass sie selber noch vor Ort sein können, werden sich dann auch dazulegen. Ansonsten sind alle Allies und solidarischen Personen dazu aufgerufen, sich eine Matte zu schnappen, mitzubringen und sich am Rathausmarkt während dieser Aktion hinzulegen, um auf die Millions Missing aufmerksam zu machen. Ich bin auch an ME erkrankt und zwar seit mindestens 15 Jahren und erlebe seit einem Jahr wieder eine schwerere Phase, wo ich eigentlich komplett bettlägerig bin und sehr wenig Energie habe und deswegen auch nur ganz eingeschränkt Radio machen konnte.
Und ich plane eigentlich seit langer Zeit schon ein dreistufiges Spezial zu ME, um auch nochmal zur Aufklärung beizutragen und auch ganz persönlich nochmal erfahrbar zu machen, wie sich diese Krankheit anfühlt. Ja, und dem will ich mich mit wirklich viel Engagement und Liebe und allem, was nur geht, widmen. Und ich hätte das sehr gerne für den Mai auch schon fertig gehabt, einfach für den Awareness-Monat. Aber meine Energie reicht dazu leider gerade aktuell nicht aus. Das kommt dann, würde ich mal sagen, wenn es meine Crip-Time erlaubt. Und die ganz große Bitte, wenn ihr könnt, seid bei der Liegend-Demo und informiert euch über die Erkrankung und teilt euer Wissen. Weil es braucht einfach so viel mehr Aufklärung, Forschung und Versorgung.

Ende Mai ist auch wieder das Gedenken an Semra Ertan, veranstaltet von der Initiative in Gedenken an Semra Ertan. Am 30. Mai 2026 von 14 bis 16 Uhr am Semra Ertan Platz, St. Pauli, Hamburg. Mit Gedichten, Musik, Reden, Performances, Siebdruck und Chai. Und ich möchte euch dazu auch ganz herzlich einladen und sage ein ganz großes Dank an die so persistent und einfach wunderbare Initiative in Gedenken an Semra Ertan, die seit so langer Zeit so wertvolle und wichtige Arbeit macht und so viele Teile dieser Stadt und aus dem ganzen deutschsprachigen Raum und noch weit darüber hinaus so wunderbar verbindet. Nochmal ganz viel Dank an Lobosch Kiefer. So ein wunderschöner Beitrag zu Else Marie Perde. Die Ausstellung läuft noch bis zum 10. Mai in Berlin im KW, Institute for Contemporary Art. Und vor allem lässt sich Lobosch Kiefers Beitrag hoffentlich für immer auf freie-radios.net nachhören.

0: wenn man dagegen klopft? Nicht, ne?
1: Die funktioniert sowieso nicht.
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0: Ja, eigentlich müsste man sich mit diesem Ding nochmal ausführlicher beschäftigen, aber eigentlich

0: muss natürlich ein bisschen schmunzeln bei dem Titel dieses Podcasts. Einmal gerade, immer gerade. Man wird das anscheinend nicht los. Aber sei es drum.
1: Kadergespräche. Der neue Podcast der Monatszeitschrift Konkret. Dieses Mal mit Detlef Zumwinkel, Jörg Kronauer und Rolf Suhrmann. Herzlich willkommen zur ersten Folge von Kadergespräche, dem neuen Podcast von Konkret. Seit Jahrzehnten versucht die Konkret, Vorurteile zu stören und zum Denken neuer Gedanken zu provozieren. Um auch weiterhin den Titel als einzige linke Publikumszeitschrift verteidigen zu können, möchten wir nun auch mit einem neuen Podcast auf lesenswerte Artikel und wichtige Stimmen aufmerksam machen. In Zukunft werdet ihr hier zweimal im Monat Einblicke ins aktuelle Heft bekommen und verschiedene Perspektiven und unterschiedliche Standpunkte zu drängenden Fragen unserer Zeit erhalten. In dieser Folge greifen wir den Themenschwerpunkt der April-Ausgabe auf, den Iran-Krieg. Detlef Zumwinkel wird über das iranische Atomprogramm sprechen und die Rolle Deutschlands bei den Bemühungen des Mullah-Regimes, Nuklearmacht zu werden, erläutern. Jörg Kronauer zeigt anhand der letzten Entwicklung rund um den Iran-Krieg die Grenzen der amerikanischen Machtpolitik auf und fragt, was das für die Stellung der USA in der internationalen Staatenkonkurrenz bedeutet. Und zum Schluss ordnet Rolf Suhrmann die neue US-Herrschaftsstrategie zeithistorisch ein und erläutert, inwiefern das Faustrecht mit neuer Qualität auf der politischen Weltbühne zurückgekehrt ist. Dass das iranische Regime die eigene Bevölkerung auf brutalste Art und Weise unterdrückt, ist nicht zu bestreiten und wurde zuletzt durch die enormen Opferzahlen unter den Protestierenden bestätigt. Nicht so eindeutig, auch unter Linken, verhält sich hingegen die Debatte zur Bedrohung durch das iranische Atomprogramm. Während die einen weiterhin dem Regime eine rein friedliche Nutzung der Nukleartechnik unterstellen, leugnen andere die Bestrebungen, Atommacht zu werden, nicht, schätzen die reale Gefahr aber als gering ein. Andere hingegen bewerteten die Möglichkeit, das Mullah-Regime hätte der antisemitischen Propaganda bald Taten folgen lassen und Israel mit Nuklearwaffen angegriffen, als durchaus realistisch. Eine Bewertung des aktuellen Irakkriegs kommt daher um eine genauere Analyse dieser atomaren Bedrohung nicht herum. Dazu habe ich heute den Autoren Detlef Zumwinkel zu Gast im Podcast, der im Aprilheft der Konkret den Artikel schrieb, der Nuklearmärtyrer, welche Gefahr ging vom Irans Atomprogramm aus? Herzlich willkommen, Detlef.
0: Hallo, von mir aus auch schönen Tag.
1: Nun ist es in so einem Podcast-Format natürlich nicht immer einfach, über so aktuelle Ereignisse zu sprechen, die sich auch stets verändern. Ich meine, wenn die Podcast-Folge veröffentlicht wird, sind einige Sachen, die wir jetzt besprechen, vielleicht gar nicht mehr aktuell. Aber zurzeit gibt es ja eine Waffenruhe zwischen den USA und dem Iran. Wie schätzt du aktuell den Zustand der iranischen Atomindustrie und Atomforschung nach den letzten Angriffen ein?
0: Dazu muss ich zunächst mal einen ganz groben Überblick geben, was eigentlich dazugehört. Also das kann man ungefähr in 4 Abschnitte unterteilen. Am Anfang muss man natürlich mit dem Gewinn von Uranerz beginnen. Das gibt es. Es gibt Uranvorkommen im Iran. Die sind ungefähr im Südosten des Landes gelegen. In einem zweiten Schritt muss das Erz, das uranhaltige Erz, aufbereitet werden, damit es dann später in eine Anreicherung gehen kann. Diesen zweiten Schritt nenne ich Aufbereitung. Sie findet wohl hauptsächlich in Isfahan statt. Der dritte Schritt ist derjenige, über den ständig diskutiert wird und der der Öffentlichkeit auch einigermaßen präsent ist, die Urananreicherung in großen Anreicherungsanlagen. Und der vierte Schritt ist schließlich die Endverarbeitung. Die findet wiederum in Isfahan statt. So, was ist davon noch erhalten und was wurde bereits in diesem Krieg und im Zwölftagekrieg des letzten Jahres zerstört? Da kann man davon ausgehen, dass auch die Bergwerke, in denen Uranerz gewonnen wird, bombardiert worden sind und schwer beschädigt worden sind. Aber ein Bergwerk neu zu errichten, ist jetzt keine so anspruchsvolle Aufgabe. Auch die Anlagen zur Aufbereitung des Uranerzes dürften schwer beschädigt sein. Auch das ist aber technologisch gesehen reparierbar und stellt den Iran jetzt vor keine allzu großen Herausforderungen. Die großen Schäden, die auch am meisten berichtet worden sind, passierten in den Urananreicherungsanlagen von Natanz und Fordo. Beide unterirdisch gelegen, beide wurden mit bunkerbrechenden Bomben von den USA im Zwölftagekrieg des letzten Jahres mindestens schwerstens beschädigt. Schließlich gibt es die Endverarbeitungsanlagen in Isfahan, dem größten nukleartechnischen Komplex des Iran. Dort wurden auch alle überirdisch gelegenen Fabriken angegriffen und weitgehend zerstört. Insbesondere eine Anlage zur Umwandlung in Uranmetall, also dann in angereichertes Uranmetall, die für eine eventuelle Bombenproduktion zentral ist. Das bedeutet, dass das iranische Atomprogramm sehr stark zurückgeworfen worden ist und kurzfristig nicht in einem ähnlichen Umfang wie in der Vergangenheit wieder aufgenommen werden kann. Auf der anderen Seite ist allerdings nicht gelungen, den bereits vorhandenen Vorrat an hoch angereichertem Uran zu vernichten oder ihn oder seines habhaft zu werden. Das war schon nach dem Zwölftagekrieg im letzten Jahr klar und daran hat sich bis heute nichts geändert. Hier bezifferte die Internationale Atomenergieagentur in Wien, die IAEA, den Vorrat auf 440 Kilogramm Uran mit 60-prozentiger Anreicherung und 180 Kilogramm Uran mit 20-prozentiger Anreicherung. Von diesen Anreicherungsgraden, insbesondere von 60%, ist es kein großer Aufwand mehr, auf 90% und damit auf Waffenfähigkeit zu gelangen. Wir haben also eine Situation, wenn ich mal einen ganz abartigen Vergleich wählen darf. Nehmen wir mal eine Molkerei, in der aus Milch Butter produziert wird. Dann ist die Molkerei weitgehend zerstört, aber die Butter oder das unmittelbare Vorprodukt von Butter, das ist noch vorhanden.
2: Würdest du dich auch den eher pessimistischen Prognosen anschließen? Nach dem Zwölftagekrieg gab es ja sehr unterschiedliche Statements. Ich glaube, von Regierungsseite hieß es, das sei damals ein so großer Erfolg gewesen, dass das iranische Atomprogramm um Jahrzehnte verunmöglicht worden wäre. Einige Geheimdienststimmen waren dann doch da etwas pessimistischer und sprachen von wenigen Jahren bis einigen Monaten Rückschläge nach dem Zwölftagekrieg. Du würdest also sagen, es gab definitiv auch nach den Luftangriffen im Juni 2025 noch eine reale Bedrohung.
0: Ja, das würde ich nicht nur so sagen, sondern auch noch einen Schritt weiter gehen. Die Drohung damit, dass der Iran tatsächlich den letzten Schritt unternimmt und eine Atombombenproduktion startet, war nach dem Zwölftagekrieg eher noch höher als zuvor. Denn aus dem Umfeld des früheren Revolutionsführers Ali Khamenei gab es eben zunehmend Stimmen, die sagten, wenn wir angegriffen werden, müssen wir unsere Nukleardoktrin ändern. Also das bedeutet ja, wenn wir angegriffen werden, dann schlagen wir in der Form zurück, dass wir wirklich eine Atombombe produzieren. Und der Iran wurde angegriffen. Deshalb ist davon auszugehen, dass diese Kreise, die nach wie vor das Sagen im Iran haben, auch die Konsequenzen ziehen und einen Weg einschlagen, wie ihn Nordkorea eingeschlagen hat. Nun ist es diese Befürchtung, die wohl auch zum Krieg in diesem Jahr geführt hat, zu einem neuerlichen Angriff am 28. Februar, obwohl von maßgeblicher amerikanischer Seite, nämlich von der Geheimdienstministerin Tulsi Gabbard, erklärt worden ist, der Iran sei also noch sehr weit entfernt von einer solchen Atombombenproduktion. Und hier ist genau der Punkt, wo Gabbard und all denjenigen, die sich auf sie beziehen, zu widersprechen ist.
2: Und warum glaubst du, dass die Ministerin Gabbard sich da geirrt hat in dem Punkt?
0: Ja, das ist ein spezieller Punkt, der vor allem von David Albright, einem Proliferations- und Waffenexperten der USA, der in einem Washingtoner Think Tank arbeitet, ausgebreitet und gut begründet wurde. Es geht dabei darum, wenn ich Natururan auf 3% Anreicherung, wie es in Leichtwasserreaktoren benutzt wird, anreichere, dann arbeite ich mit sehr großen Mengen, sehr großen Volumina, um von dem natürlichen 0,7% auf nur 3,7% oder 3,5% zu kommen. Dafür werden also, wenn das in beträchtlichen Mengen geschieht, Tausende von Zentrifugen benötigt. Im nächsten Schritt geht es um die Anreicherung von 3,5% auf 20%. Auch dafür, obwohl die Volumina, mit denen ich hierbei handle, schon deutlich geringer sind, werden auch dafür Hunderte oder 1000, 2000, 3000 Zentrifugen benötigt. Dann kommt der nächste Schritt von 20% auf 60%. Hierzu reichen dann, wenn ich von der ursprünglichen Menge ausgehe, 1000 Zentrifugen aus. Und wenn ich von 60% auf 90% gehe, habe ich schon eine stark reduzierte Anfangsmenge. Und das Ganze kann in einem relativ übersichtlichen, ich sage jetzt mal nicht klein, aber im Vergleich zu den anderen Anlagen, relativ kleinen Halle bewerkstelligt werden, mit einer Reserve von ein paar hundert Zentrifugen. Und die dürfte der Iran nach dem 12-Tage-Krieg auf alle Fälle noch gehabt haben. Das ist der Punkt, den David Albright ausführt. Er sagt, für die Menge an 60-prozentigem Uran, über die der Iran noch verfügt, genügt eine relativ kleine Anzahl von Zentrifugen, um sie an einem verborgenen Ort auf 90-prozentige Anreicherung zu bringen. Deswegen ist die Aktualität der nuklearen Bedrohung durch den Iran nach dem 12-Tage-Krieg und vermutlich nicht mal heute geringer geworden, sondern sie ist nach wie vor vorhanden, gepaart eventuell noch mit einer stärkeren Entschlossenheit der iranischen Führung, das wirklich zu machen.
2: Du hast gerade schon den kürzlich durch einen Bombenangriff ums Leben gekommenen Ali Khamenei angesprochen. In deinem Artikel beschreibst du ja auch, inwiefern die Bestrebungen, Atommacht zu werden, sehr eng mit seiner Person verflochten waren. Inwiefern sind denn diese Bestrebungen mit seiner Person auch gestorben? Oder gibt es dann doch noch zahlreiche oder mächtige andere Akteure im Iran, die immer noch aktiv sind und diese Bestrebungen weiterführen würden aktuell?
0: Die Strategie, den Iran erst zu einer latenten und in der Perspektive zu einer realen Atommacht zu machen, war ja nicht die persönliche Erfindung von Ali Khamenei, sondern es ist eine Strategie gewesen, die nach dem Irakkrieg, der ja schon in den 80er Jahren stattgefunden hat, von der damaligen Führung ausgearbeitet worden ist. Also nicht nur von Khamenei allein, der damals auch noch nicht dieses Machtmonopol innehatte, sondern auch von seiner Regierung, auch von Rafsanjani, von Larijani und anderen, die zumeist heute nicht mehr am Leben sind, einige aber schon. Das heißt, das Regime hat sich damals gesagt, wir müssen unangreifbar werden, damit wir, und um das zu gewährleisten, brauchen wir eine eine nukleare Abschreckung. Das war der Schluss, den sie aus dem Krieg mit dem Irak gezogen haben. Und da haben sie systematisch angefangen, dieses Atomprogramm aufzubauen, beginnend mit einer Wiederaufnahme des Baus des Atomkraftwerks in Buschehr, dann nicht mehr durch Siemens, sondern durch die russische Rosatom. Und ganz wichtig, beginnend auch mit der Schulung iranischer Atomexperten in Argentinien. Das fand schon gegen Ende der 80er Jahre statt.
2: Ja, du hast gerade schon Siemens angesprochen. Damit kommen wir zum letzten Punkt unseres Gesprächs, aber ich glaube den wir am ausführlichsten behandeln wollen, nämlich die Rolle Deutschlands bei dem Ganzen. Und ich glaube, es wäre nun falsch, das Ganze als einen Konflikt darzustellen, in dem Deutschland irgendwie ganz unbeteiligt ist oder nur Leidtragender ist von hohen Spritpreisen an den heimischen Tankstellen. Im Gegenteil, du hast es gerade schon gesagt, deutsche Unternehmen, aber auch deutsche Politikerinnen und Politiker spielten in den letzten Jahren und Jahrzehnten immer wieder eine unrühmliche Rolle dabei, dem Mullah-Regime bei seiner Nuklearpolitik unter die Arme zu greifen. Könntest du die Rolle Deutschlands für das iranische Atomprogramm einmal skizzieren?
0: Skizzieren ist gut, es hat eine lange Vorgeschichte. Man könnte also auch sehr lange darüber berichten. Im Grunde genommen beginnt sie, und das will ich nicht auslassen, mit Pakistan. Pakistan hat diesen Weg ja noch vor Nordkorea beschritten und hat es dabei verstanden, auf zahllose westliche Importe, insbesondere aus Deutschland, zurückzugreifen. Es gab damals eine Schmugglergruppe, die sich in der Schweiz niedergelassen hatte und darauf spezialisiert war, deutsche Hightech-Produkte über Schleichwege nach Pakistan zu schummeln. Auf diesem Weg ist auch das Modell einer Urenco-Zentrifuge, also einer deutschen Erfindung, nach Pakistan gekommen. Und dort hat dann der sogenannte Vater der pakistanischen Atombombe, Khan, hat dann begonnen, Reicherung. Und aus der Ecke hat dann der Iran zu Beginn dieses Jahrtausends seine ersten Zentrifugen importiert, sowie natürlich Modelle, technische Unterlagen, Erfahrungen und so weiter und so weiter. So fing das Ganze also an. Und in einer späteren Stufe, als es schon bekannt geworden war, dass der Iran eine Urananreicherungsanlage betreibt, reisten also regelmäßig IAEA-Inspektoren ins Land, um die inzwischen vorhandenen nuklearen Einrichtungen zu besichtigen, zu kontrollieren, zu überwachen. Und da sind einmal zwei dieser Inspektoren befragt worden von einer englischsprachigen Zeitung, wie das denn dort aussieht und welchen Eindruck sie von diesen Fabriken haben. Und der eine von beiden hat dann kurz und knapp geantwortet, es sieht eigentlich aus wie eine deutsche Fabrik. Das bezog sich auf Natanz. So, nun kann man heute im Internet auf der Bildseite oder bei der Bildsuche einer einschlägigen Suchmaschine tatsächlich eine ganze Menge von Fotos aus der Urananreicherungsanlage Natanz betrachten, angucken. Die Iraner haben damals auch damit angegeben, wie weit sie schon sind, was sie alles können. Und bei jeder neuen Einweihung, bei jeder neuen Installation von 1000 Zentrifugen oder ähnlichem, ist dann ein Minister oder sogar der Ministerpräsident erschienen und man hat das abgefeiert und entsprechende Fotos geschossen. Und wenn man die betrachtet, sieht es tatsächlich so aus wie eine Fabrik von Urenco. Meistens auch mit englischen Etiketten beschildert, nur selten mit iranischer Schrift. Von Fordo allerdings gibt es nur ein einziges angebliches Foto von der dortigen Anreicherungsanlage. Das ist damals durch die gesamte Presse gegangen, verbreitet von internationalen Nachrichtenagenturen. Ich glaube, es war hauptsächlich AP. Und da sieht man wieder, das sieht ja genauso aus wie bei Urenco. Dieselben Gänge, dieselben Einrichtungen, dieselben Schleusen, dieselben Schienen und so weiter. Prüft man dieses einzige angebliche Foto aus Fordo genauer, dann ist es gar nicht aus Fordo, sondern es ist aus Almelo, also aus einer Urananreicherungsanlage von Urenco, und zwar speziell aus der niederländischen Anlage Almelo, nicht aus der deutschen Anlage Grunau. Gut, das war also eine Fälschung, die die iranische Atomenergieorganisation herausgegeben hatte, und dass die mit Fälschungen arbeitet, ist an sich keine sensationelle Erkenntnis. Das ist mehr oder weniger üblich. Aber vielleicht war diese Fälschung gar nicht mal so falsch. Vielleicht wollte man kein echtes Bild aus Sicherheitsgründen von Fordo an die Presse geben und hat einfach ein ähnliches Bild genommen. Das heißt in der Zusammenfassung, eine Urananreicherungsanlage besteht ja nicht nur aus einigen tausend Zentrifugen, sondern diese Zentrifugen müssen zu Kaskaden hintereinander geschaltet werden. Sie müssen mit Bohrleitungen verbunden werden. Da sind jede Menge Ventile, Messgeräte, Peripherie und so weiter vonnöten. Ferner muss man ja das Urangas, in diesem Fall in gasförmiger Form, antransportieren in speziellen Transportfahrzeugen mit speziellen Zylindern. Diese Zylinder müssen perfekt in die Eingangsschleusen der Urananreicherung eingefügt werden können. Dort werden sie leicht erhitzt. Man muss genau messen, wann sie den richtigen Druck haben, um sie in das Rohrleitungssystem einzuspeisen. Dann muss man prüfen, wie erfolgreich die Anreicherung war, sie in den nächsten Durchgang schicken und so weiter und so weiter, bis sie am Ende wieder in Spezialzylindern gelagert werden, runtergekühlt werden und wieder auf spezifischen Transportfahrzeugen zur nächsten Verarbeitungsstation gefahren werden können. Das heißt, das ist eine sehr komplexe Anlage, die bis ins Detail mehr oder weniger perfekt durchgeplant und dann auch gebaut werden muss. Zufälligerweise ähnelt das Ganze dann einer Anlage von Urenco. Mit anderen Worten, so etwas erfindet man nicht neu, von der ersten Schraube bis zum letzten Ventil, sondern so etwas kauft man mehr oder weniger schlüsselfertig von einem Hersteller und baut es nach. Und das, meine ich, ist der wahrscheinlichste Fall, dass es geschehen ist, dass es letztlich deutsche Technik ist, die dort zum Einsatz kommt und dass sie auch mit deutscher Hilfe errichtet worden ist. So wie es bei komplexen technischen Anlagen heute überall auf der Welt der Fall ist. Wenn ich zum Beispiel eine Klimaanlage für ein Universitätsinstitut bestelle, um ein ganz einfaches Beispiel zu nennen, dann wird der Hersteller dabei anwesend sein, wenn sie montiert und in Betrieb genommen wird und freigegeben, abgegeben werden. So sieht das heute aus. Und das ist in groben Worten die maßgebliche deutsche Rolle beim iranischen Atomprogramm.
2: Nun hast du uns einen sehr detaillierten Einblick nicht nur in die technische Seite gegeben, sondern auch inwiefern deutsche Unternehmen dann dort wahrscheinlich eine Rolle gespielt haben. Nun stellt sich vielleicht im Anschluss die Frage an eine politische Verantwortlichkeit. Ich sage mal, so etwas wie Waffenproduktion wird ja auch nicht einfach nur dem freien Markt überlassen, sondern da spielen auch politische Regularien irgendwie eine Rolle, auch wenn die natürlich nicht immer so sind, wie man sich das vielleicht aus einer linken Perspektive wünscht. Aber welche Rolle spielte denn die deutsche Politik dabei? Oder hat man sich da gänzlich rausgehalten und gesagt, das ist eben der Markt und was auf dem Markt gekauft werden kann, geht uns nichts an?
0: Wenn ich als Politiker wäre, würde ich sagen, vielen Dank für diese Frage. Nein, die deutsche Politik hat sich da recht aktiv beteiligt. Und das sieht man vor allem an dem Verlauf der Wiener Atomgespräche, als in den Jahren 2014, 2015 ein Abkommen geschlossen wurde zwischen dem Iran sowie den Atommächten USA, Russland, Frankreich, China, Großbritannien und der EU, die also die Europäer dort vertreten hat, sowie Deutschland. Jetzt fragt man sich, wieso eigentlich Deutschland? Wieso nahm Deutschland an diesen Wiener Verhandlungen teil, in denen es um eine Frage der Proliferation, also der möglichen Waffenfähigkeit der iranischen Technik ging, sodass also die Präsenz der fünf Atommächte verständlich ist. Aber wieso Deutschland als Nicht-Atommacht maßgeblich daran beteiligt war, hat sich eigentlich niemand gefragt. Gut, der Grund ist, dass Deutschland eben damals der bevorzugte und wichtigste westliche Handelspartner des Iran gewesen ist und dass eben genau diese wirtschaftliche Verbundenheit der Grund gewesen ist, die Deutschen mit an den Tisch zu holen. Dort wurde also bekanntermaßen eine Aufhebung der meisten Iran-Sanktionen, der meisten gegen den Iran gerichteten Sanktionen erreicht, gegen eine erhebliche Reduzierung des iranischen Atomprogramms. Das heißt, die Zahl der Zentrifugen wurde ungefähr von knapp 20.000 auf gut 6.000 reduziert. Die vorrätig gehaltenen Uranmengen wurden auf 300 Kilogramm reduziert. Die Anreicherung auf, ich glaube, 3,7% und etliches mehr. In diesen Verhandlungen hat allerdings Ali Khamenei eine Reihe von roten Linien gezogen. Er hat gesagt, das und das und das darf auf keinen Fall verhandelt werden. Er sagte zum Beispiel, Zentrifugen, die nicht mehr in Betrieb genommen sind, nicht mehr betrieben werden, dürfen auf keinen Fall zerstört werden. Sie müssen eingemottet werden. Das war so eine dieser Bedingungen. Eine andere Bedingung war die Forschung und Entwicklung von neuen Zentrifugen, leistungsfähigeren Zentrifugen, darf nicht verboten werden. So, nun hat man in Wien versucht, einerseits diese roten Linien des iranischen Staatsoberhaupts nicht direkt zu brechen, andererseits aber dem Iran die Schranken aufzuerlegen, die eine rein friedliche Nutzung der Atomtechnik erfordern würden. Dabei sind eine ganze Reihe Kompromisse geschlossen worden, die wir jetzt nicht alle erörtern können. Die sind mehr oder weniger gut gewesen. Aber eine Sache sticht dabei doch sehr heraus, obwohl sie in der Öffentlichkeit praktisch nicht erörtert wird. Das ist eine Regelung im Anhang des JCPOA, also des Wiener Abkommens, in der es heißt, für zwei Kaskaden in Fordo, also in der großen unterirdischen Urananreicherungsanlage von Fordo, diese beiden Kaskaden sind von dem Exportverbot von Nukleartechnik ausgenommen. Man dürfe also nach wie vor für zwei genauer bezeichnete Kaskaden in Fordo Technikprodukte und Dienstleistungen liefern. Die Begründung für diese Ausnahmeregelung war, dass andererseits im JCPOA festgelegt war, dass diese Zentrifugen, die noch in Fordo akzeptiert wurden, ausschließlich medizinischen und technischen Zwecken dienen dürften und dass darin kein Uran angereichert werden dürfe. So, und das war das trojanische Pferd, über das der Iran trotz der Reduktion seines Atomprogramms seine Forschung und Entwicklung weitertreiben konnte und seine neuen Zentrifugen, die sogenannten IR-6, so weit perfektionieren konnte, dass er in der Lage war, in spektakulär kurzer Zeit umzusteigen auf diese leistungsfähigen Zentrifugen und in immer schnellerem Tempo immer höhere Urananreicherungen zu produzieren. Zusammengefasst bedeutet das, der Iran hat formal von 2015 bis 2018 sich an die im JCPOA verankerten Bedingungen gehalten, hatte aber dieses Schlupfloch über die Ausnahmeregelung für Fordo, um praktisch jenseits der formalen Vorschriften die Forschung und Entwicklung so weit voranzutreiben, dass er als Trump in seiner ersten Amtszeit den JCPOA für die USA kündigte, dann in der Lage war, in kürzester Zeit das Anreicherungsprogramm enorm zu beschleunigen. Damit hatten die meisten nicht gerechnet, aber man hätte sich doch denken können, wieso war denn dieses Schlupfloch, wieso war diese Ausnahmeregelung dem Iran so wichtig, dass sie im JCPOA Eingang fand? Und wieso Steinmeier, der damals Außenminister war, John Kerry, US-Außenminister, Munitz, sein Energieminister, sowie Frau Mogherini und alle anderen diese Sache passieren lassen? Und wieso sind die zahllosen Experten, die sie nach Wien mitgenommen haben, nicht dazu bereit gewesen, an dieser Stelle Alarm zu schlagen? Das ist also ein ganz wichtiger Punkt, der den gesamten JCPOA nicht als solchen obsolet macht, das wäre vielleicht etwas übertrieben zu sagen, aber der ihn aus iranischer Sicht annehmbar gemacht hat, ohne seine Ambitionen maßgeblich einschränken zu können. So sieht das aus heutiger Sicht aus. Und ich meine, auch die deutsche Politik, die daran ja maßgeblich beteiligt war, das zu verankern, müssen doch mindestens heute in der Lage sein, zu erkennen, dass das ein Fehler war, dass sie dort vom Iran über den Tisch gezogen worden sind. Dazu sind sie aber nicht bereit, Steinmeier und auch sein Wirtschaftsminister Gabriel, die dann sofort in den Iran reiste, um neue Geschäfte anzubahnen, vertreten bis auf den heutigen Tag, dass es eine tolle Sache gewesen sei und dass der Iran von einer Atombombe 2015 so weit entfernt gewesen sei wie niemals zuvor. Komplett falsch.
2: Wenn du nun diese wirtschaftlichen Verflechtungen beschreibst zwischen Deutschland und dem Regime, aber auch die politische Rückendeckung und dazu die juristischen Schlupflöcher, stellt sich ja schon die Frage, warum das in der medialen Debatte auch von links bisher sehr wenig thematisiert wurde. Ich meine, als letztes Jahr März mit Blick auf die Luftangriffe von Seiten Israels und der USA auf den Iran sagte, die würden dort unsere Drecksarbeit erledigen, gab es schon viel Entrüstung über die Art und Weise, wie er denn nun über solche Einsätze spricht. Aber ich habe hingegen ganz wenig Analyse wahrgenommen von dem Problem, die du gerade schilderst, auch von links nicht. Wie würdest du dir das erklären, dass dieses Thema so unterbeleuchtet ist?
0: Ja, was jetzt die Linke betrifft, so sind erstens die Kenntnisse über Atomphysik und Atomtechnik spärlich gesät. Sonst müsste ich in meinem Alter nicht ständig darüber schreiben. Das ist mal das Erste. Das Zweite ist, dass für viele Linke, wenn nicht sogar für die meisten Linken, eben maßgeblich ist, dass der Iran ernannt ist, welches sich dem amerikanischen Herrschaftsanspruch widersetzt. Und da man also davon ausgeht, dass der US-Imperialismus der Hauptfeind der Menschheit ist, befindet man sich dann irgendwie emotional vom Bauchgefühl an der Seite des angegriffenen Irans. Das trübt den Blick für das, was der Iran tatsächlich tut. Und es trübt auch den Blick dafür, dass der Iran durchaus ebenfalls eine imperialistische Politik im Nahen Osten verfolgt, dass er also ganz klar nach einer Vormachtstellung strebt und daraus gar keinen Hehl macht und dass er also nach einer Vernichtung Israels glaubt, über den Nahen und Mittleren Osten schalten und walten zu können, wie ihm beliebt. Das sind alles Dinge, die nicht so sehr wahrgenommen werden, ganz zu schweigen davon, dass der Iran eine, wie ich betonen möchte, geschätzte alte Kultur, aber gleichzeitig auch eine jahrtausende alte imperialistische Tradition hat. Je älter ist als die amerikanische, um es nur mal nebenbei zu bemerken. Also die Großmacht des alten Persiens ist ja legendär. Man lernt das in der Schule. Man nimmt es bloß nicht ernst.
2: Also paart sich hier so ein bisschen die technische Unwissenheit mit der Empörungskultur und der romantischen Verklärung?
0: Ja, das hast du gut formuliert. Es kommt aber noch hinzu, eben die Ignoranz der bürgerlichen oder auch der liberalen Presse. Und dort ist es so, dass man sich anscheinend wirklich sagt, das ist ein komplexes Thema, das schreibe ich am besten vom Außenministerium ab oder von anderen offiziellen Verlautbarungen. Das ist ähnlich wie beim Thema Atomenergie. Da schreibt man eben ab, was auf den Webseiten der Energiekonzerne zu finden ist. Und das ist einfach ein Versagen des kritischen Journalismus. Also nehmen wir dieses angebliche Bild von der Urananreicherungsanlage in Fordow. Das ist kritiklos übernommen worden von Spiegel, von SZ, von Frankfurter Allgemeinen, von New York Times, von Washington Post, von Le Monde. Das ist da überall durchgegangen. Und keiner hat genau geguckt, was auf diesem Bild eigentlich abgebildet ist. Und wenn man die Webseite von Urenco durchgeht, da findet man genau dieses Bild als ein Foto von Almelo und nicht von Fordow. Ja gut, das ist doch eine riesige Peinlichkeit für den sogenannten Mainstream-Journalismus. Das juckt die aber nicht. Solange das in Konkret oder in der Jungle World steht, juckt die das überhaupt nicht. Das können wir so oft publizieren, wie wir wollen.
2: Immer noch gut, dass es da auch solche Zeitungen wie die Konkret gibt, die sich dann auch diesen Nischen vielleicht ein bisschen annimmt, die woanders liegen gelassen werden.
0: Ja, kommen wir vielleicht nochmal zurück auf die spezielle deutsch-iranische Beziehung. Vorhin habe ich schon kurz erwähnt, unmittelbar nach Abschluss des Wiener Abkommens ist als erste ausländische Delegation Sigmar Gabriel mit einer Hundertschaft einflussreicher Manager aus der Wirtschaft in den Iran gefahren. Man hat das Abkommen gefeiert. Sigmar Gabriel sprach von alten Freunden, die man im Iran habe. Und andere deutsche Manager meinten, die deutsche Wirtschaft habe im Iran einen Donnerhall. Was schon ein recht bedenkliches Vokabular ist. Das bedeutet, man rekurriert auf alte Vorstellungen eines deutschen Partners im Nahen Osten, der ein Gegengewicht zu der Partnerschaft zwischen den USA und Saudi-Arabien und den anderen arabischen Ölstaaten bilden könnte. Das sind im Grunde genommen Vorstellungen aus der Zeit von Kaiser Wilhelm II., wo solche Vorstellungen, glaube ich, erstmals entworfen worden sind, die man als Pickelhauben-Imperialismus bezeichnen könnte. Und diese Strategie ist offenbar nicht wegzubekommen aus der deutschen Außenpolitik, auch nicht aus der Außenpolitik etwa von Joschka Fischer, der eine ziemlich maßgebliche Rolle dabei gespielt hat, sich mit dem iranischen Atomprogramm wohlwollend auseinanderzusetzen. Und auch jetzt wieder im gegenwärtigen Konflikt ist es ja nicht so, dass die Bundesregierung jetzt unter der Fahne der Humanität, der Menschenrechte, des Völkerrechts und so weiter um Frieden bemüht ist, sondern auch eine Chance wittert, gegenüber den USA im Nahen Osten Boden zu machen.
2: Lieber Detlef, vielen lieben Dank für deine sehr umfangreichen und detaillierten Analysen dazu.
0: Ja, ich danke dir auch. Ich muss natürlich ein bisschen schmunzeln bei dem Titel dieses Podcasts. Einmal Kader, immer Kader. Man wird das anscheinend nicht los. Aber sei es drum. Bis zum nächsten Mal.
2: Das kleine Augenzwinkern ist ja auch eine Spezialität der Konkret. Der Iran-Krieg reiht sich nicht einfach in eine lange Reihe von US-Militärinterventionen ein, sondern ist in mehrerlei Hinsicht als besonders zu bezeichnen. Denn wo die Entführung des venezolanischen Präsidenten Maduro scheinbar noch reibungslos als Coup gelang, mehrten sich nun Meldungen, die durchaus Zweifel an der Handlungsfähigkeit des US-Militärs wecken können. Ob der Beschuss der eigenen Stützpunkte in der Region oder auch die Beeinträchtigung der Schifffahrt in der Meerenge von Hormuz, es schien nicht alles bisher so nach Plan zu laufen. Was das für die US-amerikanische Außenpolitik bedeuten könnte, bespreche ich jetzt mit dem Autoren Jörg Kronauer. Für das Aprilheft schrieb er den Artikel No Way Out, können Sie noch, was Sie wollen, aber was wollen Sie überhaupt? Der Krieg gegen den Iran zeigt die Grenzen des amerikanischen Machtstrebens und macht die Krise des westlichen Imperialismus offensichtlich. Herzlich willkommen, Jörg.
3: Hallo.
2: Es ist ja nicht ganz einfach, über Sachen in einem Podcast zu sprechen, die sich noch tagespolitisch aktuell so schnell verändern können. Und trotzdem glaube ich, dass es zu Beginn unseres Gesprächs ganz gut ist, einen Überblick zu haben, wie ist denn gerade die Lage im Irankrieg aus Sicht der USA?
3: Da kann man schon eine ganze Menge zu sagen. Also man kann einiges dazu sagen, wie der Krieg bis zu dem Waffenstillstand verlaufen ist. Da gibt es viele Sachen, die nicht gut gelaufen sind für die Vereinigten Staaten. Dann müsste man einen Blick werfen auf den Waffenstillstand und die neue Blockade, die jetzt exakt zu dieser Minute fast beginnen soll, offensichtlich. Dazu gleich vielleicht ein bisschen. Wenn man sich das mal insgesamt anschaut, dann muss man feststellen, dass es in diesem Krieg aus US-Sicht schon rein militärisch einiges schlecht gelaufen ist. Man kann feststellen, dass zum Beispiel bei den US-Stützpunkten am Persischen Golf es viele iranische Treffer gab. Da ist viel wirklich eingeschlagen, also nicht abgefangen worden, sondern Raketen sind eingeschlagen, haben fürchterlich teures US-Militärgerät zerstört, auch wichtiges Militärgerät zerstört, Radaranlagen zum Beispiel. Eine Radaranlage, die getroffen worden ist am Persischen Golf von einer iranischen Rakete, soll tatsächlich $1 Milliarde gekostet haben. Das ist irre. An solchen Sachen sieht man, dass der Krieg als solcher wirklich miserabel vorbereitet worden ist von den USA. Das ist also aus US-Sicht sicherlich ein Minuspunkt, und zwar ein richtig, richtig wichtiger eigentlich. Man kann auch sehen, dass im Verlauf US-Schwächen zutage getreten sind, die eigentlich so aus militärischer Sicht überhaupt nicht hätten zutage treten dürfen. Zum Beispiel einen Munitionsmangel. Die haben da so viel Munition verschossen, dass sie tatsächlich auch bei den Abwehrraketen schon eben Munition von ganz anderen Stellen auf der Erde ranholen mussten. Also zum Beispiel sind Abwehrraketen aus Südkorea abgezogen worden in Richtung Persischen Golf, weil eben die vorhandenen Raketen da zu langsam dünn geworden sind. An solchen Sachen sieht man, dass wirklich auf militärischer Ebene einiges für die USA überhaupt nicht gut läuft. Dann muss man sehen, dass die direkten Kollateralfolgen sozusagen des Krieges auch übel reinhauen. Das ist zum einen natürlich, dass der Ölpreis raufgeht, in die Höhe geschossen ist, auf über $100 pro Barrel. Das ist seit dem Beginn des Ukraine-Kriegs im Jahr 2022 so nicht mehr gewesen. Das ist in mehrfacher Hinsicht wirklich fatal. Zum einen für die US-Innenpolitik, das schlägt gewaltig auf das Gemüt der Trumpschen Basis in den USA, dass die Benzinpreise in die Höhe schießen, wahrscheinlich hoch bleiben, vielleicht noch weiter in die Höhe gehen. Das kommt überhaupt nicht gut an bei insgesamt in den USA und ganz besonders auch nicht bei Trumps Basis. Natürlich ist es auch so, dass die hohen Ölkosten weltweit große Probleme mit sich bringen. Auch die Knappheit des Öls und auch des Erdgases. Ne? Sachen, die ja absehbar gewesen sind. Ne? Wenn man eben gegen Iran Krieg führt, dann wird Iran versuchen, die Meerenge von Hormuz zu schließen, die Straße von Hormuz. Das haben die immer so gesagt, das haben sie nun auch probiert. Und die Ölknappheit und der hohe Ölpreis, die daraus entstanden sind, das bringt nun zum Beispiel auch wichtige US-Verbündete ganz übel in die Bredouille. Also in Indien zum Beispiel, ein ganz wichtiger Verbündeter, gerade auch der Trump-Administration. In Indien sind Öl und Gas wirklich knapp geworden, ne? Vor allem das Gas. Und das schlägt sich direkt auf die Lebenssituation der Bevölkerung und damit auf die Stimmung der Bevölkerung und auf die Lage der indischen Regierung nieder. All das sind Folgen, über die nicht allzu viel geredet wird, aber die ganz wirklich tief greifen. Weitere Folgen wären dass es Unmut unter Verbündeten auf der arabischen Halbinsel gibt. Die haben von vornherein gesagt, sie wollen diesen Krieg nicht. Trump hat sie schlicht und einfach ignoriert. Und dass ihre Interessen ignoriert werden, das kommt bei den Staaten auf der arabischen Halbinsel überhaupt nicht gut an. Weitere Defizite oder Mängel aus US-Sicht sind, dass bislang keines der diversen Kriegsziele, die da mal so in den Raum gebrabbelt worden sind. Also es gibt ja kein offiziell erklärtes Kriegsziel. Wenn nach Kriegszielen gefragt wird, dann hat die Trump-Regierung ja immer irgendwie drum herum geredet und mal das genannt, mal was anderes genannt. Keines davon ist bislang auch nur annähernd erfüllt worden. Da wurde von einem Regime-Change geredet. Was ist geschehen? Es wurde die halbe iranische Führungsriege mit eben Bombenangriffen umgebracht und was ist daraus resultiert, dass noch härtere Hardliner an die Macht gelangt sind. Das ist eine Folge, die eigentlich auch absehbar war vorher. Das heißt also, dieser Regime-Change hat nicht geklappt. Es hat auch nicht geklappt, das angereicherte Uran, das in Iran noch irgendwo liegt. Man meint inzwischen zu wissen, wo es liegt, aber es liegt eben immer noch da. Es ist nicht verschwunden und auch die iranischen Raketen, es ist wohl vermutet worden, dass es gelingt, die iranischen Raketenlager und auch die Raketenproduktion relativ rasch außer Gefecht zu setzen. Das ist nicht gelungen. Iran hat immer noch Raketen und Drohnen zur Verfügung, mit denen es seine Angriffe starten kann. Also da ist eigentlich alles schiefgegangen, was so schief gehen konnte, wenn man sich das so im Rückblick anschaut. Und dann ist noch hinzugekommen, dass letztlich sogar die Kontrolle über die Straße von Hormuz verloren gegangen ist. Iran hat es ja geschafft, praktisch mit der Drohung und teilweise auch der Ausführung von Angriffen auf Handelsschiffe eben dafür zu sorgen, dass kein Handelsschiff mehr durch diese Straße von Hormuz durchfährt. Man muss präziser sagen, kein Handelsschiff fährt mehr ungenehmigt durch, denn mit Iran kooperierende Staaten konnten sich das in den vergangenen Wochen bei Iran genehmigen lassen. Sie haben dafür gezahlt. Die Rede ist von, man weiß es nicht so genau, aber die Rede ist von 1 Million bis 2 Millionen Dollar pro Schiff, pro Öltanker, pro auch Gastanker. Ja, und dann sind eben einige dann doch durchgefahren. Und auf diese Weise konnte Iran tatsächlich eben den Verkehr in der Straße von Hormuz kontrollieren. Hat also die Kontrolle, die reale Kontrolle über diese Meerenge erlangt. Und das ist natürlich aus Sicht der Vereinigten Staaten absolut das Gegenteil von dem, was die wollten. Also insofern ist da wirklich aus US-Sicht vieles schiefgegangen. Und der Waffenstillstand sollte da erstmal halt wohl aus US-Sicht auch verhindern, dass noch mehr Munitionsmangel entsteht, dass der Ölpreis noch mehr in die Höhe geht, dass die Unbeliebtheit des Krieges in der eigenen Bevölkerung noch weiter steigt und das Ganze mal unter Kontrolle zu kriegen. Das war wohl eines der Ziele dieses Waffenstillstandes. Und jetzt mit der Blockade der Straße von Hormuz oder, wie es sich jetzt herausstellt, eben der iranischen Häfen, versucht eben die Trump-Administration nun einen neuen Schritt zu gehen und die Lage auf andere Art und Weise wieder in ihrem Sinne in den Griff zu bekommen. Aber ob das klappt, ist auch eine offene Frage. Insofern, wie gesagt, vieles, was für die USA wirklich nicht gut läuft.
2: Nun ist die Liste, die du aufmachst an Misserfolgen, sehr lang. Ich habe so flapsig formuliert, das ist nicht gelaufen wie geplant. Dem könnte man ja erstmal entgegnen, gut, dass Kriege nicht laufen wie geplant. Das hat schon Clausewitz irgendwie festgestellt. Ist ja vielleicht auch nicht verwunderlich, dass man solche Ausgänge nicht von Anfang an von A bis Z durchkalkuliert oder durchprognostizieren kann. Aber in deinem Artikel sprichst du ja davon, dass dieser Iran-Krieg durchaus einige neue Qualitäten aufweist, nämlich neue Grenzen des US-Militärs sichtbar macht. Worin liegen denn aus deiner Sicht diese neuen Begrenzungen? Woran treten sie zutage?
3: Das eine ist, denke ich, tatsächlich auch wieder auf der militärischen Ebene. Also die USA ziehen ja einen großen Teil ihrer Macht auch wirklich aus dem Militär. Also neben ihrer wirtschaftlichen Stärke, neben der Bedeutung des US-Dollars, ist das US-Militär ein ganz wichtiger Machtfaktor. Und im Irankrieg zeigt sich bislang, dass es den USA zwar gelingt, im Iran unheimlich viel zu zerstören, inklusive zivile Infrastruktur, inklusive Krankenhäuser, Schulen und wissenschaftliche Einrichtungen, aber es gelingt ihnen nicht, daraus wirklich einen politischen Vorteil zu schlagen. Das ist was nun wirklich aufzeigt, dass dieses rein militärische Vorgehen gegen Iran da an seine Grenzen stößt. Das ist, denke ich, ein wichtiger Punkt. Ein wichtiger Punkt wäre auch, wobei der reparabel ist, dass es stimmt ja, es stimmt, ich würde völlig zustimmen, ne? Jeder Krieg läuft anders als gedacht, aber eine Kriegsvorbereitung kann zumindest bestimmte absehbare

0: nicht isoliert dastehen. Die Vereinigten Staaten haben in den vergangenen Monaten und Jahren ja auch auf anderen Ebenen Rückschläge hinnehmen müssen, zum Beispiel in ihren Wirtschaftskriegen, vor allem im Wirtschaftskrieg gegen China, den sie führen. Da haben sie zuletzt wirklich einstecken müssen, einiges. Sie sind nicht zu ihren Zielen gelangt. Und wenn man das nun aufaddiert, dann muss man konstatieren, dass eben diese ja, militärische Erfolglosigkeit sozusagen, bisher zumindest, dass die nicht isoliert dasteht, sondern zu anderen Misserfolgen noch auf anderer Ebene, auf ökonomischer Ebene zum Beispiel hinzukommt. Da addiert sich also einiges auf an Grenzen der US-Machtpolitik. Man könnte noch ins Detail gehen und man könnte zum Beispiel schauen, wie ist es denn mit den Bündnissen? Es ist ja so, dass die Vereinigten Staaten unter demokratischen Regierungen immer stärker, auch zuletzt noch gesetzt haben auf Bündnisse. Das heißt, sie haben darauf gesetzt, eben ihre größeren Operationen, ihre größeren außenweltpolitischen Operationen nicht allein anzugehen, sondern gemeinsam mit Verbündeten, um eben Schwächen auffangen zu können. Und wenn man sich nun anschaut, wie sich die europäischen Staaten im Irankrieg positionieren, da positioniert sich wirklich kein Staat auf der Seite der Vereinigten Staaten. Ne? Also da sind sie relativ isoliert. Natürlich gibt es noch die Kooperation im NATO-Rahmen und kein europäischer Staat will die Brücken zu den USA abbrechen, aber es beteiligt sich eben kein Staat mehr an diesem Irankrieg. Und wenn man es zum Beispiel vergleicht mit dem Irakkrieg von 2003, also vor 23 Jahren, da war Europa gespalten. Ja, da gab es eine Reihe europäischer Staaten, die sich der Beteiligung am Krieg verweigert haben. Deutschland und Frankreich vor allem. Andere haben sich an dem Krieg beteiligt, Großbritannien und Polen zum Beispiel. Und die Staaten, die sich damals noch daran beteiligt haben, die bleiben eben auch fern heute. Ne? Also auch da sieht man sozusagen einen Rückschritt, machtpolitisch gesehen, den Rückschritt der Vereinigten Staaten, die da an eben ihre Verbündeten sozusagen verlieren, was auch eine Schwächung mit bedeutet. Europa geht sozusagen machtpolitisch auch mehr und mehr seine eigene Wege und der Irankrieg könnte dieses Element sogar noch verstärken. Das wären so ein paar Beispiele, an denen man eben sehen kann, wo die USA da auch strukturell an ihre Grenzen stoßen.
1: Was bedeuten denn diese strukturellen Grenzen und Defizite, die da gerade sichtbar werden, für die Position der USA in der internationalen Staatenkonkurrenz? Du bist gerade schon auf die Problematik der militärisch-politischen Bündnisse eingegangen, aber auch auf die schlechte wirtschaftliche Situation. Wird da ein Trend einfach fortgeführt oder gibt es gewisse Umschläge, die mit diesem Irakkrieg gerade einhergehen?
0: Beides, denke ich. Also ein Trend fortgeführt wird tatsächlich damit, dass die europäischen Staaten gerade dabei sind, sich stärker von den USA abzugrenzen. Das haben sie in gewissem Maß schon immer getan. Vor allem Frankreich hat das vorangetrieben, in gewissem Maß auch die Bundesrepublik Deutschland. Das könnte aber tatsächlich gerade umschlagen in eine wirklich eigenständige Machtpolitik der europäischen Staaten am Persischen Golf. Und das könnte, ne? Also das Problem ist, man muss wirklich im Konjunktiv reden, denn das sind alles Entwicklungen, die im Gang sind, die so weitergeführt werden können, die aber auch kippen können. Es ist, denke ich, sehr viel, sehr offen im Moment in der Entwicklung am Persischen Golf. Aber worin das umschlagen kann, kann man auf der arabischen Halbinsel sehen. Die Lage auf der arabischen Halbinsel ist so, dass die Staaten dort eigentlich, also Saudi-Arabien, die Vereinigten Arabischen Emirate, Katar, vor allem, die sind eigentlich dabei, sich gerade auf die Zeit nach der fossilen Ära vorzubereiten. Also sprich, sie bauen, natürlich fördern sie weiter Öl und Gas, ne, davon leben sie ja, ne, aber sie bauen zunehmend Solarkraftwerke beispielsweise. Sie setzen auf Zentren für künstliche Intelligenz. Sie setzen auf eine gewisse Industrialisierung. Sie setzen auch mehr auf Tourismus als Geldquelle. Und dafür sind sie natürlich auf eine relativ friedliche Verhältnisse zumindest angewiesen. Also niemand baut ein KI-Datenzentrum für eine zweistellige Milliarden-Dollar-Summe in die arabische Wüste, wenn das Ding am nächsten Tag von einer iranischen Rakete weggeschossen wird. Also das liegt ja auf der Hand. Und insofern sind die arabischen Staaten da auch in einer blöden Situation, denn ihre eigentliche Schutzmacht, die USA, ne, die USA sind ja klassischerweise die Schutzmacht Saudi-Arabiens und der Staaten auf der arabischen Halbinsel insgesamt. Die Schutzmacht hat nun den Krieg über die arabischen Staaten gebracht. Also das Gegenteil davon, was eigentlich die arabischen Staaten sich von ihr erhofft haben. Und es ist durchaus denkbar, es gibt Stimmen auf der arabischen Halbinsel, die sagen, wir können mit den USA nicht so weitermachen. Das ist keine einheitliche Positionierung. Es gibt auch gegenläufige Tendenzen, aber es gibt Stimmen, die sagen, wir müssen uns Alternativen suchen, ne, alternative Schutzmächte oder wie man heute so sagen würde, eben Sicherheitspartner, also militärische Kooperationspartner praktisch. Und die Überlegung geht immer mehr dahin, eben sich nicht auf die USA zu fokussieren, zumindest nicht allein auf die USA, sondern auch mit anderen, etwa mit den europäischen Staaten, militärpolitisch enger zu kooperieren. Vielleicht auch in gewisser Weise mit China, ne, das weiß man alles nicht so genau. Aber auch das zeigt, wie da eben in der internationalen Staatenkonkurrenz sozusagen den USA ein bisschen die Fälle davon zu schwimmen beginnen. Das muss nicht so weitergehen. Ne? Die Entwicklung ist wirklich, wie gesagt, offen, aber das ist im Moment eine starke Tendenz. Doch, also ich habe gerade eine Äußerung gelesen von einem Außenpolitik-Experten aus Oman. Der hat formuliert, klar, wenn der Krieg irgendwann mal zu Ende ist, dann werden sich die Staaten der arabischen Halbinsel immer dran erinnern, dass Iran sie angegriffen hat mit Raketen. Aber, und so hat er dann weiter gesagt, in Iran werden sich die Leute daran erinnern, dass sie von den USA, von den Stützpunkten aus angegriffen worden sind, die damals auf der arabischen Halbinsel waren. Also dieser Mensch hat von den US-Stützpunkten auf der arabischen Halbinsel in der Vergangenheitsform geredet. Allein die Denkmöglichkeit, dass sowas denkbar ist, das zeigt schon, wie eben die Schwächung der USA im Mittleren Osten zumindest denkbar geworden ist und nicht mehr als völlig unrealistisch angesehen wird. Wichtige Folgen hat natürlich dieser Krieg auch für die Konkurrenz zwischen den USA und China. Der Trump ist ja angetreten, wie übrigens auch schon Präsidenten vor ihm, mit dem Versprechen, die USA nicht sich weiter im Mittleren Osten verzetteln zu lassen, sondern alle Kräfte auf den Machtkampf gegen China zu fokussieren. Und was tut er nun? Er verzettelt sich im Mittleren Osten, schickt Truppen dorthin, gibt irrsinnig viel Geld dort aus. Und es gibt US-Militärstrategen, die sagen, das ist doch völlig hirnrissig. Also jetzt, anstatt dass wir die Raketen für einen möglichen Krieg gegen China aufheben, verschießen wir sie jetzt im Mittleren Osten. Das ist aus chinesischer Sicht natürlich strategisch, mal kalt, machtstrategisch gedacht, natürlich ein Vorteil. Denn das alles, was die USA im Mittleren Osten verfeuern, das steht zumindest im Moment nicht zur Verfügung für den großen Machtkampf gegen China und einen möglichen Krieg gegen China, den ja niemand ausschließen kann. Insofern hat das schon jetzt eine ganze Menge Folgen für die internationale Staatenkonkurrenz. Auch da muss man sagen, das sind keine unwiederbringlich zerstörten Weichen, die da gestellt worden sind. Das ist alles noch im Fluss, aber die Tendenz ist zumindest deutlich und die Tendenz geht ganz klar dahin, dass die Vereinigten Staaten sich damit mit diesem Krieg deutlich schwächen.
1: Nun denke ich, ist es an dieser Stelle falsch, aus linker Perspektive auf diese Machtverluste, so könnte man es vielleicht nennen, in irgendeiner Form mit Häme zu reagieren. Ich denke, es ist wichtig, vielleicht eher zu fragen, was bedeutet das eigentlich für die Weltlage, wenn die USA weniger interventionsfähig sind, wird die Welt dadurch eher friedlicher, müsste ja eigentlich die Frage aus linker Perspektive sein. Und da würde ich dich gerne mal um eine Einschätzung bitten. Glaubst du, dass durch diese verminderte Interventionsfähigkeit oder Interventionswillen vielleicht auch der USA es mehr Frieden gibt oder glaubst du, dass einfach andere Akteure mit anderen Mitteln, andere Aggression da irgendwie in diese Lücke bringen?
0: Das ist eine ganz schwierige Frage. Ich würde da gern sozusagen den Rahmen aufspannen, denn dieser Iran-Krieg ist ja nur das jüngste Element sozusagen in einer langfristigen Entwicklung. Und die langfristige Entwicklung ist so, dass sich in der Welt insgesamt die Kräfteverhältnisse verschieben. Der Westen, auch die USA, steigt relativ ab, verliert relativ an Gewicht in der Welt, während vor allem die asiatischen Staaten und da ganz besonders China an Einfluss gewinnen. Das ist eine Tendenz, die kann man seit den 80er ganz verstärkt, seit den frühen 2000er Jahren sehen. Und das ist, denke ich, schon eine historische Tendenz. Also in der außenpolitischen Fachwelt sozusagen ist viel die Rede vom asiatischen Jahrhundert, vom pazifischen Jahrhundert, je nachdem. Aber da verschiebt sich wirklich was ganz grundlegend. Und da würde ich denken, das ist eine Tendenz, die ist so. Also Wenn man die ändern wollte, diese Tendenz, dann müsste man dafür sorgen, dass der Aufstieg Chinas, der ökonomische Aufstieg Chinas erstmal gestoppt wird. Und das ist genau das, was die USA ja gerade versuchen, ne, insgesamt in ihrer großen außenpolitischen Strategie. Aber insgesamt denke ich, ist das wirklich eine historische Tendenz, dass der Westen absteigt und Asien aufsteigt. Und das ist ja auch, muss man dazu sagen, ne, also die letzten Jahrzehnte waren ja so, die Dominanz des Westens in der Weltpolitik hat ja auch beinhaltet, dass ein grobes Achtel der Weltbevölkerung sich ungefähr die Hälfte des globalen Reichtums gesichert hat. Und das ist ja eine Katastrophe, dass ein Achtel der Weltbevölkerung sich die Hälfte des globalen Wohlstandes sichert. Das kann ja auf Dauer nicht so bleiben. Insofern, diese grundlegende Verschiebung, die gerade stattfindet, ist eine, die, denke ich, eine historische Tatsache ist im Moment. Und da würde ich auch sagen, das ist eine Entwicklung, die positive Potenziale hat, sehr, sehr positive. Gleichzeitig ist es natürlich so, dass keiner der westlichen Staaten das freiwillig hinnimmt und natürlich auch der Irankrieg ein Element in dieser Entwicklung ist, wo die Vereinigten Staaten versuchen, ihren Machtverlust in diesem Fall im Mittleren Osten wieder rückgängig zu machen und da wieder zur dominanten Macht zu werden im Mittleren Osten. Und das ist was, was völlig blutig abläuft, wie man jetzt gerade sieht, was mit fürchterlicher Gewalt abläuft. Insofern würde ich denken, was jetzt diesen Krieg direkt angeht, wäre es aus linker Perspektive dringend nötig, da eine antimilitaristische Arbeit einzugehen, zu starten, also eben sich gegen Kriege wie diesen zu wenden, auch dagegen zu kämpfen mit allen politischen Mitteln. Denn diese Abstiegskämpfe, die bringen unheimlich viel Blut mit sich und führen, wie man am Irankrieg, glaube ich, gut sehen kann, nicht mal in Anführungszeichen dazu, ne, dass eben dieser Abstieg rückgängig gemacht werden kann. Was gleichzeitig die Perspektive angeht, denke ich nicht, dass die Welt friedlicher wird. Ne? Durch den Abstieg des Westens. Nicht per se. Ne, denn es ist ja klar, wenn der Westen absteigt, dann steigen andere auf, dann entstehen neue Mächterivalitäten zwischen wem auch immer, ne, also ob sei das jetzt zwischen China und Indien, ne, sei das jetzt zwischen Russland und anderen Staaten, ne, da entstehen neue Rivalitäten, neue Konfliktpotenziale und die können natürlich auch immer sich gewaltförmig entladen. Ne. Also der Glaube, dass mit dem Abstieg der USA die Welt friedlicher würde, das ist, glaube ich, eine Illusion. Auf der anderen Seite denke ich auch, dass eben, wie vorhin schon geschildert, ne, diese Verschiebung der globalen Kräfteverhältnisse unglaublich viele Chancen mit sich bringt. Aber nur dann, wenn es gelingt, eben die Gewaltpotenziale, die Kriegspotenziale, auch die neu entstehenden Kriegspotenziale politisch einzudämmen. Und da, denke ich, würde ich auch die Aufgabe einer Linken sehen. Und zwar jetzt nicht nur der Linken in Deutschland und in Europa, sondern der Linken insgesamt. Zu versuchen, halt die Kräfteverschiebungen, die sich in der Welt ergeben, wirklich möglichst wenig gewaltförmig eben zu gestalten. Und das, denke ich, wäre die Aufgabe, die wir angehen müssen. Das können wir auf gar keinen Fall allein tun. Also das in jeder Hinsicht ein Unding. Aber das ist was man auch in der internationalen Kooperation zwischen Linken aus unterschiedlichsten Ländern angehen kann. Und ich glaube, da würde die Aufgabe liegen und gleichzeitig auch die Chance eben der Verschiebungen in der Welt. Wenn diese Chance nicht wahrgenommen wird, dann kann es gut sein, ne, dass die Welt in den nächsten Jahren eben in viele, viele größere oder kleinere Kriege reinschlittert.
1: Lieber Jörg, vielen herzlichen Dank für deine Einschätzungen.
0: Danke auch.
1: Dass Außenpolitik, allen voran die der USA, nie eine rein friedliche Angelegenheit war, wird auch außerhalb der politischen Linken niemand bestreiten wollen. Und dennoch scheint unter der Trump-Regierung die militärische Intervention zumindest propagandistisch einen anderen Stellenwert zu genießen. So überraschte beispielsweise die Offenherzigkeit, mit der die Entführung des venezolanischen Präsidenten Maduro auch mit ökonomischen Interessen gerechtfertigt wurde. Mittlerweile verzichtet man in Washington auf die Menschenrechtsrhetorik und spricht auch ganz offen über machtpolitische Ziele. Zu diesem Wandel in der Machtpolitik spreche ich jetzt mit Rolf Suhrmann, langjähriger Autor bei der Konkret, der im April den Artikel bei uns veröffentlichte Last Exit Faustrecht. Welche Rolle spielen militärische Gewalt und Krieg in der neuen US-Herrschaftsstrategie? Herzlich willkommen, Rolf Suhrmann.
2: Ja, vielen Dank für die Einladung. Ich freue mich auf dieses Gespräch. Hoffentlich bringen wir die Sache weiter.
1: Ich möchte Sie mal zuerst fragen, was Sie denn unter dieser Rückkehr zum Faustrecht verstehen. Ich meine, wenn man sich die Bilanz von Joe Biden oder Barack Obama ansieht, dann war ja auch die US-Außenpolitik unter den demokratischen Präsidenten nun alles andere als friedlich.
2: Ja, vielleicht ist in diesem Fall ein kleiner historischer Rückblick ganz sinnvoll. Und zwar auf die Zeit seit dem Ersten Weltkrieg. Seit dem Ersten Weltkrieg mit seinem besonderen Merkmal der Massenvernichtung der Soldaten, aber auch der Zivilbevölkerung, gibt es starke Bestrebungen zur Vermeidung von Kriegen, mindestens aber zur Abmilderung ihrer Auswirkungen und ihrer Folgen. Das zeigt sich im Abschluss entsprechender Abkommen und Rechtsvorstellungen und kulminiert zum Beispiel in Begriffen wie Völkerrecht. Und diesem Prozess entsprach die Schaffung von entsprechenden Institutionen. Also die bekannteste, die zentrale ist halt nach dem Ersten Weltkrieg der Völkerbund. Und dann seine Fortführung nach dem Zweiten Weltkrieg, die UNO. Diese Entwicklung hat dazu geführt, eine Grundlage, sag ich mal, für geschaffen hat. Und für die westlichen Gesellschaften war diese Entwicklung von besonderer Bedeutung, weil hierin auch praktisch ein wesentlicher Zug ihres Fortschrittsverständnisses zum Ausdruck kam. Das war ein entscheidender Punkt ihres Selbstverständnisses. Und die jetzige Abkehr davon bedeutet nicht, dass der eine oder andere Krieg mehr geführt wird, sondern sie ist in meinen Augen ein grundsätzlicher politisch-kultureller Bruch im Selbstverständnis der westlichen Gesellschaft und auch in ihrer Selbstdarstellung, zumindest bezogen auf die Politik der USA heute. Und damit wird zugleich auch, jetzt bezogen auf den Zweiten Weltkrieg, ein Bruch, ich sag mal, mit den Lehren aus Faschismus beziehungsweise aus dem Naziregime gezogen. Und diese ganze Entwicklung bezieht sich nicht nur auf Kriege, sondern auf die gesamten gesellschaftlichen Beziehungen. Also was wir jetzt erleben, ist nicht nur eine offenere Form von Kriegführung, sondern auch die Auflösung oder der Versuch, zentrale gesellschaftliche, weltgesellschaftliche Organisationen zu ignorieren bzw. aufzulösen. Ich nenne nur ein Beispiel, die Weltgesundheitsorganisation. Und an diese bisher selbstverständlich vorausgesetzte Politik ist jetzt eine andere Herangehensweise getreten, nämlich eine Herangehensweise, die, wenn man so will, bestimmt ist von Macht beziehungsweise von Ausübung kriegerischer Gewalt. Diese Vorgehensweise unterscheidet sich insofern von der bisherigen, als wir, wie richtig bemerkt worden ist, ja, wir zwar vorher auch Kriege hatten, aber wenn diese Kriege geführt wurden, dann haben wir in der Regel den Versuch erlebt, diese Kriege mit Lügen und langen Geschichten zu rechtfertigen, um somit die Abkehr von der Norm zu begründen und zu legitimieren. Also Venezuela und Iran sind ein Beispiel dafür, wie dieser Versuch zurückgetreten worden ist und die eigentlichen zurückgetreten ist und die eigentlichen Interessen deutlich benannt werden. Das bedeutet letztendlich, nach dem heutigen Selbstverständnis bedarf es keiner Rechtfertigung mehr für diese kriegerische Gewaltanwendung. Und das macht den Unterschied aus zum Kriegführen, ich sag mal in traditioneller Weise, und der heutigen Kriegführung, wie wir sie von Trump erleben.
1: In Ihrem Artikel sprechen Sie ja davon, dass die US-Ambition einerseits eingeschränkt und andererseits noch bedenkenloser durchgesetzt werden. Nun haben Sie gerade noch mal auf den Punkt gebracht, wie denn dieses bedenkenloser durchgesetzt werden an einem Beispiel von Venezuela oder Iran aussehen kann. Inwiefern sind diese Ambitionen aber auch eingeschränkt? Das klingt ja erstmal nach einem Gegensatz, nach einem Widerspruch.
2: Ja, ich denke, das ist kein Widerspruch, sondern ein sich ergänzendes Vorgehen unter bestimmten gesellschaftlichen Bedingungen. Um die Frage beantworten zu können, muss man dann dem Punkt nachgehen, wodurch ist diese gesellschaftliche Situation bestimmt. Und ich denke, da ist vor allen Dingen der Faktor wichtig, dass die USA in gewisser Hinsicht in einer weltpolitischen Krise sich befinden. Das merkt man schon daran, dass, wie ihr eigener Leitspruch aufgestellt formuliert ist, nämlich Make America Great Again. Das heißt, weltpolitisch gesehen, sie haben ihre monopolare Vormachtstellung verloren. Und zwar nicht nur in kriegstechnischer Hinsicht, man siehe Afghanistan, oder in wirtschaftlicher Hinsicht, das Aufkommen Chinas und der BRICS-Staaten insgesamt, sondern auch in geopolitischer Hinsicht, wenn man sich ansieht, wie die USA selbst in Lateinamerika ihrem, sag mal, traditionellen Hinterhof an Einfluss verloren haben. Und was sie in dieser Situation machen, das ist der Versuch ihrer Rückgewinnung, der Rückgewinnung dieses Einflusses. Und um dies zu erreichen, machen sie heute aktuell einen Zwischenschritt. Das kann man in ihrer neuen Sicherheitsdoktrin nachlesen, wo sie zum Beispiel schreiben, sie wollen nicht mehr weltpolitisch spielen und hier und da und dort in der Welt auch kriegerisch auftreten, sondern sich konzentrieren auf die Sicherung ihres Kernimperiums. Und Sicherung und auch, da gibt es ja die entsprechenden Beispiele, auf die punktuelle Ausweitung dieses Imperiums. Und also Ausweitung, siehe Thema Kanada, siehe Thema Panama-Kanal, siehe auch Thema Grönland. Was wir also gerade erleben, ist halt nicht, dass die USA einen Rückschritt vornehmen, beziehungsweise halt sich, ich sag mal, in friedlicher Weise weltpolitisch engagieren, sondern wir erleben aktuell eine Neufassung ihrer alten Bestrebungen, wobei eben halt diese Neufassung in weltpolitischer Hinsicht im Augenblick eine stärkere Zurückhaltung ist. Die Zeit ist noch nicht reif für den großen Krieg gegen China. Und natürlich bewegen sie sich in dem Gebiet, was sie als ihr Angestammtes betrachten, halt so, wie wir es versucht haben, unter dem Aspekt Faustrecht zu kritisieren. Es ist eine viel ungeschränktere Form der Machtausübung, als wir das halt bisher erlebt haben. Und insofern sehe ich da eben keinen Widerspruch, sondern halt eine Strategieveränderung unter der Bedingung, dass Amerika versucht, stark zu werden, und zwar mit diesem Zwischenschritt der Absicherung und lediglich punktuellen Ausweitung ihres bisherigen Herrschaftsbereichs.
1: Zu dieser Strategieveränderung schreiben Sie, erzähle auch eine neue Qualität des Weaponizing Everything, dass bei der Außenpolitik nun militärische und ökonomische Werkzeuge Hand in Hand gehen, um die eigenen Interessen gegenüber anderen Staaten durchzusetzen, scheint ja nun eigentlich keine Neuigkeit zu sein. Könnten Sie einmal beschreiben, worin genau eigentlich das Neue in Alles wird zur Waffe liegt, beziehungsweise worin die neue Qualität dieser Strategie liegt?
2: Ich würde da darauf abheben, den Schwerpunkt darauf legen, darauf hinzuweisen, dass in bisherigen Zeiten, auch unter Kriegsbedingungen, halt bestimmte gesellschaftliche Bereiche von der Kriegführung ausgenommen waren. Also ich will da nicht zurückgehen bis zu den Griechen, die bei den Olympischen Spielen die Kriegführung ganz ausgesetzt haben. Aber wenn wir uns den Zweiten Weltkrieg zum Beispiel angucken, dann haben die USA punktuell mit dem narzisstischen Deutschland durchaus noch wirtschaftliche Beziehungen unterhalten. Und was wir gerade auch unter diesem Gesichtspunkt erleben, ist die absolute Verschärfung aller Widersprüche. In diesem Fall auch halt der Versuch, zum Beispiel mit Blick auf Russland, die wirtschaftlichen Beziehungen total abzubrechen. Also Stichwort Sanktionspakete. Und das hat es historisch so nicht gegeben. Und dann kommt noch ein zweiter Aspekt hinzu, dass beinahe nebensächliche Lebensbereiche jetzt auch in diesen Prozess einbezogen werden. Also ich erinnere nur an diese ziemlich starke Medienkampagne vor 2-3 Monaten bezogen auf die Ostsee, dass durch angeblich, richtig nachgewiesen wurde das nicht, angeblich durch russische Schiffe Unterseekabel beschädigt wurden. Und dass man, um halt dieses in Zukunft zu vermeiden, prüfen solle, ob man für russische Schiffe die Durchfahrt nicht überhaupt sperrt. Und da zeigt sich meines Erachtens die ganze Spannbreite dieses Aspekts. Es werden scheinbar vollkommen nebensächliche Lebensbereiche wie Schifffahrt in die Widersprüche einbezogen. Und sie werden nicht nur einbezogen, sondern sie dienen auch, um die Konflikte zu verschärfen. Und das scheint mir ein gutes Beispiel dafür zu sein, wie halt diese Ausdehnung kriegerischer Verhaltensweisen in das allgemeine Leben, wie die vollzogen wird. Vielleicht macht es Sinn, noch auf einen Aspekt dieses Vorgangs hinzuweisen. Und zwar entsteht so auch ein fließender Übergang zwischen Krieg und Frieden. Also die Ostsee, wer hätte vor 10 Jahren daran gedacht, dass die Ostsee ein Kriegsgebiet werden könnte? Aber durch diese angebliche Zerstörung von Kabeln durch russische Schiffe entwickelt sich die Perspektive der Sperrung der Ostsee für russische Schiffe. Und wir haben dann einen fließenden Übergang von Alltagsleben, Schifffahrt in der Ostsee, hin zu möglichen kriegerischen Handlungen.
1: Ja, wenn Sie zum Schluss die Ostsee ansprechen und damit auch nochmal wir den Blick nach Deutschland und Europa lenken zum Ende unseres Gesprächs, möchte ich mit zwei Fragen abschließen. Was bedeutet das eigentlich alles für Deutschland und Europa in zweifacher Hinsicht? Nämlich einmal, welche Auswirkungen haben die neuen US-Strategien in der Außenpolitik für Deutschland und Europa? Aber was mich auch interessieren würde, Sie sprachen von einem politisch-kulturellen Bruch, der sich da vollzieht, und ob Sie diesen Bruch auch in der deutschen bzw. EU-Politik so wahrnehmen.
2: Ich glaube, um diese Frage hinreichend beantworten zu können, man erstmal noch etwas zurückgreifen auf einen Punkt, den ich als Unterschiede in der geopolitischen Strategie bezeichnen würde. Und zwar ist es einfach so, dass die Interessen der USA, die weltpolitischen Interessen der USA, andere sind als die Europas. Und das sehen wir ganz deutlich am Ukraine-Krieg. Da sehen wir das Auseinanderfallen der ursprünglichen gemeinsamen Strategie. Und da sehen wir dann entsprechend auch ganz unterschiedliche praktische Konsequenzen in der kriegspolitischen Tagespolitik. Die USA verabschieden sich vom gemeinsamen Vorgehen mit Europa, mit Westeuropa. Die USA führen, ich sag's mal so, ihre eigenen Kriege, wie wir jetzt sehen, während Europa festhält an den bisherigen Vorstellungen, die in dem Ukraine-Krieg impliziert sind. Was die Auswirkungen dieser Trennung, dieses Schismas, was sich da abzeichnet, sind meines Erachtens weitreichend. Die sind gut ablesbar, zum Beispiel in der Veränderung der Beziehung auch im Hinblick auf die Institutionen. Das betrifft die EU einerseits selbst. Also bekannt sind ja die Bemühungen der USA, innenpolitisch Einfluss zu nehmen auf die Verhältnisse innerhalb der EU. Wir erleben es gerade im Hinblick auf Ungarn, im Zusammenhang mit den Wahlen in Ungarn. Das hat auch Konsequenzen im Hinblick auf dieses zentrale gemeinsame Bündnis seit dem Zweiten Weltkrieg, NATO. Ich glaube, heute ist der NATO-Generalsekretär Rutte in Washington zu Gast, wo er von Donald Trump darüber aufgeklärt wird, welche Überlegungen er hat zum Austritt der USA aus der NATO. Und das bedeutet, wir stehen heute vor einer grundsätzlichen weltpolitischen Umgestaltung, die auch gerade zentral die Kräfte umfasst, die seit dem Zweiten Weltkrieg gemeinsam versucht haben, eine gewisse Weltordnung aufrechtzuerhalten.
1: Einige Linke mögen vielleicht eine Schwächung der NATO, einen machtpolitischen Abstieg oder Eindämmung der USA irgendwie begrüßen. Aber wird die Welt ihrer Einschätzung nach dadurch irgendwie friedlicher werden, dass sich dieser Wandel vollzieht?
2: Ja, was die Friedlichkeit angeht, da gibt es ja diese etwas merkwürdige Geschichte, dass Donald Trump trotz der Militärschläge und im Ansatz auch Kriege, die er gerade verstärkt führt, für sich beansprucht, den Friedensnobelpreis beansprucht. Das bedeutet ja mitnichten, dass halt wir vor einer friedlichen Zukunft stehen, sondern das bedeutet einfach, dass wir in einer weltpolitischen Umstrukturierung uns befinden und die dann natürlich auch gewisse neue Räume, auch Expansionsräume schafft. Und da mag es weltpolitisch so sein, dass halt die Staaten, nennen sie einfach mal wortartig die BRICS-Staaten mit China an der Spitze, entweder ihre bestehende Macht und weiterhin behaupten können, sie aber auch ausdehnen können. Das gilt aber nicht nur für China oder die BRICS-Staaten, sondern das gilt zum Beispiel auch für die EU. Denn wir sehen ja, dass die EU selbst große Anstrengungen unternimmt im Hinblick auf Schaffung europäischer Militärkooperation, militärischer Bündnisse, halt an militärischer Stärke zu gewinnen und damit auch weltpolitisch stärkeren Einfluss zu nehmen. Und das gilt ganz speziell auch bezogen auf Deutschland, wo wir mit Bundeskanzler Merz ja erleben, dass er weltpolitisch durch verstärkte Kontaktaufnahme mit Trump, er geht noch diesen Weg, versucht, die Rolle Deutschlands weltpolitisch zu stärken. Also insofern haben wir unterschiedliche Prozesse, die jetzt zunehmend vonstatten gehen und auch die Zukunft bestimmen werden.
1: Dann bedanke ich mich ganz herzlich für Ihre Einschätzung und vielen Dank für das Gespräch.
2: Ja, vielen Dank auch von meiner Seite.
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Und zurück im freien Sendekombinat beziehungsweise in der Live-Situation. Ihr hörtet, wie eben auch nochmal gehört, den Konkret-Podcast aus der April-Ausgabe. Und am Mittwoch dann wieder das Nachmittagsmagazin. Bevor gleich dann die Urban Beat Show beginnt, verabschieden uns hier noch mit einem Jingle.

0: in einer dichten Folge von Gesprächen das zu tun, was die geschichtliche Stunde jetzt möglich macht. Verbesserungen, die den Menschen in beiden Teilen Deutschlands zugutekommen sollen.
1: Hunderte Bürger applaudieren, als ein rechtsextremer Mob tagelang gegen die wenigen Ausländer in der Stadt wütet.
2: So genommen hier auch alle zu sprechen, dass wir froh sind, dass die raus sind hier, die Ausländer.
3: Wenn es nicht mit politischen Mitteln geht, muss es halt mit Gewalt umgehen.
1: Im August 1992 spielen sich in Rostock Szenen ab, die an ein Pogrom erinnern. Eine Woche lang stürmen 500 Jugendliche gegen eine Ausländerunterkunft an, unterstützt von 2000 begeisterten Zuschauern, die die Meute vor dem Zugriff der Polizei schützt. Was anfangs als Problem der neuen Länder abgetan wird, erreicht schnell den Westen. Bald brennen nicht nur Häuser, sondern Menschen.
4: Liebe Mitbürgerinnen und Mitbürger, heute Abend hat die NATO mit Luftschlägen gegen militärische Ziele in Jugoslawien begonnen.
5: Viel wichtiger ist die Frage, was geschieht jetzt im Kosovo, wenn ich höre, dass im Norden von Pristina ein Konzentrationslager eingerichtet wird.
6: Es ist symptomatisch für die Hamburger Politik, Politik immer zu machen, nur für die Minderheiten, ja, sozialer und krimineller sie sind.
7: Ein grandioser Sieg.
8: Das wird nicht der letzte Sieg sein, Ronald. Das wird nicht der letzte Sieg sein.
9: Und dann wird Schill auch noch gesagt, ja, was sie mit ihrer Polizei meinen, sie können doch da nicht reinhauen. Ich meine, die sind dafür da, das ist ja wohl bekannt, dass sie zuhauen. Wir haben St. Pauli-Spiel oder sonst was, das ist immer wieder dasselbe.
10: 5, 4, 3, 2, 1, 0 und Start.
11: Sichtlich stolz bringt Innensenator Udo Nagel heute das Projekt auf den Weg, das ihm schon seit Monaten unter den Nägeln brennt.
12: Der eine Ansatz ist der präventive Ansatz, der ja auch noch ausstrahlt in die anderen Bereiche. Es gibt keine Verdrängung. Der präventive Ansatz zu sagen, die Kriminalität geht dort zurück. Der zweite Ansatz ist auch für mich diese Meile hier mit dem...
13: Hallo, hier ist Radio Urban Beat Flow mit einer Sendung... Bis 19 Uhr, die erste Stunde von mir, Madam I'm Adam, die zweite Stunde DJ Hardy. Schöne Grüße gehen raus an Willi heute und an die Maria. Und ich wollte noch auf eine Veranstaltung hinweisen, bei der ich auflegen werde, und zwar am kommenden Samstag, 9.5. beim Asphaltsprenger Festival. Die genaue Adresse ist Bullerdeich 6, findet statt von 13 bis 20 Uhr, ist ein sehr schönes Natur- und Kulturfestival mit Aktionen, Aktivitäten für Kinder, Erwachsene, Kunstinteressierte, Musikinteressierte. Geht mal auf asphaltsprenger.de, dort findet ihr das Programm und ein Timetable. Die DJs werden spielen bei der Ameise. Das ist da an dem Hochwasserbassin direkt hinter dem Südpol. Das Musikprogramm fängt dort an 13 Uhr, geht bis ca. 21 Uhr. Und ich werde spielen von 17 bis 18.30 Global Groove von Südafrika bis Indien. Ja, kommt gerne vorbei, es ist sehr schön da. Ein weiterer Veranstaltungshinweis, wo ich auflegen werde, ist am 22.05. in der Bar des Haus 73, Schulterblatt 73, von 21 bis 1 Uhr, das gleiche Thema, Global Groove. Ja, jetzt viel Spaß.

Ihr hört jetzt gerade Nidia und Valentina mit Estradas auf Latency mit ihrer ersten gemeinsamen LP, die Stücke Cilicia und Mata.

Ein wichtiger Schwerpunkt der zweiten Stunde ist Simosel. Ich spiele gerade einige Stücke von seinem ersten Album Cuspide des Sirens vor. Simosel stammt aus Nantes, lebt in Paris. Und der wichtigste Part ist die anschließende LP, die ich wahrscheinlich durchspielen werde, von Simosel mit Abdullah Miniyavi. Dying is the Internet. Miniyavi ist ein ägyptischer Trompeter und auch Sänger und Schauspieler und was er alles so macht. Und sie beiden ergänzen sich auf wunderbare Weise, futuristische Beat-Musik, Bass-Musik, wie man es sich jetzt wünscht. Simosel und Abdullah Miniyavi.

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Ihr hört immer noch Simo Cell and Abdullah Miniyawi mit der LP Dying is Internet, erschienen auf Deckmantel der UFO-Serie.

Der zweite Schwerpunkt der heutigen Sendung ist Yasmin Hamdan. Sie ist aus im Süden Libanons geboren. Schon seit Mitte der 90er Jahre ist sie in diversen Elektronik-Indie-Projekten gewesen und ist dann nach Paris gezogen und hat unter anderem mit Mirwai ein Jazz-Projekt gegründet mit einer sehr fabelhaften Arabology-LP. Seither macht sie Solo-Projekte weiter und ist international sehr angesehene Singer-Songwriter und Producerin. From Panarabic Roots to Pop and Poetry Lyrics to Electronica Soul and Guitar Melodies. Yasmin Hamdan, ihr Album I Remember, I Forget auf Cramped Disc.

Das letzte Stück ist heute von Alter Echo und E3 und gibt der allgemeinen Stimmung gerade den passenden Titel No Peace. Alter Echo E3 im Taishan Remix No Peace.

Hallo liebe Hamburgende und alle, die von anderswo reinschalten. Ihr hört mal wieder euren katastrophalen Lieblingssender, das freie Senderkombinat. Ihr hört uns über UKW auf 93,0 MHz, im Kabel auf 101,4 MHz, über DAB Plus auf Kanal 12C oder über unseren Livestream im Internet. Ich bin Lian Herzberg, besser bekannt unter dem Namen Sky, und ich präsentiere euch Schnauze voll. Heute mit diesem coolen Hintergrundtrack, mit dem das alles total professionell klingt. Und dann mache ich die Musik aus und dann ist es doch wieder nur irgendein Dulli, der hier irgendwas planlos ins Mikrofon redet. Aber ich mache jetzt erstmal ein bisschen Musik. Und zwar habe ich jetzt wieder so ein Ding aus meiner Musiksammlung dabei. Das heißt If Crystals. Und das ist vom Mod Archive. Also das ist so eine Datenbank für so alte Mods. Mods in dem Fall steht für Musikdateien, die mit einer bestimmten Art von Software gemacht wurden. Und ich müsste, glaube ich, in die Datei reinschauen, um rauszufinden, von wem das ist. Manchmal steht das drin. Ich habe das verpeilt, das vor der Sendung zu machen. Egal, wir hören einfach dieses wunderschöne Computermusikstück. If Crystals.

0: am 5. Mai ist der Protesttag für, ich glaube, offiziell heißt es für die Gleichstellung von Menschen mit Behinderung. Hier in Hamburg hat Sit and Skate, ihr wisst schon, das sind die coolen Leute mit dem Rollstuhl-Skating, die haben dazu aufgerufen unter dem Motto Protesttag für Teilhabe, Rechte und Barrierefreiheit. Da gibt es auch eine Demo, die ist am 5. Mai um 17 Uhr. Das ist natürlich jetzt unpraktisch, weil diese Sendung sende ich natürlich live am 4. Mai heute, aber die läuft auch zwei Tage später in der Wiederholung und dann ist es mehr so, ja, dann ist es schon vorbei. Aber ja, jetzt wisst ihr Bescheid. Es gibt diesen Protesttag. Sit and Skate schreibt dazu, am 5. Mai gehen wir in Hamburg auf die Straße, weil Barrierefreiheit noch immer keine Selbstverständlichkeit ist. Die aktuelle Reform des Behindertengleichstellungsgesetzes droht Barrieren weiter festzuschreiben, statt Rechte wirksam durchzusetzen. Genau dagegen protestieren wir. Zitat Ende. Ich schätze, dabei wird es auch nochmal um diese Kürzungspläne gehen. Ich habe dazu nochmal gesucht und einen Beitrag gefunden. Der ist jetzt schon zwei Wochen alt, aber den hören wir uns trotzdem an, weil da hat sich nichts an dieser Lage geändert. Am 16. April hat nämlich der Paritätische Gesamtverband ein internes Arbeitspapier von Bund, Ländern und Kommunen veröffentlicht. Das hat 70 Kürzungsvorschläge in den Bereichen Kinder- und Jugendhilfe drin gehabt und auch für die Eingliederungshilfe, die für Menschen mit Behinderungen einfach super wichtig ist, weil sie Teilhabe im Alltag ermöglicht. Der Paritätische Gesamtverband hat gesagt, das würde die Umsetzung, ja, die Umsetzung von diesen Vorschlägen würde praktisch gegen die UN-Behindertenrechtskonvention und gegen die UN-Kinderrechtskonvention verstoßen. Und da habe ich einen Beitrag von Radio T in Chemnitz für genau zu diesem Thema. Die haben mit Thomas Neumann vom Paritätischen Gesamtverband Sachsen gesprochen.
1: Nach der immerhin öffentlichen Streichliste im Gesundheitsbereich ist am 16. April die nächste rote Liste der Bundesregierung aufgetaucht. Dieses Mal geht es um finanzielle und strukturelle Leistungen für Familien, Jugendliche und Menschen mit Behinderung. Diese Liste hat allerdings nicht die Bundesregierung selbst veröffentlicht, sondern der Paritätische Wohlfahrtsverband. Wie es dazu kam und was da draufsteht, erzählt uns Thomas Neumann vom Sächsischen Landesverband des Paritätischen. Hallo Herr Neumann.
2: Hallo Frau Zimmermann.
1: Ihr Verband hat ein 108-seitiges Dokument veröffentlicht. Worum geht es da?
2: Ja, auf diesen 108 Seiten sind 70 Kürzungsvorschläge enthalten, die sozusagen durch strukturelle Veränderungen in der Kinder- und Jugendhilfe oder auch in den Leistungen für Menschen mit Behinderung bis zu 8,6 Milliarden Euro einsparen sollen. Etwas schockierend, weil wirklich hier an die Grundfesten auch der Leistungen gegangen wird, also auch Teilhabe eingeschränkt wird, wenn diese Vorschläge denn tatsächlich umgesetzt werden.
1: Um das zu illustrieren, könnten Sie drei Beispiele nennen?
2: Wir haben, wie gesagt, 70 Vorschläge. Alle Vorschläge sind für die Betroffenen, wenn sie denn so kommen, wirklich herbe Einschnitte. Ich würde das vielleicht mal an einem Beispiel illustrieren wollen. Da ist zum Beispiel die Schulassistenz benannt, die dort verändert werden soll. Schulassistenz bedeutet, dass junge Menschen mit einer Beeinträchtigung, ob geistig oder körperlich, die Möglichkeit haben, in einer Regelschule am Schulunterricht teilzunehmen. Und dafür haben sie einen sogenannten Schulassistenten an der Seite, der begleitet sie über den Schulalltag, unterstützt, wenn Hilfe gebraucht wird und hilft auch dabei, sozusagen am Klassenleben teilzuhaben. Die Idee der Bundesregierung in diesen Vorschlägen ist jetzt hier an der Stelle konkret, dass nicht mehr eine Person für eine Schülerin, einen Schüler zuständig ist, sondern dass eine Person für die gesamte, alle Kinder mit Beeinträchtigung in der Klasse die Assistenzleistung erbringt. Das ist natürlich in der Realität überhaupt nicht umzusetzen und bedeutet nicht nur für die einzelnen Schülerinnen und Schüler weniger Unterstützung, sondern es bedeutet auch eine Belastung für das gesamte Klassenkollektiv und vor allen Dingen auch für die Lehrerinnen und Lehrer, wovon sich die Arbeitsgruppe offensichtlich erhofft, dass die Lehrerinnen und Lehrer dort auch irgendwie helfend aktiv werden. Wir sehen, Lehrermangel ist überall in Sachsen ein großes Thema. Von daher, wie das in der Praxis funktionieren soll, ist uns schleierhaft. Und das ist bei den anderen 70 Vorschlägen ungefähr ähnlich, dass es an der Praxis eigentlich vorbeigeht.
1: Zu anderen sogenannten Reformprojekten, wie zum Beispiel jetzt in der gesetzlichen Gesundheitsversorgung, diskutieren Verbände und Ministerien ja öffentlich miteinander. Wie ist es jetzt zu dieser Liste gekommen? Wer hat die erstellt und warum haben Sie die veröffentlicht?
2: Die Liste ist ein Ergebnis einer Arbeitsgruppe, an der Bund, Länder und Kommunen beteiligt waren. Diese Arbeitsgruppe wurde von der Ministerpräsidentenkonferenz im Dezember des letzten Jahres beauftragt, eben hier zu schauen, wo denn Einsparmöglichkeiten sind. Alles ein bisschen unter dem Deckmantel der Strukturreform und Entbürokratisierung. Und diese Arbeitsgruppe hat diese Liste, wie gesagt, jetzt in den letzten Monaten erarbeitet. Die Liste ist uns zugespielt worden und wir waren hoch entsetzt, weil das sind ja alles Themen, die wirklich in der Öffentlichkeit diskutiert werden müssen, beziehungsweise wo auch natürlich Wohlfahrtsverbände, aber auch betroffenen Organisationen eingebunden werden sollten. Dass wir Reformen brauchen und dass der Sozialstaat viel zu kleinteilig auch in Deutschland organisiert ist, stellen wir auch gar nicht in Frage. Es braucht Reformen auf jeden Fall, aber in dieser Art und Weise, sowohl inhaltlich als auch formell, ist das für uns kein Vorgehen und macht schon stutzig, inwieweit hier die Regierung versucht, auch Dinge ein bisschen unter dem Deckmantel der Verschwiegenheit durchzusetzen.
1: Warum sind alle Sparideen bezogen auf Familien, Jugendliche und Menschen mit Behinderung? Gäbe es noch andere Spielräume der Kommunen?
2: Warum liegt der Fokus darauf? Weil wir haben sozusagen, bewegen uns hier in den sogenannten Sozialgesetzbüchern 8, das ist die Kinder- und Jugendhilfe, oder auch dem Sozialgesetzbuch 9, Rehabilitation und Teilhabe von behinderten Menschen. Und da sind Leistungen in Bundesgesetzen beschrieben, die der Bund zwar vorgibt, den aber hauptsächlich die Kommunen und Gemeinden zahlen müssen und teilweise auch die Länder. Deshalb haben wir ja hohe Belastungen in kommunalen Haushalten und das ist der Ausgangspunkt dieser Arbeitsgruppe. Und die treibenden Kräfte werden natürlich die Kommunen dabei gewesen sein, weil sie die gesamte finanzielle Last oft schultern müssen. Das ist in der Tat ein Problem tatsächlich, wenn Bundesgesetze oder Landesgesetze jemand anders verpflichten und dann demjenigen, also auch die Kommunen, die Kosten überhelfen. Da ist es aber eher ein Strukturproblem und liegt nicht an den Bedarfen der jeweils hier benannten Gruppen. Also von daher ist der Blickwinkel verständlich, aber die Herangehensweise nicht nachvollziehbar.
1: Wenn man das alles gleichzeitig nächstes Jahr wegstreicht, wie sähe dann unser Leben in Deutschland aus?
2: Also ich denke, da muss man zwei Dinge betrachten. Das eine ist natürlich wirklich die Betroffenenperspektive. Also wenn beispielsweise eine Schülerin, ein Schüler nicht mehr durch einen Schulassistenten unterstützt wird, dann heißt es natürlich über kurz oder lang, dass sie oder er nicht mehr in der Regelschule zur Schule gehen kann. Was heißt es? Wir drehen die Uhr zurück. Wir werden das haben wie früher, dass dann Kinder mit Behinderung in separierten Angeboten sozusagen begleitet werden, Stichwort Förderschulen etc. Und wir damit natürlich auch wieder eine Ausgrenzung dieser Personengruppe perspektivisch forcieren. Das ist so das eine, aber auch die Dinge, die jetzt hier in der Kinder- und Jugendhilfe zur Debatte stehen. Klar kann ich sagen, ein junger Mensch ist mit 18 volljährig und fällt damit aus der Jugendhilfe raus. Wenn dann diese Personen aber auf der Straße landen, obdachlos werden, dann ist das nicht nur für die betroffene Person schlimm, sondern tatsächlich auch für das Umfeld. Also wir werden hier weitere soziale Verwerfungen haben. Also wenn man es jetzt ganz überspitzt und drastisch formulieren würde, heißt es, wir bewegen uns eigentlich, was die Unterstützung von Menschen angeht, zurück ins 19. Jahrhundert und all die Errungenschaften, die wir im Sozialstaat hier aufgebaut haben, nicht zuletzt auch nochmal insbesondere in den letzten 20, 25 Jahren, die würden verlustig gehen, ist für die Betroffenen schlimm. Aber es ist auch für die Gesellschaft insgesamt schlimm, gerade bei den Maßnahmen für Kinder und Jugendliche, wenn die wegfallen. Jeder junge Mensch ist wertvoll. Wir sind überalternde Gesellschaft, von daher sind diese Ansätze auch nicht nachvollziehbar.
1: Sie haben das Thema jetzt in die Öffentlichkeit gebracht. Wie sind denn bisher die Reaktionen darauf?
2: Es sind ja 108 Seiten, ne, mit 70 verschiedenen Maßnahmen. Da muss man natürlich sich auch erstmal mit befassen. Von daher die Reaktionen, die ersten Reaktionen, die wir zumindest von Kolleginnen und Kollegen aus den Bereichen der sozialen Arbeit wahrgenommen haben, sind natürlich auch erstmal schockiert, weil, wie gesagt, die errungenen Leistungen werden hier zurückgedreht. Aber eine konkrete Bewertung wird wahrscheinlich auch erst in den nächsten Tagen erfolgen und auch wahrscheinlich werden sich dann auch andere Akteure dazu dann entsprechend positionieren, wenn man die Gesamtheit der Vorschläge dann auch mal ein bisschen betrachten und bewerten konnte.
1: Wie kann man als Privatperson darauf reagieren?
2: Die niedrigschwelligste Sache ist, die lokalen Bundestagsabgeordneten bei Ihnen vor Ort aufsuchen. Da gibt es Bürgersprechstunden, das lässt sich sehr einfach im Internet finden. mal zum Abgeordneten gehen, fragen, was er oder sie von diesen Vorschlägen hält, um dort auch eine Positionierung der Abgeordneten einzufordern. Und ich denke, wenn die Abgeordneten merken, dass die Menschen von dem Thema bewegt sind, dann macht das auch schon was, ohne dass man da jetzt konkrete Forderungen in so ein Gespräch stellen muss. Eine Bürgersprechstunde von Abgeordneten nutzen ist generell immer eine gute Sache, egal bei welchem Thema, denn das ist ein tolles Instrument der Demokratie, was wir als Bürgerinnen und Bürger leider viel zu selten nutzen, um in Kontakt mit Abgeordneten zu gehen.
0: Ja, danke ans Radio T für diesen Beitrag. Das ist jetzt ja schon ein paar Tage her. Der Beitrag ist vom 17. April. Ja, und ich denke, seitdem, wenn man die Sache ein bisschen verfolgt hat, gerade in den Medien, weil es eben auch in diesem Beitrag angesprochen wurde, wie wird die Reaktion sein? Naja, es war so mehr blankes Entsetzen, glaube ich, ganz besonders von den Selbstvertretungen von Menschen mit Behinderungen. Und ich gehe davon aus, dass das jetzt auch bei dem Protesttag am 5. Mai weiterhin ein großes Thema sein wird, weil, so wie wir unsere aktuelle Bundesregierung kennen, ist da ja erstmal nichts dran zu rütteln. Wenn die sich so einen Plan gesetzt haben, dann muss man schon stark dagegen kämpfen, damit sie damit auch wieder aufhören. Also wir werden sehen. Jetzt aber erstmal wieder ein bisschen Musik. Und zwar, wieder so ein Track, von dem ich nicht nachgeschaut habe, weil da muss man wirklich in die Datei reingucken, von wem er ist. Aber ich weiß den Titel und das ist Techno Style 3.

0: Es gibt auch noch eine weitere Aktion, die jetzt die Tage stattfindet. Und zwar diese Liegend-Demos. Die sollen auf ME-CFS und andere postvirale Erkrankungen, wie zum Beispiel Long-Covid, aufmerksam machen. An dieser Stelle mal ein Hinweis an alle, die irgendeine Form von Öffentlichkeitsarbeit betreiben. Ich habe gerade echt versucht, noch Infos über diese Demo rauszufinden. Aber die Seite, die verlinkt dann auf einen Instagram-Account und da kommt man zwar drauf, aber man kann sich die Beiträge halt nicht angucken, wenn man kein Konto hat. Und ich bin hier im Radiosender, ich habe natürlich jetzt gerade kein Instagram-Konto hier im Radiosender rumliegen. Also das mal nur so am Rande. Ich kann euch aber sagen, die findet am 9. Mai statt, die Liegend-Demo. Und zwar, das ist jetzt der kommende Samstag. Um 13 Uhr am Rathausmarkt hier in Hamburg. Da ist dann die Liegend-Demo, um eben auf ME-CFS aufmerksam zu machen und natürlich dazu passend auch immer andere postvirale Erkrankungen. Ja, und dazu habe ich auch einen Beitrag für euch, der kommt diesmal vom Radio Dreieckland. Also wenn wir von ME-CFS reden, dann ja, diese Abkürzung, die bedeutet myalgische Enzephalomyelitis oder früher nannte sich die Krankheit auch chronisches Fatigue-Syndrom. Und das ist eine neuroimmunologische Erkrankung. Also die Leute, die diese Krankheit haben, die können praktisch kaum noch was im Alltag machen. Die können oft gar nicht mehr aus dem Bett raus. Sie haben eine schwere Belastungsintoleranz. Das heißt, sie können, ja, wenn sie irgendwas machen, dann kriegen sie sehr starke Symptome von jeder Art von körperlicher Anstrengung oder auch psychischer Anstrengung. Ja, und die Krankheit, ja, sorgt auch für so Erschöpfungszustände, Schmerzen und andere immunologische Symptome. Gleichzeitig gibt es halt aber sehr wenig Forschung, Behandlung, es gibt keine Therapiemethoden, keine Medikamente und in der ärztlichen Ausbildung ist das auch kaum ein Thema. Der Beitrag von Radio Dreieckland, den wir gleich hören, der bezieht sich darauf, dass die letztes Jahr schon mal mit einem Gerhard Heiner von der Selbsthilfegruppe ME-CFS Freiburg gesprochen haben. Und jetzt wollten sie einfach mal wissen, hat sich in den vergangenen 12 Monaten eigentlich irgendwas getan? Naja, dann hören wir doch mal an, was Radio Dreieckland rausgefunden hat, ob sich in den letzten 12 Monaten irgendwas getan hat in Bezug auf ME-CFS.
1: Gerhard, wir haben ja letztes Jahr schon ein Interview gemacht zu ME-CFS. Mich würde mal interessieren, was sich seit letztem Jahr verändert hat. Und lass uns doch mal anfangen beim Geld oder Bewilligung von Geldern.
2: Ja, da hat sich tatsächlich was getan, überraschenderweise. Im November ging das los, dass in der Bundesregierung, also sprich Forschungsministerin Beer und die Gesundheitsministerin Warnke, eine Allianz gebildet haben und eine nationale Dekade für postinfektiöse Erkrankungen ausgerufen haben, mit stolzen, möchte ich schon sagen, anerkennenderweise 500 Millionen verteilt auf 10 Jahre, also jedes Jahr 50 Millionen für die Forschung. Aber um das auch gleich klar zu sagen, Forschung ist keine Versorgung. Die Kranken liegen halt weiter in ihren Betten und sind unversorgt. Und wann die Forschung Ergebnisse bringt, wissen wir nicht. Und es gäbe Möglichkeiten, Offline-Medikamente zu verschreiben. Und mit der Erfahrung, die auch in der Selbsthilfe und bei kundigen Ärzten da ist, die Symptomlast einfach auch zu verringern. Jetzt schon. Das gäbe es jetzt schon, wird

0: Und fest, ob eben mit dem Leiden nach einer Covid-Erkrankung meinetwegen die Symptome nicht aufhören und vor allen Dingen, dass sie schlimmer werden, wenn ich mich belaste. So, körperlich, geistig, psychisch. Wenn ich mich da über meine Grenze belaste, bekomme ich Symptomverschlechterung, den sogenannten Crash. Und das ist das Leitsymptom von MECFS. Und wer keinen Crash hat, hat auch kein MECFS. Wenn ich die beforsche, kriege ich keine Ergebnisse für MECFS raus. Vielleicht mal ein ganz einfaches Beispiel. Wenn man wissen will, welches spezifische Gewicht eine weiße Kugel hat, meinetwegen Tennisbälle und Golfbälle, und werft die in einen Korb und wiegt das, dann kann ich mit diesem Ergebnis nichts anfangen. Ich muss die Bälle vorher voneinander trennen. Und das passiert sehr oft nicht in diesen Forschungen. Und Long-Covid ist eine Einladung, das Wort postinfektiöse Erkrankung ist eine Einladung, diese Trennung nicht zu vollziehen. Und außerdem gibt es dann noch die Psychologisierer, die dann meinen, mit dem biopsychosozialen Modell haben sie noch die Hintertür auf, das immer zu einer psychischen Erkrankung zu machen.
1: Und das ist ja auch immer problematisch, weil ja MECFS auch schwerpunktmäßig bei Jugendlichen und Flinterpersonen, also auch Frauen, auftritt. Und dieses Psychosomatische wird ja eh sehr schnell zugeschrieben und Depression. Und das ist ja auch immer dann ein Problem mit der Diagnose sowieso. Richtig?
0: Ja, ganz unbedingt. Also je mehr ich mich damit jetzt befasst habe, kriege ich mit, dass es einen Grund gibt, weshalb MECFS so unbekannt ist, obwohl es 50 Jahre lang schon klassifiziert ist als Krankheit, weil es eine, ich sage das jetzt mal, bitte mir nicht übel nehmen, ich gebrauche mal das Wort Frauenkrankheit ist. Und Frauen von der gängigen Medizin auch historisch nicht in gleicher Weise ernst und wahrgenommen wurden wie Männer. Ja, also da ist ein ganz klar ein Gender-Thema drin. Und Frauen wird nachgesagt oder etikettiert als irgendwie schnell leidend, hysterisch, übertreibend und so weiter. Und werden in die Psycho-Ecke gestellt. Und weil 2/3 und mehr betroffene Frauen sind, ist das auch so passiert, historisch, und passiert immer noch.
1: Und queere Menschen werden wahrscheinlich eh nicht erfasst in der Statistik.
0: Das wird wahrscheinlich gar nicht erfasst.
1: Ja, das vermute ich auch mal. Ja. Bleiben wir beim Geld. Das mit der Forschung hast du jetzt schon problematisiert. Wie viel Geld geht denn in die Behandlung oder, also Behandlung und Therapie oder auch in die Ausbildung von FachärztInnen?
0: Den Facharzt für MECFS gibt's gar nicht. Das wird gemeinhin der Neurologie zugeordnet. Aber die neurologische Fachgesellschaft der Ärzte ignoriert MECFS weitgehend und gibt da verheerende Stellungnahmen ab, gegen die wir Patientenorganisationen uns immer wieder wenden müssen. Und damit verhindern sie auch Forschung und verhindern auch die Entwicklung.
1: Also das heißt, es gibt eine Menge Geld, die jetzt auch freigegeben ist für Forschung, aber es geht primär in die Forschung, primär in die Psychosomatik, und was jetzt Behandlungen, Therapie und Ausbildung angeht oder auch Medikamente, ist nach wie vor die große Leere.
0: Es gibt ganz viele große Leerstellen. Eine Off-Label-Liste ist jetzt endlich nach fast 2-jähriger Beratung gemacht worden, dass die Medikamente also abgerechnet werden können über Krankenkasse. Man hat in Deutschland mal gerade 4 Medikamente gefunden, wobei 3 überhaupt nicht auf MECFS spezifisch zutreffen. In Österreich hat man 18 Medikamente in diesem Verfahren gefunden. Also da ist wieder mal eine Scheinlösung mit diesen Off-Label-Medikamenten. Es ist eine Lösung geboten, die keine ist. Was das Geld anbetrifft, eine Menge würde ich jetzt nicht sagen. Es ist ein 50-jähriger Forschungsrückstand aufzuholen bei MECFS, und dafür wird das Geld bitter benötigt. Und wie gesagt, die Versorgung ist deshalb ja immer noch nicht gegeben. Und weil es eben die Ärzte, die MECFS-kundig sind und diese Forscher in der Breite gar nicht gibt, läuft das Geld in falsche Kanäle, die falsche Studiendesigns aufsetzen und somit eigentlich das Geld versackert, zum Teil verschwendet wird, möchte ich sagen. Und die Gefahr ist groß, dass recht wenig rauskommt für MECFS, und das liegt eben darin, dass ja in der Politik und vor allen Dingen in den Führungen der Ministerien, in den Bürokratien der Ministerien, das eben wirklich kein ein Anliegen ist, das die wirklich mit Leidenschaft und Herzblut betreiben. Und das muss man, wenn man da zu Ergebnissen kommen will.
1: Wenn jetzt Personen diese Diagnose haben, MECFS, wie geht's denn, das dauert ja eh oft schon sehr lange, wie geht's denn dann weiter? Gibt's überhaupt FachärztInnen und sind die von der Kasse zugelassen oder ist das alles dann privat? Da wären wir wieder beim Geld. Und die Medikamente, das kriege ich auch oft so mit, dass eher so untereinander ausgetauscht wird, was helfen könnte. Also in der BRD keine bezahlbaren über Kasse Medikamente gibt.
0: Ja, das stimmt so. Also ich habe die Ehre, im Chat der Selbsthilfe zu sein hier in Freiburg und ich kriege da mit, wie da untereinander eben die Tipps und Ratschläge gegeben werden. Das ist sehr hilfreich, das ist auch die einzige Quelle. Und bei mir kommen täglich Anrufe an, können Sie mir einen Arzt sagen oder Sie denken, ich wäre der Arzt, da muss ich passen. Aber ich verweise immer auf die Selbsthilfe, gebe die Kontaktdaten, weil da die einzig sinnvollen Informationen zu bekommen sind. Und die Intelligenz, sage ich mal, dieser Gesamtgruppe ist sehr, sehr, und das Wissen ist sehr, sehr hoch. Und ja, was passiert nach der Diagnose? Ist erstmal das Problem, eine Diagnose überhaupt zu bekommen. Das dauert schon in der Vergangenheit 8 Jahre. Ich weiß nicht, ob sich's beschleunigt hat. Wir haben jetzt hier regional in Freiburg das Glück, dass in Herbolzheim eine Schwerpunktpraxis für MECFS eingerichtet worden ist. Wir haben da auch gute Rückmeldungen. Das ist aber eine von 16, die es in Baden-Württemberg geben sollte. Also gewiss nicht flächendeckend. Es ist ein gewisser Lichtblick. Und wir haben gewisse positivere Rückmeldungen von der Post-Covid-Ambulanz der Infektiologie der Uniklinik.
1: Sagst du nochmal die Rückmeldung von der Post-Covid-Ambulanz in der Uni Freiburg?
0: Uni Freiburg, das ist die Infektiologie angesiedelt und heißt Post-Covid-Ambulanz, also unter dem Titel ist das zu finden, Infektiologie.
1: Und wie sind da die Erfahrungen, weil ich habe gerade gestern mit einer Person gesprochen, die eher negative Erfahrungen da gemacht hat?
0: Ja, es gab jetzt auch schon mal negative Rückmeldungen auch. Das kann man nicht verallgemeinern. Es kommt dann immer darauf auch auf den Arzt an, die Ärztin an, auf die man trifft. Ich weiß aber, dass da durchaus Bemühungen im Gange sind, auch von oberer Schiene, dass man das patientengerechter hinkriegt. Und das klappt aber in diesem Riesenapparat von Uniklinik nicht immer so, glaube ich, das für alle Ärzte, die da Dienst haben, umzusetzen. Man muss es mit Vorsicht sagen, man muss auch den kleinen Warnhinweis geben. Es kommt immer ein Stück auch auf den Arzt an, aber wir haben dort auch positiv, also dass man da mit einer Diagnose auch rausgeht. Ja? Und das ist ja schon viel wert. Behandlung in dem Sinn gibt es nicht, um es mal klar zu sagen. Ja, aber mit der Diagnose, die ich brauche für meinen Antrag auf Bürgergeld, für meinen Antrag auf Schwerbehinderung, für Pflegegeld, für all das, für diese ganzen Folgeanträge und die wichtig sind, um die Existenz zu sichern, ist das ja schon mal. Und man wird adäquat behandelt dort. Also nicht von allen, aber von sehr vielen. Wir hoffen, dass die Entwicklung sich noch weiter dort verbessert. Ja.
1: Ihr macht am kommenden Samstag, den 9. Mai, eine Liegendemo auf dem Augustinerplatz um 14 Uhr?
0: Ja.
1: Möchtest du dazu noch abschließend einen Satz sagen? Oder ist das auch ein Ort, wo dann auch Betroffene oder Angehörige hinkommen können, um Kontakt aufzunehmen?
0: Auf jeden Fall. Also möglichst, der Platz sollte möglichst voll sein, um einfach klarzumachen, wie viele davon betroffen sind. Und diejenigen, die schwer und schwerstkrank sind und nicht kommen können, ja, fordern wir auf, möglichst Freunde, Bekannte, Familienangehörige stellvertretend zu schicken, damit sie ihre Kranken repräsentieren können, weil sonst die Kranken ja immer verschwinden. Und wir wollen das ja sichtbar machen. Eben auch mit einer Liegendemo, mit einer Liegendphase, weil das Liegen ja ein Teil der Krankheit ist, um das mal symbolisch auch darzustellen. Ein klein bisschen Hintergrundmusik dazu. Werden Politiker sprechen und werden auch Betroffene und Angehörige sprechen. Von der Selbsthilfe wird es einen Beitrag geben, vom Pacing-Team wird es einen Beitrag geben in Freiburg. Und wir werden ganz klar die Forderungen, die Katastrophen, die in und mit MECF zusammenhängen, werden wir sehr klar benennen und dass da was passieren muss, und zwar jetzt.
2: Ja, ich sag's nochmal, am 9. Mai um 13 Uhr am Rathausplatz gibt's auch hier in Hamburg eine entsprechende Liegend-Demo, wo die Leute, die noch laufen können, hingehen sollen, weil die Leute mit ME/CFS das eben nicht mehr können. Und ich habe gerade nochmal nachgeprüft. Es ist tatsächlich so, dass es in Hamburg immer noch keine Anlaufstelle für Long-Covid gibt. Also keine richtige Long-Covid-Ambulanz. Es gibt zwar irgendwie so ein Kompetenzteam und sowas, aber immer noch kein richtiges Long-Covid-Zentrum. Und natürlich, wir reden fast immer nur noch über Long-Covid, wenn wir über postvirale Erkrankungen reden. Aber es gibt Leute, die schon ja, lange vor Covid im ECFS bekommen haben und die werden dann immer so ein bisschen vergessen bei dieser Geschichte. Okay, ich mache jetzt nochmal ein Musikstück an und dann gehe ich nochmal kurz was ausprobieren, lautstärketechnisch. Ich glaube, ich habe diesen Radiosender jetzt so langsam eingepegelt gekriegt, dass es nicht mehr ganz so schlimm ist von der Lautstärke her. Aber ich muss nochmal was nachprüfen. Also ich mache jetzt mal, was mache ich denn jetzt an? Oh ja, das ist gut. Interferenz von Gauro Wolf. Das ist ein schönes, langes Musikstück. Das dauert so 6 Minuten und dann drehe ich nochmal kurz an so einem Lautstärkeregler rum. Und vielleicht hört ihr das vielleicht nicht. Bis gleich.

0: Ihr hört das freie Senderkombinat hier auf UKW 93,0 DAB Plus 12C und so weiter und so fort. Ich habe jetzt nochmal an dem Gerät rumgeredet, aber ich glaube, diese 50 Mikrosekunden Präemphasis machen irgendwie keinen Unterschied. Vorhin dachte ich, es hätte einen Unterschied gemacht, aber vielleicht habe ich mich da auch getäuscht. Ich bin mir extrem unsicher, was wir hier irgendwie machen. Wir haben jetzt auch viel an dem Gerät rumgedreht, ohne es zu verstehen. Aber bevor ich zu sehr abschweife und wieder hier über die Technik mich auslasse, ich habe noch einen Beitrag. Der ist sehr passend zu diesem Thema, was auch in dem Beitrag, den wir eben gehört haben, angeschnitten wurde. Ja, diese Psychologisierung und dieses nicht ernst genommen werden, wenn man zu medizinischen Fachpersonen geht. Das nennt sich Medical Gaslighting und darüber gibt es einen coolen Beitrag vom Radio Kurax, ja, wo es auch um diese Geschichte geht. Und den hören wir uns jetzt einfach an.
1: Er hat mich nicht ernst genommen und hat mich dann tatsächlich im Wartezimmer angeschrien, dass er mich bis frühestens August nicht mehr in seiner Praxis sehen will, weil er mir nicht glaubt, dass mir das wehtut.
2: Für das, was Fabienne erlebt, gibt es einen Begriff: Medical Gaslighting. Medical Gaslighting bedeutet, dass sich PatientInnen mit ihren Symptomen von ihrem Arzt oder ihrer Ärztin nicht ernst genommen oder abgewiesen fühlen. Das betrifft besonders häufig Symptome, die zyklisch auftreten, hormonell bedingt sind, chronisch verlaufen oder schwer messbar sind. Statt einer Untersuchung wird meist auf Stress oder andere psychosomatische Ursachen verwiesen. Betroffene werden nicht selten als Hypochonder bezeichnet. Das Phänomen stammt aus einem New York Times Artikel und wurde später auch auf Social Media oft aufgegriffen. Das Prinzip kann gefährliche Auswirkungen haben. Symptome werden bei Medical Gaslighting weder ernsthaft untersucht noch behandelt. Da stellt man sich schon die Frage, wie kann es sowas geben? ÄrztInnen wären doch dazu ausgebildet, zu helfen. Aus diesem Grund habe ich mit einer Hausärztin über ihre Sicht auf das Thema gesprochen.
3: Also ich denke, das ist ein Problem. Es hat bisher bloß niemand so richtig beim Namen genannt. Dass Patienten sich nicht so richtig abgeholt fühlen, das Problem gibt es sicherlich schon immer, aber es wurde noch nie thematisiert. Von daher halte ich es durchaus für wichtig, das publik zu machen, darüber zu sprechen, das zu thematisieren und vor allen Dingen die Ärzte dafür zu sensibilisieren. Das kann uns ja nur helfen. Es kann uns ja insgesamt nur weiterbringen. Wir sind ja daran interessiert, eine Diagnose zu finden, um dann eine entsprechende Therapie einzuleiten, um dem Patienten zu helfen. Deswegen sind wir Ärzte geworden. Und wenn wir diese Fragestellung jetzt mehr beachten, kann uns das ja nur zu besseren Ärzten letztendlich machen.
2: ÄrztInnen sind sich also der Thematik mehr oder weniger bewusst. Trotzdem leiden viele Menschen unter Medical Gaslighting. Das zeigen auch aktuelle Zahlen. Nach einer Befragung des Versicherungskonzerns AXA gab fast ein Fünftel der Teilnehmenden an, schon mal das Gefühl gehabt zu haben, von ÄrztInnen nicht ernst genommen worden zu sein. Der Anteil an Frauen war dabei mit 21% höher als der Männer mit 13%. Diese Ungleichbehandlung trägt zum sogenannten Gender Health Gap bei. Der Gender Health Gap beschreibt eine Situation, in der es zu unterschiedlicher Gesundheitsversorgung der Geschlechter kommt. Besonders oft erleben Frauen, dass ihre Schmerzen verharmlost oder als psychosomatisch abgetan werden. Ein Beispiel: Frauen mit anhaltenden Unterleibsschmerzen suchen statistisch gesehen 7 bis 10 Jahre nach der Diagnose Endometriose. US-Analysen zeigen, dass bei weniger als der Hälfte der Frauen, die mit Endometriose leben, überhaupt eine Diagnose gestellt wurde. Frauen sind also eher von Medical Gaslighting betroffen. Auch Fabienne hat schon Erfahrungen mit Medical Gaslighting gemacht.
1: Das ist mir tatsächlich schon öfter so gegangen. Das erste Mal mit so 14, 15 Jahren, als ich beim Gynäkologen saß und die Gynäkologin gemeinsam mit meiner Mutter mir die Pille aufgezwungen haben, weil sie meinten, jegliche Schmerzen, die ich habe, sind keine richtigen Schmerzen, ich muss einfach die Pille nehmen jetzt. Ich habe versucht, damals zu argumentieren, weil ich die Pille nicht nehmen wollte. Mir wurde nicht zugehört. Es war denen eigentlich egal, was ich sage. Ich hatte auch, dadurch, dass ich ja noch relativ jung bin und starke Rückenprobleme habe, auch beim Röntgen und generell bei Hausärzten Probleme, dass sie mich nicht ernst genommen haben. Unter der Prämisse, dass ich ja zu jung sei, um irgendwie was mit der Wirbelsäule zu haben, zum Beispiel. Auch beim Hals-Nasen-Ohrenarzt hatte ich schon solche Probleme. Dadurch, dass ich sehr oft Ohrenentzündungen habe, weil ich super empfindliches Trommelfell habe, bin ich natürlich öfter zum Ohrenarzt gegangen und wurde dann letztes Jahr notoperiert am Trommelfell. Und danach sollte ich halt aus dem Krankenhaus zu meinem Hals-Nasen-Ohrenarzt gehen und das nachuntersuchen lassen. Es gab Komplikationen, das hat sich nochmal nachentzündet, wo der Schnitt gesetzt wurde. Und er hat mich nicht ernst genommen und hat mich dann tatsächlich im Wartezimmer angeschrien, dass er mich bis frühestens August nicht mehr in seiner Praxis sehen will, weil er mir nicht glaubt, dass mir das wehtut und dass ich auf der linken Seite überhaupt nichts mehr höre.
2: Solche Situationen sind leider keine Einzelfälle. Eine Studie aus Dänemark, die über 21 Jahre hinweg durchgeführt wurde, zeigte, dass Frauen bei über 700 Krankheiten später diagnostiziert werden als Männer. Bei Diabetes beträgt diese Verzögerung 4,5 Jahre. Im schlimmsten Fall kann es auch zur verzögerten Diagnose bei Herzinfarkten kommen. Das Risiko, daran zu sterben, ist bei Frauen um ein Fünftel höher als bei Männern. Bei Fabienne hatte das Medical Gaslighting unmittelbare Folgen.
1: Also natürlich habe ich mich erstmal blöd gefühlt, weil ich dachte, das sind ja Leute, die sich damit beschäftigt haben und zu denen ich komme, weil ich Hilfe brauche und eben nicht weiß, was ich habe und nicht Google-Doktor spielen wollte. Und gerade bei der Ohrenarzt-Sache habe ich danach tatsächlich einfach angefangen zu weinen, weil mir im Krankenhaus gesagt wurde, dass wenn ich das nicht ordentlich behandeln lasse, ich permanenten Schaden davon trage und quasi mein linkes Trommelfell immer schwächer werden wird und ich immer weniger hören werde über die Zeit. Und ich habe mir dann tatsächlich auch einfach einen anderen Facharzt gesucht, der mich ernst genommen hat. Bei dem habe ich aber tatsächlich auch geweint bei jeder einzelnen Untersuchung.
2: Auch ihr Vertrauen in das Gesundheitssystem oder gegenüber medizinischem Personal wurde beeinflusst.
1: Also ich bin auf jeden Fall misstrauischer, hinterfrage viel mehr und zittere bei einigen Untersuchungen auch regelmäßig. Also alles, was mit meinem Ohr zu tun hat, mit meinem Trommelfell. Ich fange richtig an zu zittern, wenn da jemand dran oder irgendwas reinsteckt, um zu gucken, wie es so von innen so aussieht. Mittlerweile geht das mit dem Wein, weil ich halt eine sehr, sehr liebe Ärztin mittlerweile habe. Und beim Gynäkologen fühle ich mich auch oft sehr unwohl. Ich habe jetzt auch Gynäkologen gewechselt.
2: Die Lage für Betroffene ist also eher schlecht. Dabei ist es leicht, dem oder die individuelle Ärztin die Schuld zu geben. Doch auch ÄrztInnen stehen vor vielen Herausforderungen. Pro Patientin sind im Schnitt etwa 7 Minuten Zeit. 7 Minuten, in denen man Wissen aus Jahren Medizinstudium an Laien vermitteln soll und am besten so, dass die PatientInnen den besten Weg für sich finden. Zudem kommt, dass PatientInnen sich in ihren Bedürfnissen stark unterscheiden. Während einige autonom entscheiden wollen, sehen sich andere nach einer Autoritätsperson. So müssen ÄrztInnen bei jedem und jeder PatientIn neu entscheiden, wie sie auftreten. Sie tragen also sehr viel Verantwortung. Medical Gaslighting sollte trotzdem nie vorkommen. Eine Hausärztin erklärt uns, was Zeitdruck mit dem Ganzen zu tun hat.
3: Der Zeitdruck ist ein großes Thema. Die Arbeit bei uns verdichtet sich immer mehr. Ich bin seit 20 Jahren Ärztin und die Arbeit hat sich komplett verändert. Wir müssen immer mehr Patienten in kürzerer Zeit gut und sicher betreuen. Man versucht mit gezielten Fragen die Anamnese zu erheben und durch Nachfragen die Diagnose dann einzugrenzen. Aber der Zeitdruck ist immer präsent.
2: Unter diesem Zeitdruck leidet oft die ausführliche Anamnese, also das Gespräch zur Erhebung der Krankengeschichte und der Symptome.
3: Also eine ausführliche Anamnese ist im normalen hausärztlichen Sprechstundenalltag schwierig. Die Patienten kommen ja meist mit akuten Anliegen. Wir versuchen, ihnen so schnell und sicher zu helfen, wie wir können. Für eine ausführliche Anamnese und ausführliche Gespräche bieten zum Beispiel wir bei uns in der Praxis besondere Sprechzeiten an, die bewusst mit mehr Zeit hinterlegt sind. Merke ich, dass der Patient mehr braucht und ein größeres Anliegen hat, verweise ich auf diese Sprechstunden. Gerade wenn das sehr umfangreich und umfassend ist, zum Beispiel der Patient einen langen Leidensweg hinter sich hat oder zum Beispiel auch bei einem Arztwechsel. Das hat den Vorteil, dass ich mich dann im Vorhinein schon auf dieses Gespräch vorbereiten kann. Ich lese mir die Befunde und den Verlauf der Erkrankung und des Verlaufes des Patienten in Ruhe durch und kann dann viel besser vorbereitet in dieses Gespräch hineingehen, kann gezielte Fragen stellen und das ist insgesamt viel besser als in der Akutsprechstunde mit einem sehr hohen Patientenaufkommen, mit Patienten, die auch ungeduldig sind und schnell drankommen möchten.
2: Als nächstes habe ich die Hausärztin gefragt, welche Bedingungen im Gesundheitssystem Medical Gaslighting befördern.
3: Also an erster Stelle steht sicherlich diese Zeitnot, die wir schon erwähnt haben, die Verdichtung der Arbeit. Es gibt immer mehr Patienten und immer weniger Ärzte. Dazu gehört aber auch generell der Rückgang der Fachkräfte. Das heißt, nicht ärztliches Personal übernimmt ärztliche Aufgaben, auch bewusst, um Arztstellen einzusparen. Und dann natürlich diese unzureichende Information über das Thema überhaupt.
2: Hinzu kommt, dass nicht alle PatientInnen ehrlich sind.
3: Also das ist eine Situation, die sehr häufig vorkommt und das ist immer sehr schwierig. man muss sich dann immer fragen, warum macht der Patient, der vor mir sitzt, das jetzt gerade? Was ist sein Anliegen? Was ist seine Motivation? Was ist sein Ziel? Es gibt ja viele Gründe dafür, seinen Arzt anzulügen. Möchte man vielleicht einen Krankenschein, weil man einfach nur erschöpft ist von der Arbeit oder weil es Konflikte mit Kollegen oder dem Chef gibt und man möchte das dem Arzt jetzt aber nicht im Detail alles erläutern? Oder lügt oder übertreibt der Patient, weil er Angst hat, nicht ernst genommen zu werden? Schwierig ist es immer, wenn ich zu etwas gezwungen werde, was ich mit meinen Vorstellungen nicht vereinbaren kann. Zum Beispiel, wenn es um das Verschreiben von abhängig machenden Medikamenten geht oder wenn es um unrealistische Wünsche bezüglich einer Krankschreibung geht oder wenn der Patient ein Antibiotikum bei einem Virusinfekt verlangt. Die Liste ist sehr lang. Wichtig ist es, mit dem Patienten im Gespräch zu bleiben und ihm die medizinischen Hintergründe zu erklären, ihm deutlich zu machen, dass er sich im Zweifelsfall ja eher selber schadet. Und ich finde es wichtig zu erklären, warum man jetzt eine bestimmte Sache oder Behandlung nicht für die richtige erachtet.
2: Auch rassistische Vorurteile können zu Medical Gaslighting führen. In der USA wurde 2016 untersucht, welche rassistischen Aussagen angehende MedizinerInnen immer noch glauben. Eine Beispielmythe ist, dass die Haut schwarzer Menschen dicker sei und sie deshalb weniger Schmerzen spüren. Die Hälfte der angehenden MedizinerInnen hat angegeben, dass sie mindestens einer solcher Aussagen zustimmen. Auch in Deutschland gibt es solche Falschvorstellungen. Das sogenannte Mittelmeersyndrom beschreibt, dass Menschen aus südlicheren Ländern wehleidiger seien. All diese Vorurteile tragen zu einer ungerechten medizinischen Behandlung bei. Auch zu diesem Thema habe ich die Hausärztin befragt.
3: Die spielen sicherlich leider eine Rolle. Ich denke aber auch, dass gerade Menschen, die in der Medizin arbeiten und täglich mit den verschiedensten Menschen zu tun haben und ja auch in allen Lebenslagen, das heißt mit Schmerzen, mit Ängsten, in Trauer, in Situationen, in denen es ihnen schlecht geht, nicht frei von Vorurteilen sind, aber diese aufgrund ihrer Erfahrungen sicher nur gering ausfallen. Weil im Notfall ist es egal, wer da liegt. Es wird gehandelt und jeder gibt alles dafür, dass man diesem Menschen jetzt hilft. Dafür sind wir ausgebildet und dafür hat man sich bei der Berufswahl ja auch entschieden. In der Medizin arbeiten ja oft Menschen mit viel Empathie, mit hoher sozialer Intelligenz und häufig eben auch mit einem Helfersyndrom, was wiederum zu anderen Problemen führt, aber das ist ein anderes Thema.
2: Dennoch machen sich Ärztinnen oft mehr Gedanken, als wir PatientInnen merken.
3: Besonders bei Patienten, die sich immer wieder und regelmäßig vorstellen, oft mit kleinen oder nicht medizinischen Anliegen. Also so der klassische Patient, der jeden Montagmorgen in der Hausarztpraxis sitzt. Und da gilt es genau aufzupassen, dass da eben nicht gerade dieses Mal irgendwas übersehen wird. Das heißt, ernst nehmen, genau hinhören, nachfragen, auch wenn es das 100. Mal ist. Dessen sind wir uns absolut bewusst, weil wir das auch alle schon erlebt haben.
2: Das Problem Medical Gaslighting bleibt aber trotzdem bestehen. Ich habe Fabienne deshalb gefragt, was sie sich wünscht.
1: Ich wünsche mir einfach Transparenz von jeglichen Fachkräften, denn ihnen wird ja ein Leben anvertraut und die Gesundheit, die haben einen Kodex geleistet und sollten demnach auch bitte ohne Vorurteile nach diesem Kodex handeln. Das heißt, es ist egal, ob nun ein 70-jähriger Mann mit Rückenproblemen vor ihnen sitzt oder eben ein 14-jähriges Mädchen. Sie sollten jeden gleich ernst nehmen und wirklich die Untersuchungen machen, vor allem wenn es Leute sind, die öfter kommen, immer wieder mit den gleichen Symptomen. Und ich finde lieber eine Untersuchung mehr als eine zu wenig, wenn es wirklich was Ernsthaftes ist. Ich hätte mir gewünscht, dass man auf mich gehört hätte und mir zugehört hätte und mir einfach das Gefühl gegeben hätte, dass ich ernst genommen werde in der Situation, weil es ja auch um meine Gesundheit geht und ich die einzige Person bin, die sagen kann, wie es mir geht in dem Moment. Und nachhaltig wünsche ich mir einfach, dass es besser gemacht wird von jetzt an.
2: Auch die Hausärztin hat Veränderungswünsche.
3: Also meine Wunschvorstellung ist natürlich mehr Ärzte, bessere Koordination, mehr Zeit, weniger Patienten pro Tag. Insgesamt aber auch eine allgemein bessere Information der Patienten über ihre eigene Gesundheit. Es kann meinetwegen auch ein Schulfach werden, sodass jeder einschätzen kann, ob jetzt wirklich Gefahr in Verzug ist oder eben auch nicht. Die Reduzierung auf tatsächlich gesundheitliche Fragestellungen würde uns auch die Arbeit erleichtern. Gerade wir als Hausärzte sind ja oft nebenbei auch noch Sozialarbeiter und müssen Themen bearbeiten, die mit unserer ärztlichen Tätigkeit gar nichts mehr zu tun haben.
2: Wer also das Gefühl hat, mit seinen Beschwerden nicht gehört zu werden, kann auch selbst dazu beitragen, Missverständnisse zu verringern. Einige Tipps für Betroffene sind daher: Achte auf deinen Körper und mögliche Veränderungen. Führe ein Symptomtagebuch, in dem du Dauer, Häufigkeit und Intensität notierst. Beschreibe deine Beschwerden sachlich und präzise, nicht herunterspielen oder relativieren. Bereite dich vor, indem du Fragen und Beobachtungen vor dem Termin aufschreibst. Lass dich bei deinem Arztbesuch begleiten, zum Beispiel von Familienangehörigen oder von Freunden. Wenn du dich wiederholt nicht ernst genommen fühlst, hole dir eine Zweitmeinung oder wechsle den Arzt oder die Ärztin. Zum Schluss noch ein Fun Fact. Der Begriff Medical Gaslighting kann problematisch werden. Die Bezeichnung Gaslighting unterstellt immer eine böswillige Absicht. Gaslighting meint eine subtile Form der psychischen Manipulation, bei der Opfer durch Lügen, Leugnen und Verdrehungen gezielt verunsichert werden. Und natürlich ist es schlecht, wenn ÄrztInnen Symptome herunterspielen, aber selten wollen sie damit gezielt manipulieren. Ein Alternativvorschlag ist deshalb, das Ganze Medical Invalidation zu nennen.
0: Vielen Dank an Emma vom Radio Korax für diesen Beitrag.
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0: Ja, jetzt habe ich wieder meine letzten paar Minuten. Jetzt kann ich mich wieder aufregen über die Technik in diesem Sender. Also wir haben, also ich weiß nicht, in ein paar Sendungen wurde dann so gesagt, ja, es wird gerade irgendwie rumgemacht. Wir haben viel an unserem einen Gerät rumgestellt, von dem wir nicht wissen, wie man es richtig einstellt. Und was auch der Grund ist, warum unser Sender immer so leise ist. Zwischendurch war es dann laut, aber ja, vielleicht, es war zu laut. Also es war vorher auch schon, es war irgendwie zu leise, aber die Spitzen waren zu laut. Und vielleicht ist das jetzt besser. Wir warten noch so ein bisschen auf die Messungen. Ich habe dann so verzweifelte E-Mails quer durch Deutschland geschrieben und irgendwann auch tatsächlich ein fachlich kompetente Tipps zu unserem Gerät bekommen, was ja auch schon irgendwie 20 Jahre alt ist und ihr wisst, wie das ist. Es gibt keine Förderung und kein Geld für irgendwie neues Gerät und da muss man halt mit diesem Quatsch arbeiten und das ist, ja, niemand kennt sich auch aus und es gibt ja auch keine Förderung und kein Geld, um irgendwie mal Fachleute zu bezahlen, um das zu machen. Insofern, wenn ihr wollt, dass das hier besser wird, wir nehmen auch Spenden, wir sind so ein gemeinnütziger Verein und so, also total offiziell. Ja, man kann auch spenden und Fördermitglied werden und solche Sachen. Und wenn es ganz viele Leute machen, dann wird die Technik vielleicht irgendwann besser. Und wenn nicht, dann bleibt sie so ranzig, wie sie ist. Was natürlich auch total in Ordnung ist. Ich meine, wir lieben den FSK-Style. Alles ist ein bisschen gammelig, alles ist ein bisschen kaputt. So, und ich mache jetzt noch ein bisschen Musik zum Abschluss. Ich bin in 2 Wochen wieder hier. Und wir hören zum Abschluss Codex Nimbus von Jeff the World.

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0: Hallo und herzlich willkommen zu Recycling hier im Freien Senderkombinat Hamburg auf 93,0 MHz bei DAB Plus oder im Livestream unter fsk-hh.org/livestream überall auf der Welt zu hören. Im Gegensatz zum Transmittereintrag ist die heutige Sendung etwas anders ausgefallen. Der Titel lautet zur Geschichte antisemitischer Übergriffe in Hamburg, die Verhinderung des Klug-Lanzmann-Filmes Warum Israel. Ihr hört Recycling im Mai 2026. Leider häufen sich in den letzten Wochen und Monaten die Berichte über antisemitische Übergriffe auf Personen in Norddeutschland. Davon konnten auch viele unserer letzten Gäste berichten. Uns erinnert die Situation immer mehr und zu stark an die antisemitischen Ereignisse 2009-2010 in Hamburg, bei dem unter anderem die Filmvorführung Warum Israel von Claude Lanzmann durch linke antisemitische SchlägerInnen verhindert wurde. Eigentlich wollten wir nochmals mit Gästen genauer über die aktuellen Ereignisse in Kiel sprechen und dabei auch auf die vergangene Auseinandersetzung mit Antisemitismus in der Hamburger Linken eingehen. Denn vielleicht finden sich da ja dort Anknüpfungspunkte im Kampf gegen den linken und rechten Antisemitismus heutzutage. Mit Gästen werden wir aber erst in ein oder zwei Monaten das Thema behandeln können. Zu sehr sind im Moment viele Personen in verschiedenen Kontexten eingebunden, sodass wir es einfach noch nicht geschafft haben. Um uns den Hintergrund der damaligen Situation jedoch besser zu vergegenwärtigen, übertragen wir einen Mitschnitt der einer Diskussion mit Claude Lanzmann zu Pourquoi Israel in Hamburg vom 18. Januar 2009 aus dem Hamburger Übel und Gefährlich. Dabei waren Claude Lanzmann, übersetzt durch Andrea Kirchharzt, Max Dax, Klaus Teweleit und Hermann Kremnitzer. Nachzuhören könnt ihr die Diskussion auch nochmals unter freie-radios.net/31686. Ihr könnt entweder die Nummer 31686 suchen oder den Titel Diskussion mit Claude Lanzmann zu Pourquoi Israel. Zur Ankündigung des damaligen Mitschnitts der Diskussion heißt es: Nachdem am 25. Oktober 2009 letztes Jahres AntiimperialistInnen in Hamburg offenkundig aus antisemitischen Motiven gewaltsam eine Filmvorführung von Claude Lanzmanns Erstlingswerk Pourquoi Israel von 1973 verhinderten, lud das Hamburger Übel und Gefährlich zusammen mit der Spex zu einer gut besuchten Vorführung des Dokumentarfilms und anschließender Podiumsdiskussion mit dem Regisseur. Das Freie Senderkombinat sendete die knapp 90-minütige Diskussion live aus dem früheren Flak-Bunker an der Feldstraße, woher auch die etwa 4-minütige Anmoderation zu Beginn stammt. Weitere Links zur Situation damals findet ihr auch noch in dem Eintrag von Freie Radios und auch in dem, den wir dann dazu unserer Sendung erstellen werden. Ja, wie gesagt, ist folgt anstatt des Studiosgesprächs mit Beteiligten von damals, was wir in den nächsten Monaten nachholen werden, nun der Mitschnitt einer Diskussion mit Claude Lanzmann zu Pourquoi Israel in Hamburg vom 18. Januar 2009 aus dem Hamburger Übel und Gefährlich, mit dabei der Regisseur Claude Lanzmann selbst, der durch Andrea Kirchharz übersetzt wird, Max Dax, Klaus Teweleit und Hermann Kremnitzer. Ich denke, die Podiumsdiskussion bietet einen guten Startpunkt, um in den nächsten Monaten nochmal genauer darauf die Situation und die Reaktion auf die gewaltsame Verhinderung des Filmes einzugehen. Und nun folgt der Mitschnitt.
1: Das Freie Senderkombinat, heute mal außerhäusig aus dem Übel und Gefährlich, werden wir jetzt gleich die Diskussion, genauer gesagt das Gespräch zwischen Claude Lanzmann, Klaus Teweleit, Hermann Kremnitzer und Max Dax übertragen. Wir haben heute Abend das Programm deutlich verändert, wie Stammhörerinnen und Hörer des FSK wahrscheinlich jetzt auch schon seit einer Dreiviertelstunde oder Stunde gemerkt haben. Der Sunday Service hat heute Abend bereits einmal stattgefunden um 19 Uhr bis 22 Uhr und wird dann im Anschluss an diese Diskussionsrunde noch einmal wiederholt und auch wie üblich am Dienstagvormittag, morgen Vormittag dann ebenfalls wiederholt. Die Programmänderung ist aufgrund der aktuellen Ereignisse, wie jetzt eine Floskel sagen könnte, notwendig geworden und gewünscht gewesen. Die aktuellen Ereignisse setzen sich weiter fort hier in Hamburg. Eine sogenannte kommunistische Assoziation hat auch diese Veranstaltung heute zum Gegenstand genommen, ihre Hetzpropaganda fortzusetzen, weiter zuzuspitzen, weiter deutlich zu machen, dass es im deutschen Mainstream, im Einklang damit, aber auch als Speerspitze des deutschen Mainstreams darum geht, hier eine antisemitische Front aufzubauen, zu stabilisieren, zu verhärten. Das ist der Gegenstand der Ereignisse, die am 25. Oktober in Hamburg ihren Ausgang genommen haben, in den vergangenen Jahren davor auch schon immer wieder mal deutlich mehr als aufgeflackert sind, dann mit einer gewaltsamen Verhinderung des Films Pukwa Israel. Dieser Film wurde hier heute Abend im Übel und Gefährlich aufgeführt. Mit einer gewaltsamen Verhinderung dieses Films und der dementsprechenden Begründung, die im Kern dem Staat Israel die Existenz abgesprochen hat, die Legitimität abgesprochen hat und jegliche Befürwortung einer Solidarität mit Israel als zionistische Propaganda abgetan hat, also eine deutliche antizionistische Bewegung, die sich hier manifestiert. Diese Auseinandersetzung in dieser Woche hat sie dann noch einmal die Mainstream-Gazetten des Landes erreicht. Die Zeit hat einen Artikel veröffentlicht, Zeit Online, der Claude Lanzmann die politische und moralische Glaubwürdigkeit abgesprochen hat. Dem ist entgegnet worden, unter anderem in der FAZ. Aber diese Kampagne setzt sich fort, heute im Tagesspiegel beispielsweise. Und dann eben auch in den linken Zusammenhängen, die ja dann oft auch Hörerinnen und Hörer des freien Senderkombinats sind, wo wir tatsächlich Teil dieser Auseinandersetzung geworden sind und aus diesem Grund dann die Veranstaltungsübertragung, Live-Übertragung, die jetzt auch zu beginnen scheint. Wir gehen dann wohl mal rauf und hören Claude Lanzmann und das Podium.
2: Also guten Abend nochmal. Man hat mir gesagt, ich soll deutlicher ins Mikrofon sprechen. Ich begrüße zu meiner Rechten, zu eurer Linken, zu ihrer Linken Andrea Kirchhartz, Simultanübersetzerin für Claude Lanzmann, der auf Französisch sprechen wird und von Andrea übersetzt wird ins Deutsche. Ganz links zu meiner Seite, rechts zu ihrer Seite Hermann Gremlitzer, Herausgeber von Konkret. Klaus Teweleit, links neben mir, Kulturtheoretiker, so nennt man das ja wohl. Und ich bin Max Dax. Und ganz herzlich begrüße ich Claude Lanzmann, der die Reise aus Paris hierher angetreten hat, um heute Abend mit uns zu diskutieren über Pourquoi Israel.

0: Ich bin Claude Lanzmann das letzte Mal begegnet am 16. November in Paris. Ich habe ihn dort interviewt für die Zeitung Der Freitag. Anlässlich des Vorfalls am 25. Oktober. Und ein Satz, den Claude Lanzmann mir dort gesagt hat, auf den möchte ich ihn ansprechen, der für mich ein zentraler Satz war. Es ist, er hat gesagt, dass Pourquoi Israel nichts von seiner Aktualität verloren hat, dass dieser Film keinerlei Patina angesetzt habe. Und ich möchte ihn fragen, wie aktuell ist Warum Israel, Pourquoi Israel heute?
1: C'est à moi qu'il parle.
2: Ja, die Frage geht an dich. Ist die Frage an mich gerichtet?
0: An Claude.
2: Ja, oui, à Claude.
1: D'abord, avant de répondre à cette question, je trouve un peu provocatrice.
2: Bevor ich auf diese etwas provokante Frage antworte,
1: je voudrais dire que je suis très, très impressionné par cette salle.
2: Möchte ich doch erst sagen, dass ich beeindruckt bin, wie voll dieser Saal ist, von diesem vollen Saal.
1: Je suis arrivé tout à l'heure de Paris et je repars demain matin.
2: Ich bin gerade jetzt aus Paris gekommen und bin morgen früh schon wieder weg.
1: Vivant, j'espère.
2: Ich hoffe lebend.
1: Et je découvre ce bâtiment étonnant qui s'appelle le, qu'on appelle le bunker, je crois.
2: Und entdecke hier dieses etwas seltsame Gebäude, was man Bunker nennt.
1: Et puis la projection avec ces quatre écrans, une projection complètement impeccable, synchrone.
2: Und dann hier eine Vorführung auf vier Leinwände gleichzeitig, die absolut synchron und fehlerlos abgelaufen ist.
1: Et que j'ai vu le dernier quart d'heure du film et que j'ai regretté de ne pas être assis, de ne pas avoir été assis dans la salle avec eux depuis le début du film, car j'aurais aimé le revoir.
2: Ich habe jetzt nur die letzte Viertelstunde des Films mir nochmal angeschaut und habe dabei bedauert, nicht unter dem Publikum den ganzen Film über gesessen zu haben. Ich hätte mir den Film gerne auch nochmal angeschaut.
1: J'aurais aimé le revoir parce que j'aime ce film.
2: Ich schaue mir gerne nochmal an, weil ich den Film sehr mag.
1: Et j'aurais aimé le revoir avec eux.
2: Und ich hätte ihn gerne mit euch zusammen nochmal gesehen.
1: Peut-être ont-ils compris en voyant le film que l'Allemagne joue un rôle très important dans ce film.
2: Sie werden wahrscheinlich bemerkt haben, dass Deutschland in diesem Film eine sehr bedeutende Rolle spielt.
1: Et il faut essayer de comprendre pourquoi chaque fois que moi j'entends le. En ce moment, je ne suis pas en train de d'avoir une discussion idéologique. Mais chaque fois que j'entends Gerd Granard, le fils du grand acteur Alexander Granard, chanter les chansons spartakistes, Rosa Luxembourg, Karl Liebknecht, et chanter les chants de la guerre d'Espagne, du bataillon de la brigade Tellmann, etc. Moi, j'ai les larmes aux yeux.
2: Jedes Mal, wenn ich den Film wieder sehe und vor allen Dingen, wenn ich Gerd Granach sehe, den Mann mit dem Akkordeon in dem Film, der Sohn des großen Schauspielers Alexander Granach, jedes Mal, wenn ich ihn sehe und wenn ich höre, dass er diese alten Spartakisten-Lieder singt, die Lieder des spanischen Bürgerkriegs, ich habe jedes Mal wieder Tränen in den Augen.
1: Cet homme-là exprime beaucoup de choses que j'ai comprises au cours de mon premier voyage en Israël en 1952. Enfin, c'est une extraordinaire nostalgie pour l'Europe, de l'Europe.
2: Gerd Granach drückt mit diesen Liedern für mich viel von dem aus, was ich empfunden habe und wahrgenommen habe, als ich 1952 das erste Mal in Israel gewesen bin, nämlich diese enorme Sehnsucht nach Europa in Israel.
1: Sehnsucht, oui. Et j'en ai connu beaucoup qui ne résistaient pas à cette nostalgie et qui, après beaucoup d'efforts d'intégration là-bas, revenaient tenter de vivre en Europe.
2: Und ich habe viele kennengelernt damals, die mit dieser großen Sehnsucht nicht zurechtgekommen sind und die nach vielen und harten und schweren Versuchen, sich in Israel zu integrieren, doch wieder zurückgegangen sind und versucht haben, wieder in Europa zu leben.
1: Bon, mais, et puis il n'y a pas que ça. On voit les Juifs allemands dans ce film qu'ils disent tout ce qu'ils ont apporté à la construction d'Israël.
2: Und weitere deutsche Aspekte in diesem Film sind ja neben dem Gerd Granach auch noch die deutschen Juden, die man sieht, die eben aufzählen, was sie für den Aufbau Israels geleistet haben.
1: Et on voit également la réconciliation, le jumelage entre deux villes, la ville israélienne de Dimona et la ville d'Andernach sur le Rhin.
2: Und dann sieht man ja auch noch die Städtepartnerschaft, die geschlossen wird zwischen der israelischen Stadt Dimona und der deutschen Stadt am Rhein Andernach.
1: Donc ça, je suis moi ce soir particulièrement ému de revoir une partie de ce film ici devant ce public très dense. Et je pense que c'est vraiment, vraiment difficile de parler de ce film aussitôt après l'avoir vu.
2: Es ist für mich also heute Abend sehr bewegend, diesen Film hier in Deutschland vor so einem vollgepackten Saal zu sehen oder einen Teil dieses Films nochmal wiedergesehen zu haben. Und darüber hinaus glaube ich, dass es ziemlich schwierig ist, über diesen Film zu reden, direkt nachdem man ihn gesehen hat.
1: Parce que toutes les questions qu'on peut poser, elles sont déjà dans le film. Et elles sont au-dessous du niveau du film.
2: Denn alle Fragen, die man stellen könnte, sind schon im Film enthalten und sind auch unterhalb, also unterliegen diesem Film.
1: Parce que ce film n'est en aucune façon un film de propagande. Ça n'est pas un film qui masque la vérité. Ça n'est pas un film qui cache les faiblesses, les contradictions, tout ce qui ne va

0: einer Neustaatenbildung.
1: Mais il y a en même temps, de ma part, et ça je ne peux pas le cacher, il y a ce qu'on appelle, pas une sympathie, mais une empathie. Même quand je donne la parole aux critiques, quand je laisse libre carrière à tout ce que je n'aimais pas alors. En Israël, il y avait beaucoup de choses que je n'aimais pas, mais disons que dans l'ensemble, et je crois que c'est la seule façon de faire une œuvre et de comprendre, c'est précisément de... On peut tout dire, mais il faut avoir un point de vue vrai. Et je pense que j'avais, moi, un point de vue vrai sur ce pays. Et comme l'a dit Max Dax tout à l'heure, c'est la raison pour laquelle ce film, le film est daté. Il est daté parce que nous sommes en 2010 et que la première du film a eu lieu en 1973 au Festival de New York. Ça fait donc 37 ans. Enfin, c'est incroyable. Ça se voit d'ailleurs. Il suffit de me regarder là maintenant et de me voir sur l'écran. Oui.
0: Andererseits, also es ist kein Film, kein Propagandafilm, es ist kein Film, der etwas beschönigt, aber was meine Haltung angeht, mit der ich diesen Film gemacht habe, das kann ich nicht verneinen, es ist eine empathische Haltung. Nicht sympathisch, sondern empathisch. Ich habe, selbst wenn ich die Leute habe reden lassen, die von den negativen Seiten geredet haben, wenn ich Leute habe reden lassen, die mir gar nicht gefielen oder über Dinge geredet haben, die mir in Israel nicht gefallen haben, und mir haben damals viele Dinge nicht gefallen, ich habe sie reden lassen. Es musste aber immer eine empathische Haltung sein. Es musste etwas Wahres drin sein. Und das ist meines Erachtens auch die einzige Haltung, diese Suche nach etwas Wahrem, mit der man ein solches Kunstwerk machen kann. Und das ist auch der Grund, weswegen, um auf Max' Frage einzugehen, warum ich sagen kann, dass dieser Film nicht veraltet ist. Er ist gealtert, das ist klar. Wir haben heute das Jahr 2010 und der Film hatte seine Uraufführung 1973 auf dem Filmfestival in New York. Das ist so lange her, man sieht, man braucht nur mich anzuschauen, um zu sehen, wie die Zeit vergangen ist. Das ist klar, dass das 37 Jahre sind, genau. Trotzdem ist der Film nicht veraltet, weil er halt diese Haltung, diese wahrhafte Haltung hat.
1: Le film est daté, donc, historiquement daté, mais il n'a pas vieilli.
0: Es ist also ein Film, der historisch datiert werden kann, der genau, der Entstehungszeitpunkt kann genau benannt werden, aber er ist nicht veraltet.
1: Il n'a pas de rides, no wrinkles.
0: Und er hat keinerlei Falten angesetzt.
1: C'est pourquoi moi je suis capable de le revoir avec la même émotion et je sais que tous les gens qui revoient le film, qui le revoient en DVD, il y a un très beau DVD du film, le film a une présence, une éternité, une sorte d'immortalité.
0: Deswegen kann ich mir diesen Film auch immer wieder noch einmal anschauen und ich weiß auch von anderen, von dem Publikum, wenn sie den Film noch mal wiedersehen, er ist ja auch auf DVD erschienen, auf einer sehr schönen DVD, dieser Film hat eine Präsenz und eine gewisse Unsterblichkeit.
1: Et Shoah, c'est pareil, d'ailleurs.
0: Für meinen anderen Film Shoah gilt das übrigens auch.
1: Oui. C'est parce que je crois que j'ai une relation au temps, à la temporalité, tout à fait singulière et que le temps s'arrête pour moi quand je crée une œuvre. Le temps cesse de passer, il y a une suspension du temps.
0: Und ich glaube,
1: ça c'est dans ma nature.
0: Und ich glaube, das trifft deswegen auf meine Filme zu, weil ich einen besonderen Zugang zur Zeit habe, zur Zeitlichkeit. Wenn ich einen Film anfange, hört für mich die Zeit auf, vorwärts zu schreiten. Das ist etwas, was wohl in meinem Wesen liegt.
1: J'ai formulé cela de la façon suivante, à propos de Shoah, mais c'est valable pour Pourquoi Israël et mes autres films aussi. Je dis ceci, le temps, pour moi, n'a jamais cessé de ne pas passer. Essayez de traduire ça.
0: Für meinen Film Shoah habe ich das einmal so formuliert. Das gilt für diesen Film, für Warum Israel und auch für meine anderen Filme auch. Und zwar habe ich gesagt, für mich hat die Zeit niemals aufgehört, aufzuhören. Seht ihr das?
1: Recommencer. Start again.
0: Für mich hat die Zeit niemals aufgehört, stillzustehen.
1: Le temps pour moi n'a jamais cessé de ne pas passer.
0: Nicht stillzustehen. Für mich hat die Zeit niemals aufgehört, nicht stillzustehen.
1: Ce qui donne à la fois la suspension du temps, l'arrêt du temps dont je parlais, et en même temps l'écoulement inexorable du temps quand même. Le temps
0: darin
1: passe.
0: Enthalten ist eben sowohl, was ich vorhin meinte, dieses Stillstehen der Zeit, die Aufhebung der Zeit und gleichzeitig natürlich das unaufhörliche weiter Voranschreiten der Zeit.
1: Mais bon, ça va.
0: Ist das eine Antwort?
2: Ja.
0: Oui.
2: Oui. Wir haben in Specs, als wir oder als Jan Kedvesh und ich Claude Lanzmann vor mittlerweile auch schon 3 Jahren Claude Lanzmann interviewt haben, den Artikel überschrieben mit "Wie Claude Lanzmann die Zeit besiegt hat". Das bezog sich zwar auf Shoah, aber man kann es tatsächlich, glaube ich, auch auf Pourquoi Israel beziehen. Und ich denke, das liegt auch daran, dass es eben kein reiner Dokumentarfilm ist, sondern ein Film ist, der eben ganz klar eine Autorenhandschrift trägt von Claude Lanzmann. Da gibt es also inszenierte Szenen in dem Film, die gegengeschnitten sind mit Aufnahmen, die er einfach gesehen hat oder auch tatsächlich dokumentarischen Aufnahmen. Aber am Ende ist es eine Montage, die eine Autorenhandschrift trägt. Von daher die Frage an Claude Lanzmann auch nochmal, inwiefern er selber den Film als Autorenfilm bezeichnen würde.
1: Aber je te remercie de consentir à dire cela quand même.
0: Ich bin dir dankbar dafür, dass du das genauso siehst, ja.
1: Je comprends pas du tout ce que ça signifie. Où est le matériel d'archive? Il n'y a pas une seconde de matériel d'archives dans ce film.
3: C'est ce que j'avais dit.
1: Bon, et il n'y en a pas non plus dans...
3: Oui, c'est ce qu'il a dit, justement. Donc c'est la signature,
1: C'est la signature, c'est...
3: C'est des visions personnelles.
1: C'est des visions personnelles, ce sont des visions créatrices, camarade.
0: Das ist nicht nur ein persönliches, ist nicht nur ein Film, der eine persönliche Handschrift schreibt. Es ist eine künstlerische Handschrift. Es ist natürlich ein künstlerischer Schaffens.
1: Das sind des Visions de liberté, c'est tout. Enfin.
0: Das ist Ausdruck einer Vision der Freiheit.
1: Ça me paraît tellement évident et tellement aller de soi, on dit en allemand quoi, das gehört dazu, non?
3: Das versteht sich von aller selbst.
0: De soi. Das versteht sich, ja.
1: Que ça ne vaut même pas la peine de le dire ou de le relever. Mais il faut que vous compreniez une chose à propos de ce film. C'est un Pour commencer, je ne suis pas synchrone avec l'histoire.
0: Um nochmal auf den Film, was man verstehen muss, wenn man sich diesen Film anguckt. Zunächst mal, ich bin nicht synchron mit der Geschichte.
1: L'État d'Israël a été créé en 1948, en mai 1948. En 1948, 1949, je ne m'occupais pas du tout d'Israël. C'était très loin de mes pensées, c'était je me trouvais, j'étais à Berlin pendant le Berlin blockadé et le Luftbrücke, j'étais en Allemagne, j'étais pas du tout en Israël.
0: Also der, wenn man bedenkt, also Israel ist im Mai 1948 gegründet worden und damals habe ich mich für alles interessiert, aber ganz bestimmt nicht für Israel. Ich war damals in Deutschland, in Berlin, zur Zeit der Luftbrücke, zur Zeit der Blockade West-Berlins.
1: Bon. Et je ne suis même pas sûr d'avoir su que l'État d'Israël soudain allait exister le 14 mai 1948. Je ne crois pas, je ne peux pas le jurer.
0: Ich bin mir nicht mal sicher, ich könnte es nicht beschwören, aber ich glaube fast, ich bin mir gar nicht bewusst gewesen, dass am 14. Mai 1948 der Staat Israel gegründet worden ist. Das habe ich gar nicht mitgekriegt.
1: Je m'intéressais véritablement à autre chose.
0: Ich habe mich damals wirklich für andere Sachen interessiert.
1: Alors j'avais, en tant que juif, j'avais connu l'antisémitisme avant la guerre en France.
0: Als Jude hatte ich den Antisemitismus, den französischen Antisemitismus vor dem Krieg kennengelernt.
1: L'antisémitisme français.
0: Den französischen Antisemitismus, ja.
1: Et puis je l'ai connu pendant l'occupation allemande en France.
0: Und dann während der deutschen Okkupation, Besetzung Frankreichs.
1: Bon, et j'étais membre de la résistance française.
0: Ich war Mitglied der französischen Résistance.
1: J'étais, à partir de 1943, j'étais jeunesse communiste.
0: Ab 1943 war ich Mitglied der kommunistischen Jugend.
1: Et c'est moi qui ai vraiment créé et organisé toute la résistance au lycée Blaise Pascal à Clermont-Ferrand.
0: Und ich war derjenige, der in dem Gymnasium Blaise Pascal in Clermont-Ferrand den Widerstand organisiert und aufgebaut hat.
1: Avant de partir pour le maquis et de combattre véritablement les Allemands, les armes à la main.
0: Bevor ich dann in den Untergrund gegangen bin und bewaffnet gegen die deutsche Besatzung Widerstand geleistet hat.
1: Je raconte tout cela dans mon livre Le Lièvre de Patagonie, qui sera publié à l'automne par Rowohlt.
0: All das erzähle ich auch in meinem Buch Der Patagonische Hase, wenn das der deutsche Titel sein wird, was im Herbst bei Rowohlt erscheinen wird.
1: Bon, mais après la guerre, la question se posait de vivre, comment vivre.
0: Aber nach dem Krieg stellte sich natürlich die Frage, wovon leben?
1: Comment vivre avec les Français? Comment leur rendre leur sourire quand ils souriaient? C'était des questions très, très difficiles parce que l'occupation allemande a été un grave traumatisme pour ceux qui ont survécu. Hein.
0: Für diejenigen, die überlebt hatten, war die deutsche Okkupation in Frankreich ein schwerwiegendes Trauma. Und es stellte sich auch für mich die Frage, wie kann ich in Frankreich weiterleben? Wie kann ich damit umgehen, wenn Franzosen zu mir kommen und mich anlächeln?
1: Et moi, ce qui a été très important et qui a été un facteur déclencheur dans ma vie et qui m'a permis de rester en France, c'est un livre de Jean-Paul Sartre, Les réflexions sur la question juive.
0: Was für mich
1: publié en 1945.
0: Was für mich ausschlaggebend war ein französisches Buch von Jean-Paul Sartre, Überlegungen über die jüdische Frage, das 1945 veröffentlicht wurde. Und das war für mich der Auslöser, dass ich in Frankreich leben bleiben konnte.
1: Alors dans ce livre, il y a des choses qui aujourd'hui encore sont inoubliables. Il y a un portrait de l'antisémite absolument magnifique, magistral. et qui n'est pas dépassable.
0: In diesem Buch sind viele Dinge enthalten, die heute noch völlig gültig sind. Vor allen Dingen beinhaltet es ein meisterhaftes Porträt des Antisemiten, was absolut nicht veraltet ist.
1: Il y a une description de ce qu'il appelle les conduites inauthentiques chez les Juifs, c'est-à-dire les Juifs qui ont honte d'être Juifs et qui se sentent en danger là-bas sur l'autre Juif.
0: Es gibt da drin auch die Beschreibung der nicht authentischen, der unauthentischen Verhaltensweisen von Juden, also Juden, die sich dafür schämen, Juden zu sein und sich nicht authentisch verhalten.
1: Et il a en outre cette idée que ce sont les antisémites qui créent les Juifs et que s'il n'y avait pas d'antisémites, il n'y aurait pas de Juifs.
0: Und unter anderem beinhaltet das Buch auch die Idee, dass es die Antisemiten sind, die den Juden schaffen. Und wenn es keine Antisemiten gäbe, gäbe es auch keine Juden.
1: Quand on sortait de la guerre, c'est-à-dire sortir de la guerre, ça veut dire quoi? Ça veut dire sortir de la peur, sortir de la honte, parce que la honte a toujours accompagné cela. Donc, entendre une pareille thèse, c'était, comment dit-on ça, c'était, cela a aidé beaucoup.
0: Nach dem Krieg, und nach dem Krieg muss man natürlich verstehen, nach dem Ende der Angst und nach dem Ende der Schande, was beides eng mit diesem Krieg verbunden war, nach dem Krieg so ein Buch zu lesen, das war wirklich etwas, was hilfreich war.
1: Mais c'était faux.
0: Bis darauf, dass er natürlich Unrecht hatte, Sartre.
1: C'était faux. Ce ne sont pas les antisémites qui créent les juifs.
0: Es sind nicht die Antisemiten, die die Juden schaffen.
1: Et j'ai éprouvé cela moi-même directement, parce que après avoir été lecteur à l'université, à la Freie Universität de Berlin, je suis parti clandestinement dans la DDR, Deutsche Demokratische Republik.
0: Ich selber habe das am eigenen Leib erfahren, und zwar als ich nämlich Dozent an der Freien Universität in Berlin war, bin ich heimlich, also heimlich in die DDR rübergegangen.
1: Clandestinement, parce que les Russes n'avaient pas voulu me donner de visa.
0: Und zwar deswegen heimlich, weil die Russen mir kein Visum, kein Einreisevisum hatten geben wollen.
1: Ils me disaient, vous écrirez pour la presse capitaliste. Enfin, c'était la guerre froide.
0: Es war ja schon im Kalten Krieg, und es hieß damals, Sie schreiben für die kapitalistische Presse, und deswegen als Journalist durften Sie nicht reinkommen.
1: Donc j'ai profité de la Leipziger Messe, de la foire de Leipzig, pour m'échapper et pour aller tout seul en DDR, en Allemagne de l'Est, où j'ai passé là-bas presque 3 semaines. Je n'avais pas de visa, pas de papier. Je couchais dans les parcs, je couchais dans les squares. Et si jamais j'avais été pris, je ne sais pas où j'aurais fini en Sibérie.
0: Deswegen habe ich die Leipziger Buchmesse genutzt, um heimlich eben in die DDR reinzugehen, ohne Papiere, ohne ein Visum, ohne irgendetwas. Ich bin ungefähr 3 Wochen in der DDR geblieben und habe auf den Straßen geschlafen, in Parks geschlafen. Wenn ich erwischt worden wäre, wenn mich irgendjemand erwischt hätte, ich weiß nicht, was passiert wäre, ich wäre vielleicht nach Sibirien geschickt worden.
1: Et j'avais quelques adresses de pasteurs, de pfarrer allemands à Dresden, à Jena, à Halle, etc.
0: Das Einzige, was ich hatte, waren ein paar Adressen von einigen Priestern, Pfarrern in Deutschland, in Jena, in Halle.
1: Dont on m'avait dit, il pourrait vous aider, quand j'arrivais, ils se mettaient à trembler complètement.
0: Man hatte mir gesagt, die können Ihnen vielleicht helfen, aber wenn ich dann ankam, haben die vor Angst angefangen zu zittern, wenn sie mich kommen sahen.
1: Bon, très bien, rien ne m'est arrivé, c'est un miracle. J'ai quand même écrit une dizaine d'articles. Et j'ai envoyé cela au journal Le Monde à Paris, où je ne connaissais personne. Et c'était plutôt favorable à la DDR. Et trois jours plus tard, Le Monde m'a appelé en me disant qu'ils publiaient ce reportage qu'ils ont intitulé « L'Allemagne derrière le rideau de fer ». Behind the Iron Curtain.
0: Wie durch ein Wunder ist mir ja nichts passiert. Ich bin da heil wieder rausgekommen und ich habe über diese drei Wochen in der DDR eine Artikelserie geschrieben, ungefähr 10 Artikel, die ich einfach an die Zeitung Le Monde geschickt habe, ohne da irgendjemanden zu kennen. Und wieder wie durch ein Wunder, drei Tage später ruft man mich an, um mir zu sagen, die Artikel werden veröffentlicht. Es waren Artikel, die eigentlich eher positiv zur DDR, die DDR eher positiv dargestellt haben und sie bekamen dann den Titel Deutschland hinter dem eisernen Vorhang.
1: Bon, et après cela, alors en 1952, j'ai décidé d'aller faire la même chose, un reportage, toujours pour Le Monde, en Israël.
0: Und danach, nach dieser Reportage, habe ich dann beschlossen, dasselbe mit Israel zu machen, 1952 nach Israel zu gehen und für die Monde eine Reportage zu schreiben.
1: Et la découverte d'Israël a été un très grand choc, à savoir la découverte de la particularité, de la singularité juive, où j'ai compris que ce n'étaient pas les antisémites qui créaient les juifs. Mais que les Juifs existaient depuis très longtemps et que c'était un peuple têtu d'une ancienne et haute culture qui avait apporté des choses essentielles au monde.
0: Für mich war die Entdeckung Israels ein wirklicher Schock. Ich habe da in Israel begriffen, dass es eben die These von Sartre nicht stimmt, dass es nicht die Antisemiten sind, die die Juden schaffen, sondern dass es eine jüdische Besonderheit, eine jüdische Singularität gibt, dass das jüdische Volk ein Volk ist, was seit Jahrtausenden existiert, eine eigene Kultur hat und so weiter und so fort. All das habe ich in Israel begriffen.
1: Mais tout ça me posait à moi des questions personnelles très profondes. Et j'ai compris que je ne pourrais jamais écrire le reportage que j'avais envisagé de faire.
0: Aber all das hat für mich persönlich sehr persönliche Fragen aufgeworfen und mir ist klar geworden, dass ich diese Reportage über Israel nicht schreiben konnte.
1: Pourquoi est-ce que dans les pages, dans les colonnes d'un journal, je parlerai de moi aussi intimement que j'éprouvais le besoin de le faire. Je me disais, c'est impossible, tu ne peux pas, il y aura quelque chose d'obscène à faire cela.
0: Mir ist klar geworden, dass es etwas Obszönes an sich hätte, wenn ich diese intimen Fragen, diese persönlichen Fragen, die ich mir gestellt habe und über die ich schreiben wollte, in den Spalten einer Zeitung veröffentlicht hätte.
1: Bon, et au bout de 4 mois, je suis rentré en France.
0: Und nach 4 Monaten bin ich zurück nach Frankreich.
1: Et j'ai raconté tout ça à Sartre et à Simone de Beauvoir. J'ai dit à Sartre, vous vous trompez. Les Juifs existent sans les antisémites. Comme c'était un homme d'une grande bonne foi, il m'a dit, vous avez raison. Et je lui ai expliqué que je ne pouvais pas écrire pour Le Monde. Il m'a dit, alors écrivez un livre.
0: Ich habe über dieses Problem mit Sartre und Simone de Beauvoir geredet und ich habe auch Sartre gesagt, sie vertun sich, die Juden existieren, es sind nicht die Antisemiten, die sie schaffen. Da Sartre ein sehr gutgläubiger Mensch war, hat er gesagt, das stimmt wohl, dann hat er mir geglaubt und hat gemeint, dann schreiben Sie doch darüber ein Buch.
1: Donc, j'ai trouvé que c'était une très bonne idée et je me suis mis à écrire un livre. J'ai écrit à peu près 100 pages. Qui n'était pas mauvaise. Et puis je me suis arrêté. Je ne pouvais pas aller plus loin. Mes questions n'avaient pas de réponse dans le plan où je me les posais. J'étais trop jeune. Il fallait que je grandisse, que je vieillisse, que je mûrisse.
0: Die Idee mit dem Buch erschien mir eine gute Idee und ich habe angefangen, ein Buch zu schreiben. Ungefähr 100 Seiten hatte ich schon geschrieben und die waren gar nicht mal schlecht. Aber ich habe dann aufgehört, weil ich wieder festgestellt habe, dass die Fragen, die ich mir gestellt habe, ich in der Ebene nicht beantworten konnte. Ich war im Grunde einfach noch zu jung. Ich musste noch wachsen, ich musste älter werden, ich musste reifen.
1: Alors, 20 ans plus tard, donc ce reportage non réalisé, non accompli, et ce livre avorté sont devenus ce film. Voilà, c'est comme ça. Ce film, Pourquoi Israël, c'est un reportage non réalisé et c'est un livre avorté.
0: Und so hat es dann 20 Jahre gedauert, 20 Jahre später, nach dieser nicht geschriebenen Reportage und nach dem abgebrochenen Buch, ist dieser Film entstanden.
1: Et je l'ai tourné assez vite, parce que je savais ce que je voulais montrer. La scène, par exemple, vous avez dû voir ça, c'est un exemple. La scène des Américains, des Juifs américains au supermarché à Jérusalem.
0: Ich habe diesen Film ziemlich schnell drehen können, weil ich 20 Jahre später wusste, was ich zeigen wollte und wie ich es zeigen wollte. Nur um ein Beispiel zu nennen, Sie haben den Film ja gerade gesehen, die Szene mit den amerikanischen Juden im Supermarkt.
1: Qui s'extasie en extase parce qu'il voit du pain juif, Jewish bread.
0: Die in Ekstase geraten darüber, dass sie jüdisches Brot in einem Supermarkt finden.
1: Des boîtes de thon juif, Jewish tuna.
0: Die jüdischen Thunfisch entdecken.
1: In pure oil.
0: In reinem Öl.
1: It is very amazing, this deal.
0: Und sie sagen, das ist ja völlig verblüffend. Das ist ja unglaublich.
1: Bon. Et je les ai trouvés par hasard.
0: Diese Amerikaner habe ich durch Zufall getroffen.
1: Et je leur ai dit, voilà ce que moi j'ai éprouvé la première fois que je suis venu dans ce pays. Je leur dis, est-ce que vous ressentez la même chose que moi?
0: Ich habe Ihnen erzählt, dass ich das genauso empfunden hatte, als ich das erste Mal nach Israel kam, und habe Sie gefragt, empfinden Sie das auch so?
1: Ils m'ont dit oui.
0: Das haben Sie bejaht.
1: Alors je leur ai dit, allez. Je les ai pris dans leur autobus et je les ai emmenés dans un supermarché de Jérusalem. Je leur ai dit, je m'en vais. Vous jouez la scène. Et ils l'ont joué magnifiquement.
0: Daraufhin habe ich gesagt, gut, dann los jetzt. Ich habe sie in ihren Autobus gepackt. Wir sind zu einem Supermarkt gefahren. Ich habe gesagt, ich gehe jetzt weg, aber ihr spielt mir jetzt die Szene vor, wie das war. Und sie haben sie wunderbar gespielt.
1: Ils ont joué, mais c'était... Je ne me moque pas d'eux, du tout. C'est moi qui ai vécu cela. Alors le film, un des sens profonds du film, le film, pour commencer, ça se voit avec les ouvriers israéliens. Il y a un aspect profondément ludique dans ce pays, de jeu.
0: Ich will klarstellen, ich habe mich über diese Amerikaner nicht lustig gemacht, weil so wie Sie es empfunden haben, habe ich es ja eben auch genau empfunden. Und das gilt auch für die Szenen, wenn die Gespräche mit den Fabrikarbeitern und mit den anderen. Es gibt ein spielerisches Element in Israel.
1: Qu'est-ce que c'est que pourquoi Israël? C'est ce pays où tout le monde est juif, vu par un juif de la diaspora, comme moi, et qui est là, qui s'étonne complètement et qui, pour lequel la normalité, c'est un juif, ils veulent faire un état normal. La normalité, c'est la normalité absolue, L'A, privatif. Essayez de traduire ça.
0: Deswegen heißt der Film eben Warum Israel, weil er ein Land zeigt, was nur von Juden bewohnt wird, aber aus den Augen eines nicht in Israel lebenden Judens, also eines Judens aus der Diaspora, der diese Normalität, die der Staat anstrebt, denn Israel möchte ja ein normaler Staat werden, eben erkennt als das Anormale. Die Normalität Israels ist das Anormale.
1: La petite femme flic, à qui je demande dans le film, qu'est-ce que ça vous fait d'arrêter des Juifs? Bon. Elle comprend pas ma question.
0: Man sieht, dass die die Verkehrspolizistin, die Polizistin, die ich frage, was bedeutet das denn für Sie, wenn Sie einen Juden verhaften? Sie versteht die Frage überhaupt nicht. Sie weiß überhaupt nicht, was ich damit meine.
1: Elle dit, mais je comprends pas ce que vous voulez dire. Je ne comprends pas ce que vous voulez dire. J'ai jamais arrêté un arabe, elle dit. J'ai toujours arrêté rien que des juifs. Bon.
0: Sie kann es nicht verstehen. Sie sagt, ich habe doch immer nur Juden verhaftet. Ich habe doch noch nie einen Araber verhaftet. Sie versteht die Frage nicht.
1: Enfin, il y a beaucoup de scènes comme ça qui sont des scènes drôles.
2: Claude.
0: Wenn ich so viel rede, höre ich jetzt auf.
4: Ich höre auch sehr gerne zu. Und das Stichwort Normalität, Anormalität durchzieht.
2: Durchzieht den ganzen Film. Aus der abgebrochenen Reportage wird ein abgebrochenes Buch, wird Jahre später ein Film. Zur Normalität oder Anormalität des Staates. Hallo? Ah, okay. Gehört dazu, dass Kriege gekämpft wurden und der Zufall wollte es, dass zur Premiere von Pourquoi Israel 1973 in New York der Yom Kippur-Krieg ausbrach. Man kann also möglicherweise von außen betrachtet sagen, da erscheint also ein Film auf der Weltbühne und er ist eigentlich schon wieder nur Momentaufnahme, weil ein neuer Krieg eine neue Tatsache schafft. Ich möchte Klaus Teveleit fragen, wie er sich das erklärt, dass vielleicht gerade der Umstand, dass Pourquoi Israel Momentaufnahme zeigt, den Film möglicherweise hat überdauern lassen.
5: Ja, Momentaufnahme weiß ich gar nicht. Aber ich würde gerne nochmal an den Punkt anknüpfen, warum und aktuell, was heißt hier Aktualität? Und da kommen da zwei verschiedene Stränge ins Spiel. Das eine ist, man kann das Aktuelle begreifen unter politischen Gesichtspunkten, gleich die Situation Israels damals, der heute, würde man sagen, in vielen Punkten nicht. Es gibt natürlich heute viel weniger Naivität, bestimmte Aussagen, angehäufte Geschichte des Konflikts mit den Palästina, den arabischen Ländern und alles das. Auf der Ebene könnte man sagen, ist er nicht rasend aktuell. Aber Aktualität bestimmt sich beim Film, glaube ich, ganz anders. Und wenn ich dann da von meinem Sehen ausgehe, ich habe von Claude Lanzmanns Film zuerst Shoah gesehen. Shoah oft gesehen, mehrmals gesehen, in Einzelbildern analysiert, drüber geschrieben, die Verfahren beschrieben. Danach habe ich Zahal gesehen, Jahre später, und noch später Sobibor, der ja auch der jüngste von diesen Filmen ist. Die ersten, also Shoah und Sobibor, sich direkt mit der Shoah befassen, Zahal mit der Situation im Inneren Israels, der ähnelt Pourquoi Israel von daher mehr als die anderen, weil er ein Interviewfilm oder, sagen wir mal, Gesprächsfilm, denn es sind eigentlich keine Interviews, was Claude Lanzmann macht, eine bestimmte Sorte Gespräche, da aber hauptsächlich um das Thema Armee zentriert, wo sich herausstellt, wie auch in diesem Film, es gibt eine bestimmte Wahrnehmung in Israel, die alle, die dort leben, mehr oder weniger teilen, auch die pazifistischen Leute insoweit teilen, dass sie wissen, dass sie in die Armee gehen müssen, dass sie von Ländern umgeben sind, die die Auslöschung Israels proklamieren, und in Zahal sagen alle, die sagen, wir sollen weg, dann machen die das auch. Wir wissen das aus der Geschichte, Leute, die so reden, wenn sie können, machen das. Wir müssen uns also verteidigen, wir brauchen von daher diese Armee. Das ist ein sehr viel schärfer ausformulierter Punkt der israelischen Identität, wenn man das so nennen will, als in Pourquoi Israel. Und für mich das Überraschende jetzt, den ich zuletzt gesehen habe von den Filmen, denn Pourquoi Israel kenne ich nicht, dass die meisten Verfahrensweisen von Claude Lanzmann filmisch, die ich in den späteren Filmen sehe, in diesem schon da sind. Und das ist etwas sehr Merkwürdiges. Das ist nicht einfach die Montageweise der Filme, dass man dokumentarisch was aufnimmt und hintereinander montiert. Er selbst hat ja eben, und das ist, glaube ich, ganz wichtig, diese nach vier medialen Schritte, kann man so sagen, ins Spiel gebracht, dass er erst den Artikel über die DDR, die er geschrieben hat, die Artikelserie, die kennt heute keiner mehr. Dass er gemerkt hat, dass selber mit Israel, das geht nicht, das würde nicht funktionieren. Was hat er da bemerkt? Er hat gemerkt, dass Zeitungsartikel, wenn er in einer Zeitung schreiben würde, ich habe einen Hafenarbeiter gesprochen, der sagt, nein, nicht Klassenkampf, sondern mich stört es nicht, dass es Reiche gibt. In einem Land muss es alles geben. Es muss hier alles geben. Und wenn wir streiken, dann streiken wir für unsere Belange, aber nicht etwa gegen den Staat oder um was umzustürzen, sondern genau deswegen. Das in einem Zeitungsartikel würde fast gar nichts bedeuten. Das wäre genauso vergessen wie die DDR-Artikel heute auch. Das hat er bemerkt. Dann hat er versucht, das Buch zu machen und dasselbe bemerkt. Die Darstellung dieser Sorte Land in dieser Sorte Umbruchssituation und auch Neuheitssituation, erzwungen durch die Deutschen überwiegend, durch die Verfolgung der europäischen Juden, dass sich der Staat Israel dann da bilden musste, muss man geradezu sagen, war auch als Buch nicht darstellbar. Und was heißt das in Bezug auf die Aktualität? Offenbar hat die Arbeit mit der Kamera, die er sich dann besorgt hat und dahin gegangen ist, nicht nur eine andere Aufnahmeweise bewirkt, sondern eine andere Sicht auf dieses Land. Und das sieht man in allen Landsmann-Filmen. Er redet mit Leuten so, die Kamera steht da, die wissen, dass die Kamera da steht. Die wissen manchmal sogar, die Situation ist inszeniert. Auch im Shoah-Film gibt es ganz viele wiederholende, inszenierte Situationen. Der Friseur aus dem Konzentrationslager, der seiner Schwester die Haare scheren muss, bevor sie in die Gaskammer geht und ihr das nicht sagt, kann darüber nicht sprechen. Er kann erst darüber sprechen, als Kurt Landsmann ihm jemand auf den Friseurstuhl setzt und er macht die Haarschneidebewegung und er wiederholt diese Szenerie. Das heißt, er wird der Schauspieler seiner eigenen Existenz auf einer Ebene vor der Kamera. Das sieht man schon bei den in Anführungszeichen Darstellern ihrer selbst in Purkua Israel. Und das ist ein Verfahren, das auf der Ebene des sogenannten Dokumentarismus, der eben keiner ist, es gibt streng den Unterschied zwischen Dokument und Fiktion auf der Ebene eben nicht, dass er darüber zwar keine theoretischen Artikel geschrieben hat, aber in seiner Arbeit zeigt, dass diese Differenz nicht existiert zwischen sogenanntem Dokument und sogenannter Fiktion. Dass es ineinander übergeht und dass der Zeitungsartikel das nicht schafft, auch das Buch das nicht schafft, in seine Spalten zu bekommen, sondern tatsächlich die Kamera. Das ist die Vorführung dessen, dass, wenn man von authentischem reden will, die Kamera das Gerät ist, das das schafft. Dass wir, was wir jetzt Aktualität nennen, dass wir den Film als nicht veraltet sehen, das ist genau dieser Umgang mit der Kamera und diese Sorte Realität aufzunehmen und uns darzustellen. Und den ideologischen Satz dazu liefert dieser Hafenarbeiter. Es muss alles drin sein. In einer Gesellschaft muss alles drin sein. Reiche, Arme, Verbrecher, die für die Armee arbeiten, die, wie der Satz im Film heißt, nicht, sie helfen nicht der Armee, sondern die Armee hilft ihnen. Umgekehrt wie eine Resozialisierung. Auf dieser Ebene fällt alles Ideologische und Propagandistische weg. Einfach, weil es eine Arbeit mit der Kamera ist, die auf das, was Claude Lanzmann vorhin Suche nach Wahrem genannt hat, Empathie. In dieser Redeweise, er ist ja oft in seinen Nachfragen nicht gerade höflich oder freundlich, sondern eindringend, manchmal grob und sagt, sag das nochmal, was meinst du denn damit? Erzähl doch die Geschichte nochmal so, dass das nie ein Überfall in die Person ist, sondern immer mit der Kamera daneben, das Bewusstsein sowohl von ihm wie auch von dem Befragten, da ist ein Drittes, das diese Sachen aufzeichnet auf einer Ebene, die sich unseren Absichten entzieht. Wir filmen hier nicht die Absichten von Landsmann, auch nicht die von mir, sondern ein Verhältnis zwischen mir und Landsmann über die Kamera. Und das, glaube ich, macht die nicht verschwindende Aktualität dieser Sorte Film aus. Und das gilt für alle Landsmann-Filme.
2: Der Film heißt Warum Israel? Warum Israel ohne Fragezeichen? nachdem er erschienen ist, veröffentlicht wurde in den USA, wurden Artikel des Öfteren mit Fragezeichen hinter dem Filmtitel veröffentlicht. Claude Lanzmann besteht darauf, und das ist auch klar, weil warum als eben nicht als Fragestellung gemeint ist, sondern als Erklärung, dass dieses kleine Fragezeichen eine neue Sichtweise auf den Film durch den Krieg gebracht hat. Wie leicht hat man es sich gemacht, dem Film mit dem Fragezeichen eine vermeintlich andere Bedeutung geben zu wollen? Ja, in diesem Fall an Claude Lanzmann. Der Titel wurde ja praktisch geändert, in Überschriften, die über den Film.
0: Er sagt, er ist sich nicht darüber im Klaren, dass über den Film, dass bei dem Film ein Fragezeichen hinzugefügt worden ist, in bestimmten. Das habe ich nie gesehen.
1: Pourquoi Israël, pardon. Je n'ai jamais vu ce que tu dis.
0: Ich habe niemals den Film mit diesem.
2: Nicht der Film, aber praktisch, wenn über den Film gesprochen wurde.
0: Ja, wo ist das publiziert? Oder weil er sagt, ihm ist das nicht bewusst, dass das, wenn über den Film geschrieben wurde, dass da Fragezeichen hinzugefügt wurde.
1: Il n'y a pas de point d'interrogation dans ce film, mais il n'y a pas.
0: En parlant du film.
1: Je n'ai pas. C'est pas moi, ça.
3: Non, justement, mais on a parlé du film à faux, et à faux, on y a mis un point de virgule, non?
1: Jamais.
3: Les gens aux États-Unis?
1: Non, jamais, jamais, jamais. Il n'y a pas de point d'interrogation. Pourquoi Israël, c'est. Voici pourquoi Israël, c'est les raisons. Il n'y a pas de.
0: Also, bei meinem
1: les
0: film
1: raisons
0: gibt's
1: sont données dans le film. C'est pas. Jamais je n'aurais fait ça. La question est totalement obscène.
0: Es wäre obszön, da ein Fragezeichen hinzusetzen.
2: Ganz genau.
0: Worauf, ja. Du müsstest, glaube ich, nochmal, worauf du beziehst. Er weiß es nicht.
1: Je ne suis pas Spielberg, excuse-moi.
0: Ich bin nicht Steven Spielberg, tut mir leid.
2: Ja. Gut, ist vielleicht auch nicht so wichtig. Nein, letztlich, worauf ich hinaus möchte, ist, dass dass dieser Film ja auch in Hamburg zum Anlass genommen worden ist, in Hamburg eine Kinovorführung zu blockieren.
1: Pardon.
2: Und die Frage ist eben, wenn man diesen Film gesehen hat und wenn wir gehört haben, wie dieser Film entstanden ist, wie es sein kann, dass ausgerechnet dieser Film so ins Rampenlicht gezerrt wird, dass dieser Film zum Anlass genommen wird. Eine Frage vielleicht an Hermann Gremlitzer.
6: Ja, vielleicht kann ich das mit einer kleinen Episode, die gerade mal 8 Tage alt ist, beantworten. Es liegt am Klima eines Landes, in dem folgender Vorgang medial möglich ist. In Israel findet eine kleine Demonstration statt gegen die Blockade des Gazastreifens. Darüber berichtet die Tagesschau um 20 Uhr nicht als Nachricht, sondern als Film und interviewt den Anführer dieser Demonstration, Uri Avneri, der sich darüber beklagt, dass so gut wie niemand zu dieser Demonstration gekommen ist. Am Tag darauf, im Heute-Journal bei Herrn Kleber, wieder ein Film, diesmal zwar wird auch die geringe Größe dieser Demonstration, aber ausführlich ihr Anliegen vorgestellt. Nun habe ich gar nichts gegen die Verbreitung von Nachrichten. Aber das kam mir so vor, als würde, sagen wir mal, bei NBC eine Aufmachermeldung laufen, die die Besetzung des Audimax in Hamburg durch 25 Studenten zum Inhalt hat, inklusive Film und Interviews. Das heißt, was ich damit sagen will, ist, die Gier nach Nachrichten, in denen Kritik, egal welcher Art, an Israel geübt wird, scheint fast unstillbar zu sein und geht über jede sonst einigermaßen eingehaltene professionelle Einstellung hinaus. Liegt völlig außerhalb dessen. Es sind, Sie finden das in unzähligen Beispielen, die wir auch in konkret dokumentiert haben. Also ich will die jetzt hier nicht referieren, kann es auch nicht. Ich habe das Material natürlich nicht dabei. Dass jetzt dieser Film von Claude Lanzmann von Leuten, von denen ich mal annehme, 99%, ich weiß nicht, ob es 99 Leute waren, also da könnte die Rechnung dran scheitern, also von so gut wie keinem, der da protestiert hat, angesehen worden ist vorher, dass kaum einer den gekannt hat. Es genügte vollständig, dass es Pourquoi Israel hieß, offenkundig nicht zu übersetzen mit Warum Israel, sondern Darum Israel. Und dass eine Gruppe, die als israelfreundlich galt oder gilt, diese Vorstellung organisiert hatte. Das wirft wieder ein Licht, aber ich weiß nicht, es wird allmählich langweilig, wie in der Drehorgel, auf die Verhältnisse in diesem Land. Und was soll man dazu sagen? Man kann, ich nehme an solchen Veranstaltungen wie dieser hier nur ungern und selten teil, weil ich, was ich zu sagen habe, besser schreiben kann. Habe mich aber entschlossen, die Einladung anzunehmen, weil ich dachte, man müsse hier in diesem Fall einen Standpunkt zeigen und habe damit eigentlich meine Aufgabe hier schon erfüllt. Vielleicht darf ich eine kleine Anmerkung zu dem, was Claude Lanzmann gesagt hat, machen. Er hat mehrfach die Aktualität des Filmes Pourquoi Israel betont. Und da ergibt sich ein kleines Erstaunen in einem Punkt. Als ich mir diesen Film angesehen habe, habe ich gedacht, wo sind die Palästinenser? Wo ist die Hamas? Selbst die damals natürlich nicht virulent war. Wo ist die PLO? Wo sind die Kader, die mit Sprengstoffanschlägen kämpfen? Wo ist das alles? Das kommt in diesem Film tritt seltsam in den Hintergrund. Ich weiß nicht, ob das anderen auch aufgefallen ist, aber mich würde interessieren, wie Claude Lanzmann das sieht.
1: C'est simple pour moi de répondre.
0: Darauf kann ich sehr einfach antworten.
1: Pour commencer, les Palestiniens, on les voit.
0: Also zunächst mal, man sieht die Palästinenser auch in dem Film.
1: On les voit dans ce film. Ce sont des ouvriers qui construisent des maisons, qui portent, qui, qui ne parle pas. À la fin, il y a des paysans palestiniens qui parlent.
0: Man sieht sie in dem Film, sie reden
1: avec nicht. Des gens de l'armée israélienne qui parlent arabe. Mais
0: oui. Man, also zunächst mal, man sieht sie, sie sind in dem Film enthalten, aber sie sprechen nicht, sie sind Arbeiter, sie führen einfache Arbeiten aus, Hausbau oder sowas. Ganz am Ende sprechen sie dann mit den israelischen Polizisten, die arabisch mit ihnen reden.
1: C'est par honnêteté que les Palestiniens n'ont pas la parole dans mon film.
0: Ich habe den Palästinensern aus Anstand nicht die, sie sprechen aus, es ist Zeichen meines Anstands, dass ich ihnen nicht die, das Wort erteilt habe.
1: Les Palestiniens sont l'objet du discours israélien. Les Israéliens ne parlent que de ça.
0: Die Palästinenser sind der Gegenstand aller Gespräche der Israelis. Die reden im Grunde über nichts anderes in den ganzen Film über.
1: Mais ça n'était pas à moi de faire. On peut pas être dans deux camps à la fois.
0: Aber man kann nicht in zwei Feldern gleichzeitig sein. Es wäre nicht meine Aufgabe gewesen, auch den Palästinensern das Wort zu erteilen.
1: Ça n'était pas à moi de faire un film sur les Palestiniens. C'est aux Palestiniens eux-mêmes de faire leur film.
0: Es ist nicht meine Aufgabe, einen Film über die Palästinenser zu machen. Das ist Aufgabe der Palästinenser, einen Film über sich selber zu machen.
1: Voilà ce que j'ai à vous répondre. D'ailleurs, ils essayent en ce moment. Ils font des films qui sont, à mon avis, ne sont pas très bons.
0: Das wäre meine Antwort darauf. Darüber hinaus, die Palästinenser fangen ja an, Filme über sich selber zu machen, die meiner Meinung nach nicht so gut sind.
1: Leur réalité a peu de choses à voir avec leur propagande, avec ce qu'ils en disent. Mais j'aurais parfaitement pu faire un film. Quand j'ai fait Tzahal, par exemple, mon film Tzahal, Yitzhak Rabin, celui qui a été assassiné, qui était ministre de la Défense à l'époque. Il avait vu Shoah, qu'il l'avait terriblement impressionné. Il m'a demandé si je ne pourrais pas envisager de faire un film sur la guerre d'indépendance d'Israël. Et je lui ai répondu non. Je ne peux pas le faire. Je ne peux pas le faire parce que ça n'est même pas la question de la vérité qui se pose. Il y a le discours israélien et il y a le discours palestinien. Et ce ne sont pas les mêmes. Traduisez ça.
0: Zunächst noch, die Realität der Palästinenser ist nicht dieselbe. Sie steht nicht im Übereinklang mit ihrer eigenen Propaganda. Das ist das Problem der palästinensischen Filme, die zurzeit entstehen. Und mir ist im Grunde vorgeschlagen worden, einen Film mehr in die Richtung zu drehen. Yitzhak Rabin, der Premierminister, auf den das Attentat verübt worden war, hatte, als er noch Verteidigungsminister war und Shoah gesehen hat und sehr beeindruckt von Shoah gewesen war, hatte mich gefragt, ob ich nicht einen Film über den Unabhängigkeitskrieg machen könnte. Und das habe ich abgelehnt, weil ich gesagt habe, es gibt einen israelischen Diskurs und es gibt einen palästinensischen Diskurs und die passen nicht zusammen.
1: Il y a des gens qui ont essayé de faire ça. Mal.
0: Es ist versucht.
1: Essayer sans réussir. Un type comme Amos Gitai a essayé vaguement de faire quelque chose comme ça. Ça donne des très mauvais films. C'est pas ça une œuvre.
0: Andere Filmemacher haben versucht, solche Filme zu drehen. Amos Gitai zum Beispiel hat es versucht, aber meiner Meinung nach ergibt das sehr schlechte Filme.
1: Et j'ai réfléchi, j'ai dit à Rabin, non, je ne ferai pas un film sur la guerre d'indépendance. Je ne peux pas à la fois raconter la guerre d'indépendance du point de vue des Israéliens et la raconter du point de vue des Arabes, des Palestiniens. C'est impossible.
0: Und deswegen habe ich eben Rabin geantwortet, nein, es ist unmöglich, einen Film zu machen, der gleichzeitig beide Standpunkte vertritt.
7: Ja, aber ganz so krass.
1: Das war finir. Par contre, je peux faire un film, parce que ça m'intéresse. Et ça a donné de Sahal sur la réappropriation de la violence par les Juifs. La réappropriation de la violence, de la force. Qu'est-ce que c'est qu'une armée juive? Qu'est-ce que c'est que cette conquête? C'est une véritable conquête. La question du courage, la question des armes, qui est centrale dans Tsahal, etc. Bon, et ça, c'est le film que j'ai fait. Mais je ne vais pas raconter la guerre d'indépendance. Il faudra que je passe un massacre commis par les Palestiniens à Hébron en 1929, un village détruit par des Israéliens plus tard à Deir Yassine, etc. Ça n'a aucun sens. C'est un conflit qui dure depuis déjà plus de 100 ans. Et les choses ne vont pas se régler par un coup de baguette magique. Et en un sens, les choses sont bien pires aujourd'hui que quand j'ai tourné. Parce qu'aujourd'hui, vous savez, les accords d'Oslo, les Palestiniens sont armés, enfin, etc. Et on parle tout le temps de la paix de plus en plus, mais personne ne veut être le premier mort de la paix ou le dernier mort de la guerre. C'est-à-dire la violence est bien plus grande aujourd'hui qu'elle ne l'était.
0: Also um das nur noch mal klar zu machen, einen Film über den Unabhängigkeitskrieg kann ich nicht machen, der beide Diskurse quasi beinhaltet. Ich kann nicht zuerst von dem einen Massaker reden und dann ein Massaker, das die Palästinenser in einem jüdischen Dorf ausüben und dann die Israelis in einem palästinensischen Dorf ausüben. Das würde gar keinen Sinn machen, so etwas so darzustellen. Und es ist ein Konflikt, der ja schon 100 Jahre alt ist, der sich nicht so einfach auf Knopfdruck beseitigen lässt. In gewisser Weise ist der Konflikt schlimmer geworden nach den ganzen Friedensverhandlungen, weil die Waffenlage eine andere geworden ist. Also darüber kann ich keinen Film machen. Worüber man einen Film machen kann und worüber ich auch einen Film gemacht habe, ist der Film Zahat, den ich gedreht habe. Über die Wiederaneignung der Gewalt durch die Juden. Einen Film darüber, wie das jüdische Volk die Waffengewalt quasi wiedererlangt hat, den kämpferischen Mut, den kriegerischen Mut sich wieder angeeignet hat. Also darüber habe ich einen Film gemacht, darüber kann ich einen Film machen, aber nicht einen über der beide Seiten gleichzeitig versucht zu behandeln.
5: Aber an dem Punkt kann man doch ruhig hinzufügen, dass ganz so krass, wie Sie es jetzt sagen, Sie es in Tsahal ja gerade nicht machen. In Tsahal gibt es ja eine längere Passage mit Palästinensern im Gazastreifen, an den Kontrollen, an den Checkpoints, wie sie ihre Koffer auspacken müssen, wie sie ihre Kleidung durchsuchen lassen müssen, um nach Israel zu kommen und zurück. Und Claude Lanzmann redet ja da mit ihnen. Es ist auch da der Fall, dass man immer sieht, wenn man mit Leuten spricht, wenn die Kamera da steht, dass dann auch die Feindschaft verschwindet. Es ist also durchaus, also gerade Claude Lanzmann zeigt an der Stelle, dass es möglich ist, auch in der Situation in Sahal mit den Palästinensern zu sprechen. Und er spricht mit den Siedlern und er spricht mit einem der Siedlerführer. Und der Siedlerführer sagt, dieses Land hier gehört uns seit 4000 Jahren. Und Claude Lanzmann steht da und lächelt und sagt, was redest du denn für einen Scheißdreck? Denn kein bisschen ist das so. Die ganze Welt findet, was ihr hier macht, unsinnig. Es gibt also auf der Ebene durchaus eine Vielseitigkeit des Sprechens, die aber immer nicht propagandistisch wird, weil das Sprechen des anderen immer genügend berücksichtigt wird. Die Palästinenser, mit denen er spricht, können reden. Die Soldaten im Gazastreifen reden auch. Die sagen, oh Gott, wir werden hier beworfen mit Steinen von kleinen Kindern und müssen auf die schießen. Wir wollen das nicht. Ab und zu treffen wir einen. Aber eigentlich ist uns das unangenehm. Und die Soldaten sagen sogar, Intifada, wenn wir anstelle der Palästinenser wären, würden wir genauso handeln. Wir verstehen die ja sehr gut. Wir müssen uns hier so und so verhalten. Das kommt alles in den Filmen ja vor. Das ist in Sahel alles drin. Insofern ist das tatsächlich nicht nur jetzt etwa israelischer Standpunkt und ich kann mit denen reden, sondern immer, wenn das, ich will das jetzt mal einfach, menschliche Kamerasituationen gibt, dann kann gesprochen werden und dann kommt eine Sorte Realität raus. Und das nähert sich dem, was ich immer denke, was auch die sprechenden Leute in diesem Film vorhaben. Sie wollen eigentlich eine Politik oder eine Gesellschaft ohne Krieg. Oder sagen wir ohne Feind. Ohne Krieg geht ohne Feind. Es geht nicht primär um den Feind. Es geht darum, dass sie sagen, wir sind hier in einer Klemme und müssen uns kriegerisch verhalten. Aber eigentlich wollen wir das Denken ohne Feind. Und das Denken

0: die immer gewinnt, 2% mehr wie hier. 3% andersrum sieht die Regierung völlig anders aus. Tel Aviv ist eine völlig westliche, relativ freie Stadt. Jerusalem ist ein Bollwerk und genau das Gegenteil. Wir haben auf der Ebene wirklich wahnsinnig wenig Ahnung. Und auch von daher lohnt sich jede Minute dieser Filme, trockener Mund, in der Saunahitze hier, ne, die man... Und von daher würde ich auch sagen, also Claude Lanzmann hat vorhin gesagt, er beschönigt nichts. Und das würde ich zum Beispiel nicht so sagen. Denn ich denke, Film, wenn man filmt, was man mag, nämlich mit einer bestimmten Empathie, beschönigt immer. Film ist ein Medium, das Menschen und Verhältnisse verschönt. Und zwar wahrscheinlich, weil er an Traum grenzt. Oder sogar Traum ist, selbst wenn man überwiegend, in Anführungszeichen, dokumentiert. Und das, was die Dokumentarfilme von Lanzmann an sich haben, ist diese Seite Traum von Friedlichkeit. Einfach durch die artistische Arbeit, die da gemacht wird, ganz unabhängig jetzt davon, teile ich die politischen Standpunkte der Palästinenser oder nicht, sondern, um das nochmal zu sagen, und das ist auch eine Art Wunder des Films oder der Kameraarbeit, dass sie das hinbekommt. Immer mal wieder, wenn jemand diese Geräte richtig in der Hand hat, dass so etwas wie Darstellung ohne Feindschaft entstehen kann. Jo.
1: Claude Lanzmann fragt, ob wir nicht aufhören wollen. Wir reden über die Schönheit von Filmen und über die Logik des Krieges und wir reden über eine gesprengte Kinovorführung zu einem Zeitpunkt, wo Israel offen mit der Auslöschung gedroht wird aus dem Iran. Ist das ein taktloser Moment oder wie soll man das, oder was ist da eigentlich passiert, als ausgerechnet dieser Film nicht aufgeführt werden konnte in Hamburg?
0: Wenn ich noch einen Satz dazu sagen darf. Das ist ja nicht was ganz Neues, ne? Das ist ja nicht etwas, was auch von 2009 oder 2010 passiert, sondern wenn vorhin gesagt wurde, okay, 1973 Hamas war nicht vorhanden, aber den Quellen kann man entnehmen, dass 1968 in Frankfurt Auftritte des israelischen Botschafters verhindert wurden von Studenten mit dem Sprechchor Ha-Ha-Ha, El Fatah ist da. Ha-Ha-Ha, El Fatah ist da, nicht Hamas. Und wurde geschlossen. Fand in verschiedenen Städten statt. Wenn ich gewusst hätte damals als SDS-Mitglied, dass meine Frankfurter Genossen sowas machen oder entsprechendes in Münster, Hamburg, Berlin, Ähnliches passiert, wäre ich aus dem Verein ausgetreten. Glücklicherweise war der SDS ein sehr dezentralisierter Verein. In Freiburg, sage ich mal, passierte sowas nicht. Soweit ich weiß, in Heidelberg und Tübingen auch nicht. In anderen Städten ja. Es gab schon nach dem Sechstagekrieg gab es eine starke Fraktion, nennen wir das mal so, innerhalb der deutschen Linken, die auf der Ebene Israel muss weg, absolut und ohne weiteres Nachdenken auf der Seite der Palästinenser argumentiert hat. Ich fand das damals so unbegreiflich wie heute, weil selbst niemand, ich würde immer davon ausgehen und immer sagen, wo Armeen sind, wo Soldaten sind, sind auch Verbrechen. Ist Ungerechtigkeit, ist Tötung, ist Mord. Das kann auch bei der israelischen Armee nicht anders sein. Und das zeigt gerade im vorletzten Jahr der Film von Vollmann, Walls with Bashir, sehr deutlich. Ein offiziell mit israelischen Mitteln geförderter Film, der zeigt, wie israelische Soldaten den Libanon-Feldzug nicht aushalten und in ihren Albträumen nachzugehen, versuchen mit Psychoanalytikern, Animation-Film. Und mit der Frage, haben wir uns im Libanon bei der Beleuchtung der Zerstörung zweier Palästinenserlager nicht so verhalten wie die Nazis mit dem Warschauer Ghetto? Das sind Fragen, die sich israelische Filme heute stellen können. Man braucht also, und die eben erwähnten israelischen Gruppen, die der offiziellen Politik gegenüber kritisch sind, noch dazu. Es braucht von daher, und das hat mich damals so beschämt wie heute, dass deutsche Leute nur wirklich genug damit zu tun hätten, die Folgen des Narzissmus im eigenen Land zu beseitigen, einschließlich dessen, was in Anführungszeichen unsere Soldaten jetzt in Afghanistan machen. Grüne, SPD, die die Bundeswehr befreit haben, damit sie endlich tätig werden kann. Deswegen durften sie in die Regierung, das ist der einzige Grund, und dann wieder raus. Antimilitaristisch kann man hier wunderbar arbeiten, kämpfen, argumentieren auf vielen Ebenen und braucht dazu kein einziges Argument. Und das ist wie so eine Verdrängung von all dem. Israel, wenn wir die am Wickel haben und dabei nicht mal bemerkt wird, dass welche Sorte Fortsetzung eines wirklich idiotischen Antisemitismus das ist. Und ich nenne das immer und nenne das seit Jahren, das sind Linke mit, die haben zwar linke Ideologie, aber emotional und in der Verhaltensweise sind sie nicht nur rechts, sondern Rechtsradikale. Es gibt innerhalb der Linken einen bestimmten Prozentsatz Rechtsradikale, die linke Ideologie als Selbstschutz benutzen, um ihren Quark durchzubringen. Genau wie das bei den Feministinnen 15% Verbotsfrauen gegeben hat, dass das und das und das nicht sein soll, mit rechter Emotion. Es gibt linke Ideologie und emotives Rechtsein. Das muss man in all diesen Gruppierungen sehen. Und das schlägt in so einem Fall durch. Und das ist seit Ende der 60er so bis heute. Eine bestimmte Gruppierung innerhalb der Linken nutzen fortschrittliche, emanzipative linke Ideologie, um ihren rechtsradikalen Scheiß durchzusetzen.
1: Claude Lanzmann möchte darauf antworten.
2: Oui, je suis d'accord avec ce que vient de dire Klaus Tevelet. Ce qui me frappe, moi, ce que je trouve absolument insupportable, c'est ce qu'on appelle l'échange des rôles.
3: Ich bin mit dem, was Klaus Tevelet sagt, völlig einverstanden. Und was mich persönlich dabei sehr verblüfft, ist dieser Rollenwechsel, der stattfindet.
2: Et avec une facilité formidable, les Israéliens deviennent des nazis, deviennent des bourreaux, les Palestiniens deviennent des victimes absolues.
3: Mit einer ungeheuren Leichtigkeit macht man aus den Israeliten, aus den Israelis, die Nazis, also die Schlechter und die Henker, und aus den Palästinensern werden die absoluten Opfer stilisiert.
2: C'est ce qu'on appelle, je crois, les rouges bruns. Oui, les rouges bruns.
3: Die braunroten, ach so, ja, man nennt das eben die braunroten, ja.
2: Les rouges bruns, parce que accueillir les gens qui viennent voir ce film en uniforme de comédie de l'armée israélienne et avec des fusils noirs, etc., et commencer à leur taper dessus en les traitant de Schweine, Juden, quelque chose comme ça. Parce que ce sont les mots qui ont été employés, ce sont les insultes. Ce sont des insultes proprement nazies. Bon, ce sont des insultes nazies qui sont reprises par une soi-disant gauche radicale. Bon, c'est ce que j'appelle l'échange des rôles, l'inversion et la perversion. Mais on a déjà vu ça. On a vu ça à NTB.
3: Denn eine Leute, die kommen, um sich diesen Film anzuschauen und sie zu empfangen in einer israelischen Armee aus dem Kostümfundus, die dann dieses Publikum beschimpft als Judenschweine, was ja einer der klassischen Nazi-Beschimpfungen ist, das ist natürlich, also ist genau das, was ich meine mit diesem Rollenwechsel. Das ist aber nicht neu, das haben wir schon erlebt.
2: Ja, déjà vu ça à NTB, quand des Allemands, membres de je ne sais quelle fraction armée rouge gardait les passagers juifs et séparait les passagers juifs des autres. Enfin, c'était des Allemands qui faisaient cela. Quoi?
3: TV,
2: c'est... NTB, vous n'avez jamais entendu parler?
3: C'est
2: trop jeune.
3: Ja, das haben wir ja schon erlebt. Das Publikum kommt schon seit 76 bei der NTB, wo die... wo eine Besatzer quasi eine Flugzeugbesatzung nach Juden und Nichtjuden aufgeteilt wurden, und also das ist schon, das haben wir schon erlebt.
2: Enfin, il suffit de... Il ne faut pas chercher tellement. Il suffit de prononcer le mot Israël. Il y a des gens qui deviennent fous, je veux dire. Il y a une sorte de diabolisation absolue d'Israël. On peut parler autant que vous voulez des guerres, de la violence, de Gaza. Je n'ai pas envie de parler de ça, mais s'il faut le faire, on le fait. Bon. Mais je n'ai pas... J'en ai marre, maintenant. Je n'avais pas du tout envie qu'on aborde ces questions-là. Je pense que aucun pays, aucun État ne supporterait que ses populations civiles soient systématiquement bombardées par des roquettes ou des fusées année après année. Et on vise n'importe comment. On ne vise pas, précisément. On vise les civils. Bon, alors Israël, c'est le contraire. Israël tue en faisant des bombardements ciblés. C'est ça qui est intéressant.
3: Es findet zurzeit eine absolute Verteufelung Israels statt. Bei bestimmten Leuten reicht es, dass man den Namen Israel erwähnt und schon gehen die ab. Wir können jetzt natürlich noch endlos lange über Krieg und Gaza und irgendwas reden. Wenn ich ehrlich bin, habe ich da gar keine Lust zu. Ich wollte gar nicht, dass darüber geredet wird. Und irgendwo hängt es mir auch ein bisschen zum Hals heraus, diese endlosen Diskussionen darüber. Denn man muss ja irgendwie klarstellen, kein Staat und kein Land der Erde würde es akzeptieren, dass die Zivilbevölkerung Jahr ein Jahr aus bombardiert wird. Und zwar, was man sich immer in Erinnerung rufen muss, eben mit ungezielten Bombardierungen. Das heißt, es wird irgendwie geschossen, im Grunde die Zivilbevölkerung, wohingegen der israelische Staat ja gezielte Angriffe macht, die also ein bestimmtes Ziel verfolgen und nicht einfach in die Zivilbevölkerung reinschießen.
2: Mais j'ai pas du tout envie de parler de ça, ça ne m'intéresse pas.
3: Aber so richtig, das, ich will da eigentlich gar nicht drüber reden und da würde ich lieber vorher aufhören, weil es nervt mich.
4: Darf ich noch eine Kleinigkeit sagen? Also mir ist unwohl bei diesen 10 oder 15%. Vom Ansatz her. Also natürlich ist erstaunlich, dass nach einer jetzt bestimmt 20 Jahre andauernden Diskussion über Antisemitismus in der Linken, da immer noch was übrig geblieben ist, also solche antiimperialistischen Hühnerhaufen wie hier in Hamburg. Aber wenn wir die auf 15% definieren, dann sind es ja nur die Deppen. Und es kaschiert dann etwas, was in der Gesellschaft insgesamt los ist. Es ist ja nicht so, dass hier sozusagen, das ist der antisemitische Kern der deutschen Gesellschaft. Pustekuchen. Überhaupt nicht ist er das. So der Antisemitismus dieser Gesellschaft geht über die ganze Breite des politischen Spektrums und ist auf allen Ebenen zu finden und macht nicht auch auf die Gesellschaft bezogen, nicht 15% der Leute aus, sondern wenn man es einigermaßen hart definiert, was Antisemitismus ist, dann geht es über die 50% weg. Und nur weil viele gelernt haben, dass man sich so oder so besser nicht äußert, weil es dem Export schadet und weil man nur Ärger kriegt und weil man sonst wie Herr Hohmann vielleicht doch mal aus der Fraktion geschmissen wird, halten die meisten die Schnauze. Aber untergründig, wenn man ihre Reden sich anguckt, die Struktur ihres Denkens enthält all das, was man zu Recht als Antisemitismus definieren muss. Und deswegen wird mir, wenn so diese kleinen...
5: Sagen wir Rassismus über 50, würde ich auch sagen.
4: Ja, wenn wir diese kleinen Gruppen dann nur ausstellen, als ging es um die, ist ein bisschen wenig. Also es geht schon weiter bei der Linkspartei. Wenn der außenpolitische Sprecher der Linkspartei oder die beiden, die dafür zuständig sind, zwei ehemalige Hamburger, ein Hamburger ehemaliger SPD-Mann, ein Hamburger DKP-Vorsitzender, sich bei der Hisbollah und bei der Hamas die Klinke in die Hand geben und mit den Erkenntnissen, was für ungeheure Widerstandskämpfer das seien und dass man mit denen ins Geschäft kommen müsse, nach Hause zurückkehren. dann zeigt das auch für diese Partei, die diese Leute ja offenkundig nicht loswerden kann, sondern in ihren Ämtern belässt, dass auch dort ein an die 50% reichendes Potenzial für solches Denken herrscht.
1: Genau. Der Grund, warum wir hier sitzen, war ein Anruf Claude Lanzmanns, wo er sich verwundert gezeigt hatte, dass die deutsche Presse überhaupt nicht reagiert hat auf den Vorfall in Hamburg, worin er eine Ignoranz gesehen hat gegenüber, er hat es als Aristokratie oder eine vermeintlich aristokratische Hochnäsigkeit bezeichnet gegenüber einer Gruppierung, die man sozusagen offenbar ignorieren kann. Was wir heute Abend hier versucht haben, ist nochmal ein wenig weiter zu gehen und über Antisemitismus zu sprechen und vor allem aber eben auch am Beispiel von Pourquoi Israel über den Film selbst. Ich bedanke mich, dass Sie alle so zahlreich erschienen sind. Ja, und einen schönen Abend.

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Wir werden das Thema, die Verhinderung des Films, weiter in den nächsten Monaten aufgreifen und mit Akteurinnen von dort, die sich kritisch mit Antisemitismus auseinandergesetzt haben, sprechen, um für die heutige Situation zu lernen oder was damals eben anders als heute war. Bis bald.

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0: It's 1976 so far, a crisis in the GDR. Das könnte das Motto der vor uns liegenden Sendung sein, in leichter Abwandlung des Songs 1969 der Stooges, hier kurz angeklungen in der Coverversion von Sisters of Mercy. In vielen Ausgaben der Sendereihe Wutpilger Streifzüge gab es immer wieder eine Auseinandersetzung mit verschiedenen Aspekten der Geschichte der DDR. Zum Beispiel eine Folge über den DEFA-Regisseur Konrad Wolf, eine Ausgabe über den Roman Spur der Steine von Erik Neutsch, Sendungen über Punkrock in der DDR, Surrealismus in der DDR oder zuletzt eine Ausgabe über die Erfahrungen eines Punks im Fayas-Werk in Suhl in Südthüringen. Die heutige Ausgabe von Wutpilger Streifzüge will diese Auseinandersetzung fortführen. Mein Gesprächspartner in dieser Sendung ist dabei Carsten Krampitz, Schriftsteller, Journalist und Historiker. Als Aktivist hat sich Carsten Krampitz an verschiedenen Obdachloseninitiativen in Berlin beteiligt. Romane von ihm heißen zum Beispiel Rattenherz, Affentöter oder Gesellschaft mit beschränkter Hoffnung. Als Historiker hat er sich unter anderem mit der Kirchengeschichte in der DDR beschäftigt. Seine Dissertation hat er über die Selbstverbrennung des Pfarrers Oskar Brüsewitz 1976 in Zeitz geschrieben und er gilt als profunder Kenner der Spätphase der DDR. 2016 hat er im Verbrecherverlag ein Buch veröffentlicht, das den Titel trägt 1976, die DDR in der Krise. Dieses Buch ist vor kurzem in einer leicht überarbeiteten Neuauflage im Dietz Verlag wieder erschienen. So bin ich drauf gestoßen, ich habe es gelesen und ich habe Carsten Krampitz nach einem Interview gefragt. Dieses Interview sollt ihr in der kommenden Stunde hören. Es geht um das Jahr 1976 in der DDR, in dem allerlei los war in diesem kleinen Land, Ereignisse, die vielleicht dazu verhelfen können, die DDR ein wenig besser zu verstehen. Mein Name ist Lukas, ich produziere die monatliche Sendereihe Wutpilger Streifzüge und ich habe Carsten Krampitz in meinem Interview zuerst gefragt, warum er sich heute, über 35 Jahre nach dem Ende der DDR, immer noch für die Geschichte der DDR interessiert.
1: Also die DDR ist ja immer noch Teil meiner Wirklichkeit. Also unsere Wirklichkeit besteht ja nicht nur aus unserer Gegenwart, sondern auch aus unseren Wünschen an die Zukunft, aber auch aus unserer Vergangenheit. Was wir sind, sind wir geworden. Und ich denke, dass bei vielen Leuten hier so in meiner Gegenwart, die so ein bisschen verhaltensauffällig sind, hat das vielleicht auch mit ihrer DDR-Geschichte zu tun. Also und ich denke auch, dass jetzt in Ostdeutschland die AfD bei teilweise 40% liegt. Ja, das hat auch was mit der DDR-Geschichte zu tun. Also die Geschichte hat ja nicht aufgehört. Die wirkt ja heute immer noch.
0: Jetzt hat ja dein Buch, das jetzt in der Neuauflage beim Dietz Verlag erschienen ist, einen ganz spezifischen Fokus. Das trägt den Titel 1976, die DDR in der Krise. Genau, das ist ja sozusagen dann gegenüber einer allgemeinen Auseinandersetzung mit der DDR, die du jetzt auch angesprochen hast, nochmal ein sehr spezifischer Fokus. Was war denn der Grund dafür, in der 40-jährigen Geschichte der DDR jetzt genau dieses Jahr herauszugreifen? Also was war das Besondere an diesem Jahr 1976 in der DDR?
1: Erstmal ist das so wenig beleuchtet worden, erzählt worden. Da fand in der Geschichtsschreibung eigentlich immer nur die Ausbürgerung des Liedermachers Wolf Biermann statt. Aber was da noch war, also ich denke, dass all die Krisen in diesem Land, aber auch all die Erfolge und auch die Verlogenheit, das war alles, das kann man im Jahr 1976 wie unter einem Brennglas beobachten, also die Stärken und Schwächen. Also das war 1976, hey, da ist der Palast der Republik ist eröffnet worden. Dann Honecker wurde sogar noch Staatsratsvorsitzender. Ja, unsere Olympiamannschaft, ich sage jetzt unser, bin ja auch Ossi, DDR-Bürger gewesen, die Olympiamannschaft, die haben 40 Goldmedaillen geholt. 20 Silber oder 25 und 25 Bronze, 40 Gold, das ist schon ein Hammer-Ergebnis. Ja, und da war ich immer ganz fasziniert von. Ich meine, die DDR hat so viel Einwohner gehabt wie Nordrhein-Westfalen. Ja, und jetzt stell dir mal vor, dass von der Olympiade nur die Sportler aus Nordrhein-Westfalen nach Hause kommen mit 40 Goldmedaillen. Ja, da gibt es dann eine super Party. Der Ministerpräsident hält dann eine tolle Rede, wie wichtig der Sport für die Region ist und dankt den Trainern und den Ärzten und so weiter, vor allem den Ärzten, aber da ist am nächsten Tag sind dann schon Leute unterwegs, Journalisten und recherchieren, dass da irgendwas nicht hinhauen kann. Also so überlegen sind die Nordrhein-Westfalen doch nicht. Also ist ja kein neuer Typus Mensch. Da ist irgendwas passiert, dass die so viel Goldmedaillen holen. Also das kriegst du nicht nur mit Trainingen. Ja. Und dann war in diesem Jahr, also wir haben den Tod von Michael Gartenschläger an der Grenze, der damals diese Selbstschussanlagen abgebaut hatte. Wir haben die Selbstverbrennung von Oskar Brüsewitz, dem Pfarrer in Zeitz, dieser öffentliche. Im selben Monat, Anfang des Monats August, ist ein italienischer Lkw-Fahrer und noch dazu Kommunist, Benito Corgi, an der Grenze erschossen worden. Ja, und wir haben im November dann Biermann, die Ausbürgerung und dann auch gleich darauf den Hausarrest für Robert Havemann. Und ich habe dann eben auch geguckt, inwieweit diese Ereignisse miteinander zu tun haben, also in Verbindung stehen. Und standen sie ja irgendwie. Also bei Oskar Brüsewitz in der Selbstverbrennung, das eigentliche Ereignis war dieser Artikel im Neuen Deutschland, 2 Wochen später, wo Brüsewitz, wo der tote Pfarrer, so verhöhnt worden ist, so verleumdet, dass er wesentlich BND-Agent ist und sexuell pervers. Und also, und da sind die Leute auf die Barrikaden gegangen. Da gab es, das muss hunderte Briefe ans ND gegeben haben. Das war damals im Neuen Deutschland der Kommentar und der wurde in allen SED-Bezugszeitungen nochmal abgedruckt. Und davon sind etliche erhalten geblieben. Also im Kirchenarchiv Magdeburg sind 80 Briefe erhalten geblieben an die Kirchenleitung. Das war von Oskar Brüsewitz die Landeskirche. Und da haben die Leute auch ihre Briefe, eine Kopie von ihren Briefen ans ND reingelegt. Und das fand ich sehr interessant, wie viel die Menschen da von sich preisgegeben haben, von ihrem Leben in der DDR, auch von ihren Schwierigkeiten als Christen und so weiter. Und da ist dann zu beobachten, wie aus dieser Empörung über diesen Artikel, wie die dann übergeht in den Protest gegen die Ausbürgerung von Wolf Biermann. Ja, und eigentlich wollten die Robert Havemann gleich mit ausbürgern. Da gab es jahrelang Bemühungen drum und das hat aber nicht geklappt. Also man musste selbst, in der DDR war das schwierig, das Ausbürgern ging nur, wenn jemand im Ausland gegen die sozialistischen Errungenschaften der DDR gehetzt hat. Also laut Gesetz. Und Havemann, der wollte einfach nicht das Land verlassen. Der ist nicht, weiß ich, in Urlaub nach Prag gefahren oder so. Und ins Gefängnis konnten sie den auch nicht stecken, weil dann wäre da sofort eine Kampagne über das Westfernsehen gekommen. Lassen Sie den Antifaschisten Robert Havemann frei, der unter den Nazis schon im Zuchthaus saß. Und dann blieb eigentlich nur als, also aus SED-Sicht als Möglichkeit der Hausarrest, der gesetzwidrig war. Also die haben da ein Gesetz sehr zurechtgebogen und haben sich dabei an der Sowjetunion orientiert mit ihren Verbannungen und so. Ja, so kam das. Da hat es eins das andere gegeben, ein Ereignis. Und von dem Jahr 76 hat sich die DDR eigentlich so dieser SED-Staat nicht mehr wirklich erholt. Also es gab dann so einen intellektuellen Exodus. Also so viele Künstler haben das Land verlassen. Zum Beispiel, ja, Marne Krug, Armin Müller-Stahl, also die Schauspieler, aber auch Jurek Becker und später Klaus Schlesinger, Bettina Wegner dann, ja.
0: Ja, du hast ja jetzt so ein paar Ereignisse schon genannt und zentral eben ja die Selbstverbrennung des Pfarrers Oskar Brüsewitz, woran ja dann in der Reaktion der SED auch irgendwie das Verhältnis von Staatsführung und Kirchen verhandelt wurde oder aber eben den Hausarrest für Robert Havemann, den Dissidenten, Kommunisten. Auf ein paar dieser Ereignisse des Jahres 1976 werden wir in unserem Gespräch ja auch nochmal zurückkommen. Alle können wir nicht besprechen, aber einzelne dieser Ereignisse würde ich dann gleich nochmal herausgreifen. Aber ich würde zunächst erstmal überhaupt nach dem damaligen gesellschaftlichen Kontext fragen. Das Jahr 1976, zu diesem Zeitpunkt war Erich Honecker ja schon 5 Jahre lang der erste Mann im Staat der DDR. Also 1971 hatte Honecker Walter Ulbricht als ersten Sekretär des ZK der SED abgelöst. Ja. Was kannst du denn zu diesem Wechsel sagen? Also welche Wandlungen, welche Umbrüche waren vielleicht damit in der Politik der DDR verbunden?
1: Also er war ja noch nicht, nominell war er noch nicht der erste Mann im Staat. Nicht? Also das blieb ja danach, war ja Walter Ulbricht noch Staatsratsvorsitzender. Und das ist dann nach ihm Willi Stoph geworden. Aber der war schon der erste Mann. Also das Politbüro war das Machtzentrum in der DDR. Und da war Honecker erst erster Sekretär. Und dann nannte man den Generalsekretär. Ja. Am Anfang ist das wie so ein kleines Tauwetter empfunden worden. Der Übergang zu Honecker, da sind etliche Bücher von Stefan Heim auf einmal konnten erscheinen. Oder wir haben diesen Film Paul und Paula von Ulrich Blenzdorf. Sowas ist später nie wieder gedreht worden, so ein Film. Außer vielleicht nochmal Solo Sunny. Aber das ist ein DDR-Film, ein DEFA-Film, so nah am Alltag der Leute war. Also das ist schon einmalig, obwohl die sich ja so dem sozialistischen Realismus verschrieben hatten, aber eben nicht dem Realismus in dem realen Alltag im Sozialismus. Ne? Also das ist auch in der Popmusik war das so, dass diese ganzen ersten Musikgruppen, das war ja in den 60ern unter Ulbricht, war das alles verpönt und dann ging da was. Es wurde jetzt auch geduldet, dass die Leute Westfernsehen schauen. So, aber das war eben nur so eine kleine Schneeschmelze, aber kein Frühling. Also im Verhältnis zur Kirche blieb die DDR immer hart, zum Beispiel damals. Also der Staat erlebte eine Öffnung nach außen hin. Ja, also auch dieses Jugendfestival, Festival der Jugend und Studenten in Ostberlin, der 1973. Also das brachte die ganze Welt in die DDR-Hauptstadt. Aber diese Öffnung führte auch gleichzeitig zu so einer ideologischen Schließung der Gesellschaft. Also der Unterricht, der Staatsbürgerkundeunterricht und so, der ist dann schon härter geworden. Also die Kirchen, also ich habe das untersucht für die Provinz Sächsische Landeskirche. Da haben sich die Beschwerden von Eltern gehäuft, dass ihre Kinder im Unterricht diskriminiert wurden. Ja, also bei den Pionieren und so, dass die da von den Lehrern hier als Christen, als abergläubisch und so hingestellt wurden. Und da hat es Proteste gegeben von der Magdeburger Kirchenleitung. Und das war auch die Landeskirche von Brüsewitz. Aber das ist eben nicht so, dass da nichts passiert ist vom Konsistorium aus. Und dann war eben diese Biermann-Ausbürgerung, die zeigt eben, dass sich da nichts geändert hatte.
2: Sind wir allein, Paula?
3: Völlig. Die Kinder schlafen.
2: Und die Musiker da?
3: Dass ich... Ach, die. Die sind doch nicht.
2: Was war das für ein Zeug? Der Schnaps?
3: Kennst du nicht? Birnschnaps.
2: Ach so.
3: Aber das war nicht der Schnaps. Zum Beispiel bist du jetzt gleich bei

0: Schiff haben, ja.
1: Ist doch schön.
2: Wir fahren.
1: Das habe ich mir immer gewünscht. Mit dem Bett unterwegs.

0: Ja, vielleicht können wir nochmal so auf diese Wechsel da auch in der DDR-Kulturpolitik eingehen, weil das finde ich ja ganz interessant, wenn wir von Honecker sprechen, dann war der ja seit dem 11. Plenum des ZK der SED 1965 schon als so ein konservativer Hardliner eigentlich bekannt. Also sowohl was die Wirtschaftspolitik betrifft, als auch was die Jugend- und Kulturpolitik betrifft. Und trotzdem war eben, wie du das geschildert hast, ja der Machtantritt von Honecker mit so einer gewissen Hoffnung verbunden. Also von Honecker stammt ja aus dieser Zeit der Satz: Wenn man von der festen Position des Sozialismus ausgeht, kann es meines Erachtens auf dem Gebiet von Kunst und Literatur keine Tabus geben. Und ich glaube, das war ja so ein bisschen so die Hoffnung von vielen Künstlerinnen und Künstlern und Intellektuellen, dass jetzt so ein freieres Wort möglich ist. Genau, aber wie würdest du dir das erklären, also dass sozusagen der Hardliner Honecker da sozusagen so eine Öffnung und ja so eine Hoffnung auch irgendwie Gründe gibt und das dann aber ja trotzdem auch wieder enttäuscht wird dann im Laufe der Zeit?
1: Honecker ist ja das große Rätsel. Also wenn man bedenkt, dass dieser Mann als FDJ-Chef 1952, 53 hat der den Kampf gegen die junge Gemeinde der evangelischen Kirche geführt. Ja? Also gegen die angeblichen Saboteure, Agenten und Kriegstreiber. Ja? Und da gab es auch richtig, da sind Leute richtig ins Gefängnis gekommen. Und auf dem 11. Plenum war er der Wortführer, der aufgetreten ist, der den Künstlern Nihilismus, Dekadenz und sogar Pornografie vorgeworfen hat. Ja? Und jetzt ist, das ist ein großes Rätsel, ausgerechnet dieser Mann setzte eben bei seinem Machtantritt durchaus moderne Akzente. Also wir reden hier von der Abschaffung des Paragraphen 218. Und gleichzeitig hat er dafür gesorgt, dass die DDR ein geburtenfreundliches Land geblieben ist, also durch die vielen sozialen Maßnahmen. Ja, auf einmal gab es eben auch Sachen zu kaufen. Ja, das ist, die Leute hatten alle dann schon in den ersten Jahren in seiner Zeit einen Fernseher, einen Kühlschrank, viele ein Auto. Das ist dieser Aufschwung im Lebensniveau, diese Zunahme. Das ist alles bei Honecker passiert. Und ich kann mir das nur so erklären, dass er auch unter einem großen Legitimationsdruck gestanden hat. Als er Ulbricht gestürzt hatte, in so einer kleinen Palastrevolte. Der Ulbricht hat ja durchaus eine kluge Wirtschaftspolitik gemacht, zum Schluss. Ja, also die den Betrieben viel mehr Eigenständigkeit zugesichert hat. Und das war auf einmal, ist das alles rückgängig gemacht worden. Und all die Sachen, die es dann auf einmal zu kaufen gab, die waren auf Pump. Das war ein Rechenfehler. Die haben gedacht, dass, also wie im Westen, wenn die Leute besser leben, werden sie auch besser arbeiten, dann wird das, ist das mit einer Steigerung der Arbeitsproduktivität verbunden. Das ist dann so nicht eingetreten in der Weise, wie man es erhofft hatte. Aber jetzt nochmal zu diesem Tauwetter am Anfang und das bisschen Freizügigkeit. Das war aus dem Legitimationsdruck. Der wollte zeigen, ich bin hier der neue Mann. So, dass die Leute auch wirklich spüren, ach, ist gut, dass Ulbricht weg ist. Ja? Vielleicht könnten wir noch mal was zu diesem Zitat sagen von Honecker. Genau, wenn man von der festen Position des Sozialismus ausgeht. Und das ist dann immer, das waren so Sätze, die normativen Charakter hatten. Eine Zeit lang. Und aber das ist dann eben, was heißt denn das, von der festen Position des Sozialismus? Das heißt eben auch, dass an der Führungsrolle der Partei und des Politbüros nicht gerüttelt wird und an der Diktatur des Proletariats. Das ist eine feste Prämisse. Diese Menschen haben sich ja, wenn du mit Leuten redest zur DDR, die haben sich ja dagegen gewehrt, als Oppositionelle bezeichnet zu werden. Ja, mir hat das mal Reinhard Schuld gesagt, wir waren keine Oppositionellen. Wir wollten uns kritisch für den Sozialismus einmischen. In diesen Worten, in der Wortwahl, war das sichtbar. So.
0: Ja, ich denke genau sozusagen zum Verhältnis der Oppositionellen zur DDR werden wir auch nochmal zu sprechen kommen, wenn es um Biermann geht. Ich wollte gerne nochmal auf ein weiteres Ereignis eingehen, das in deinem Buch auch eine Rolle spielt, nämlich der 9. Parteitag der SED, der ja vom 18. bis 22. Mai 1976 im Palast der Republik in Berlin stattgefunden hat. Du hattest das schon gesagt, der Palast der Republik ist in diesem Jahr auch eröffnet worden. Und auf diesem 9. Parteitag wurde ja ein neues Parteiprogramm der SED beschlossen. Und ich habe mich aber überhaupt gefragt, was für eine Funktion hatten eigentlich genau diese Parteitage, die ja auch sehr groß inszeniert worden sind. Also vielleicht kannst du dazu was sagen, wie sind die abgelaufen, was wurde da überhaupt diskutiert und beschlossen genau und was war Sinn und Zweck von diesen Parteitagen?
1: Die haben ganz sicher nicht der innerparteilichen Meinungsbildung gedient, die Parteitage. Das ist ein bisschen so wie heute, nur noch schlimmer gewesen. Also die dienen der Akklamation vorher im kleinen Kreis festgelegter Beschlüsse. Und dann aber alles mit großer Show. Man hat ja erstaunt, wenn man das im Fernsehen gesehen hat, wie die Leute da immer mitgeschrieben haben, die Notizen gemacht haben, wo auch die Rede am nächsten Tag im Zentralorgan, im ND, abgedruckt war. Aber das war immer alles ganz, ganz wichtig. Und andererseits, was da verkündet worden ist, ist dann auch passiert. Das ist der Unterschied zu heute. Also wenn Honecker

0: sich einiges erhofft hatten an Verbesserungen in der Rente und so weiter. Das kam dann erst später. Diese Erhöhung der Mindestrente, glaube ich. Aber hier war das Spannende, war ja, dass da die Kirche mitgewirkt hat. Also nicht am Parteitag, aber am Programm der SED. Also es hat gleich Anfang Januar hat das Politbüro den Entwurf für das neue Parteiprogramm und das Statut im ND abgedruckt und die Leser, die DDR-Bürger zur Diskussion eingeladen. Das ist natürlich albern, das haben die ja nicht wirklich. Und dann haben in der Konferenz der evangelischen Kirchenleitung in der DDR, also die DDR-Bischöfe, haben sich das Programm angeschaut und das Statut und haben dann festgestellt, dass da ein paar Formulierungen verschwunden sind. Also unter anderem, dass alle DDR-Bürger gleich sind, unabhängig von ihrem Geschlecht, von ihrer Nationalität her und so weiter. Oder auch die Gewissensfreiheit im Statut. So, und da gab es dann einen Brief der Konferenz der evangelischen Kirchenleitung an den Staatssekretär für Kirchenfragen, Seigewasser, wo das alles drin stand. Das hat dann Schöner hat diesen Brief übergeben. Und dann haben alle gestaunt, wie dann beim Parteitag diese Formulierungen wieder drin waren. Und das ist dann auch so empfunden worden damals, das war Schönherr. Ja, der Schönherr-Brief. Also ist interessant, wie die eben darum gerungen haben. Also so ein paar kleine Nuancen, wie sich die Kirche hat sich zu dem Zeitpunkt nicht mehr so in grundsätzliche Fragen eingemischt, aber bei der Sache hier, das ist ein interessanter Vorgang. Also das ist interessant, wie sich die Kirche, eine sehr geschwächte Kirche, eine Kirche, die immer weniger Mitglieder hatte, dass die sich da so eingemischt haben. Aber das ist ja generell ein Phänomen in der DDR. Das sieht man auch im Jahr 76 sehr stark, dass eine Kirche, die immer schwächer wird an Mitgliedern, immer mehr schrumpft, immer mehr Einfluss bekommt. Gesellschaftlichen Einfluss. Das ist ein Kuriosum in der Kirchengeschichte. Also, das gab es wohl nur in der DDR.
1: Ja, und dann hat später ja auch die Kirche in der Opposition auch eine wichtige Rolle gespielt oder war Raum auch für sonstige Teile der Opposition, auch der nichtchristlichen Opposition in
0: Ja,
1: der
0: ja.
1: DDR. Ja, lass uns nochmal zum Jahr 1976 zurückkehren. Wir waren ja so ein bisschen bei dem 9. Parteitag der SED und was auf solchen Parteitagen ja auch demonstriert werden sollte, war ein ganz wichtiges Stichwort der parteikommunistischen Bewegung, nämlich der Internationalismus. Und so waren ja auch auf dem 9. Parteitag der SED zahlreiche Gäste von kommunistischen Parteien aus anderen Ländern anwesend. Allerdings hat sich da auch schon was gezeigt, was dann auf einem anderen Treffen im Juni 1976 noch deutlicher geworden ist, nämlich, dass es in der internationalen kommunistischen Bewegung, wo ja Moskau den Führungsanspruch hatte, nicht unbedingt so einig zuging, wie das immer wieder beschworen wurde. Also am 29. und 30. Juni fand ja in Berlin die Konferenz der kommunistischen Arbeiterparteien Europas statt, also das große Treffen der Bruderparteien quasi. Und da hat sich gezeigt, dass der Führungsanspruch von Moskau und der Politikstil, der damit verbunden war, dass der nicht unwidersprochen geblieben ist bei diesen anderen internationalen kommunistischen Parteien. Vielleicht kannst du so ein bisschen von dieser Konferenz erzählen und was da passiert ist.
0: Es war so das letzte Gipfeltreffen des Weltkommunismus. Also es zeigt eigentlich, Moskau hatte ja schon lange nicht mehr, ist ja nicht mehr wie in den 20er Jahren, dass Moskau dieses Machtzentrum war im Kommunismus. Da hatte sich inzwischen ganz viel ausdifferenziert. Es war das einzige Treffen, glaube ich, oder zumindest das letzte, wo die Eurokommunisten und eben die alten Betonkommunisten so an einem Tisch gesessen haben. Also der Eurokommunismus, das waren eben hier mit Enrique Bilingüera und der Spanier Carrillo, die haben einen ganz eigenen Weg zum Kommunismus gesucht. Die waren über Wahlen, also diesen demokratischen Weg, den hat es ja eine Zeit lang, so eine Strömung hat es ja auch mal in der KPD gegeben. Also ganz früher. Also das hat 1923 in Sachsen-Thüringen Arbeiterregierungen gegeben. Kurze Zeit, also von SPD und KPD. Also da haben viele Leute gehofft, dass sie ihre Ziele schrittweise über die Teilnahme am demokratischen Diskurs, dass sie die umsetzen. Ja, also dass man über diesen Weg zum Sozialismus kommt. Also das ist dann nur, leider sind diese Regierungen ja von Friedrich Ebert gestürzt worden, der dann die Reichswehr in Gang gesetzt hat. Wie gesagt, da gab es noch andere Gründe, aber. Und das war, also dieses Moment war sehr stark bei den Italienern damals. Die italienische Kommunistische Partei hatte über 30% bei den Wahlen gewonnen in Italien. Die waren nie wieder so stark. Die standen eigentlich kurz vor der Regierungsbeteiligung, hat man damals gesagt. Und auch in Frankreich, die Kommunisten hatten sich wieder erholt. In Spanien, da war absehbar, dass diese Partei demnächst zugelassen wird, die Kommunistische Partei. Und da waren große Hoffnungen mit verbunden. Und für diese Leute war eben dieser Sowjetkommunismus keine gute Werbung. Ja, und die haben eben versucht, sich davon abzusetzen. Ja, und dass dennoch dieser Kongress zustande kam in Ost-Berlin, das war so ein kleines Wunder. Und da gab es eben verschiedene Voraussetzungen. Unter anderem war eben die Bedingung, dass sämtliche Reden in der Zeitung ungekürzt abgedruckt werden. Also auch von den Eurokommunisten. Also das war ein Erlebnis, also ein Ereignis. Ich glaube, dass die Leute in der DDR nie wieder mit so viel Interesse und Neugier das neue Deutschland aufgeschlagen haben. Ja, die mussten es bringen. Und die SED, das wissen wir heute, Politbüro, die waren entsetzt über die Reden von dem Spanier Carillo und von dem italienischen Parteichef. Und man hatte große Hoffnung, also wie auch immer Robert Havemann vom Eurokommunismus geschwärmt hat. Und auch Biermann, so oder so, die Erde wird rot. Ja, immer der Eurokommunismus. Das war damals die neue Hoffnung. Aber es war, heute wissen wir, dass von da an begann das große Weinen. Von da an haben die Kommunisten jedes Jahr bei Wahlen weniger Stimmen bekommen. Also in allen Ländern. Italien und so, das ging dann schrittweise. Also und das ist das Traurige, dass im Jahr 76, das ist so meine These im Buch, nie wieder war der Kapitalismus so schwach. Also wir hatten eine Sozialdemokratie hier mit Olaf Palme und Willy Brandt, die sich wirklich auch Gedanken gemacht haben über eine gesellschaftliche Alternative. Die Gewerkschaften waren sehr stark. Aber auf diesem Kongress in Ost-Berlin, der Kongress der Kommunistischen und Arbeiterparteien, ja, Brezhnev ist nicht ein Zentimeter auf die Eurokommunisten zugegangen. Und dann von da an fängt eben das große Weinen an. Also diesen Eurokommunisten, denen hat das Projekt gefehlt, das so die Strahlkraft gehabt hätte. Die kamen eigentlich zu spät. Das Projekt hätte Prag sein können, die Tschechoslowakei. Der Prager Frühling. Aber der war eben 8 Jahre zuvor niedergeschlagen worden.

0: würde jetzt gern mit dir zusammen den Fokus unseres Gespräches nochmal so ein bisschen verschieben von der Parteipolitik hin zur Kulturpolitik und zur Subkultur. Und ein damit verbundenes Ereignis, das du in deinem Buch besprichst, ist ja die sogenannte Blues-Bambule im Juli 1976 im thüringischen Altenburg. Bevor wir auf dieses konkrete Ereignis zu sprechen kommen, was da in Altenburg passiert ist, würde ich erstmal fragen, was es mit dem Blues in der DDR denn auf sich hatte. Also, wie würdest du diese Blues-Szene in der DDR beschreiben?
1: Oh, das war die zahlenmäßig größte Aussteigerbewegung in der DDR. Das wird jetzt immer so getan, weil in letzter Zeit so viele Bücher zum Punk in der DDR erschienen sind. Oh, gute Bücher, Henry Gericke und so. Also wird so getan, als ob der Punk eine Massenbewegung war. Das hat vielleicht 1000 Leute betroffen. Und Blueser waren erheblich mehr. Also die Langhaarigen, ja. Aussteiger, weiß ich, das waren Zehntausende, die dann, wenn hier Monokel ein Konzert gemacht hat, ohne Werbung, da gab es ganze Pilgerzüge dorthin, Pilgerbewegungen. Auch bei, weiß ich, Freigang, als die noch so eine Bluesband waren. Ich habe ja mit André Greiner-Pohl war ich gut befreundet. Der hat immer erzählt, wie das so war. Also das war schon eine coole Zeit. Der Blues ist eben jetzt nicht so dieses Dagegensein, sondern man macht einfach nicht mit. Ich habe in meinem Roman Gesellschaft mit beschränkter Hoffnung, da gibt es eben eine Bluesband, sehr stark, deren Geschichte erzähle ich von Misch Poker. Ja.
0: Nun hat ja die Stadt Altenburg vom 9. bis zum 11. Juli 1976 ihr 1000-jähriges Bestehen gefeiert. Das waren ja ganz offizielle städtische Feierlichkeiten, die auch ganz auf Parteilinie waren. Allerdings ist dieses Wochenende dann doch eben als große Blues-Bambule in die Geschichte eingegangen. Wie ist es denn dazu gekommen, dass diese Feierlichkeiten ja von den Bluesern vielleicht gekapert wurden?
1: Also dieses Trampen und wo sind Konzerte und so, das war damals das Lebensgefühl dieser Leute. Ne? Dass die da sich dann am Wochenende, man hat die Woche über gearbeitet und ab Freitagabend, Nachmittag, ging es dann los. Hat man sich entweder mit Zügen oder getrampt, wo sind die Konzerte? Und hier waren eben mehrere Konzerte gleichzeitig, wie so ein Festival mit, wie hieß die Band, war das schon Karat, also Veronika Fischer und so. Und da sind die hin. Das muss so eine Anziehungskraft gehabt haben. Und das war aber eben nicht so. Das war nicht organisiert. Die haben sich nicht abgesprochen. Ja? Aber gab eben das bei etwa 250.000 Besuchern bei dieser 1000-Jahr-Feier waren eben 1200 Tramper, Hippies, Blueser. Ja? Und die fielen eben auch auf. Von ihrem Äußeren her, also die Klamotten, ja, lange Haare, Hirschbeutel, Jeans, Jeansjacke, Parker, Nickelbrille, das Übliche. Und dann, ja, die müssen ja auch irgendwo während der Konzerte sich, dann haben die da in den Parks und auf der Stadt, die haben da Picknick gemacht, sich niedergelassen. Und ja, und das waren eben Tippies. Dann geht man eben nackt in den Teich, ja, und und pinkelt in die Rabatte. Also wer viel Bier trinkt, der muss eben auch viel pullern. Das ist heute auch so. Und aber weil die Gesellschaft, die DDR, war ja, wir vergessen es immer, aber das war wirklich, das war ein Spießerland, war das. Also noch schlimmer als heute. Und das ist doch lustig, diese Beschwerdenbriefen, diese Eingaben ans ZK, die ich da auch zitiere. Und die haben sich dann von den Volkspolizisten erstmal nicht viel sagen lassen, ja, und haben die dann sogar noch beschimpft und, oh, das darfst du nicht machen. Und da sind die dann wirklich mit den Hunden da rein und dann gab es Verhaftungen und alles. Und, ach, das ist sogar, man hätte das Kapitel noch ausbauen sollen, da ist einer sogar auf einen Maibaum irgendwie geklettert und wollte da nicht mehr runterkommen. Das war so seine Protestaktion. Und oh, da war sehr viel Wut. Aber das hat es vorher so nicht gegeben. Das war neu, dass sich Jugendliche so zusammenrotten und dann gegen die Polizei Das hatte so ein bisschen, muss das so ein Feeling gehabt haben, wie in diesem Film Blutige Erdbeeren, der im DDR-Kino lief damals. Ne? Also war mit super Musik. Also, und das ist ja wie so ein kleines Desiderat, also eine Lehrstelle in der Forschung für die Historiker. Der Historiker Jens Schöne sagt das zum Beispiel, dass wir wissen, was in Leipzig war und was im Prenzlauer Berg zu DDR-Zeiten passiert ist, aber eben nicht in Neuruppin oder eben Altenburg. Wobei das auch jetzt gut erzählt ist. Ja, aber dass das viel, viel stärker noch, was ist eigentlich auf dem Land passiert in der DDR. Das wissen wir immer noch nicht richtig. Also das ist nicht erforscht.
0: Genau, ich will, glaube ich, trotzdem mit dir abschließend auch nochmal auf eine zentrale Figur gucken, über die ja auch schon viel erzählt wurde, aber ich glaube, das ist für das Gespräch trotzdem interessant. Genau, also ich will mit dir auf eine andere Figur der Alternativszene in der DDR blicken und da wird ja vielleicht auch dieser Zusammenhang von Kulturpolitik und sonstiger Parteipolitik in der DDR deutlich. Es ist klar, es geht um Wolf Biermann, dessen berühmt gewordene Ausbürgerung ist auch in dieses Jahr 1976 gefallen. Allerdings hatte Wolf Biermann ja schon seit 1965 ein Auftrittsverbot in der DDR, konnte auch nicht Lieder veröffentlichen, weshalb er das in Westdeutschland gemacht hat. Wenn man sich die Lieder und Äußerungen von Wolf Biermann in dieser Zeit anschaut, dann muss man ja aber sagen, das war einer, der durch und durch Kommunist gewesen ist. Das war einer, der gerne Mitglied in der SED sein wollte. Das war einer, der die DDR verteidigt hat und als historischen Fortschritt gesehen hat. Aber es war natürlich auch einer, der offen reden wollte und der sich das Recht rausnehmen wollte, bestehende Missstände kritisieren zu können. Warum war denn der Kommunist Wolf Biermann für die DDR-Führung so ein herausragendes Problem?
1: Ja, das freut mich auch. Also diese Art der Kritik, musst du dir mal die Lieder, wo er da gegen die alten Politbüro-Mitglieder und so ansingt, das war so nicht, das haben die nicht ausgehalten, Wolf Biermann. Also von den Konzerten da mit religiöser Inbrunst das immer vortragen. Es ist ja dann gehandelt worden, weil er hat ja noch ein Konzert gehabt in der DDR im September. Und zwar in der Nikolaikirche in Prenzlau. Und da haben die dann wirklich Angst gekriegt. Die Kirche, der hat seine Stasi-Bewacher da irgendwie ausgetrickst. Aber die Kirche war ja rappelt voll. Und da hat der sein Programm gespielt. Und da war das erste Mal, dass so Leute, die so kritisch über die Verhältnisse in der DDR gedacht haben, dass die in der Kirche da einen Ort gefunden haben. Und da haben die so einen Schrecken gekriegt, dass da was entstehen könnte, dass so kritische Kommunisten und kritische Christen, dass die zusammenfinden und da eine Opposition entsteht, ein Untergrund. Und dann ist da ja gehandelt worden. Also die haben ja über Jahre versucht, den auszubürgern. Und dann haben sie es endlich geschafft. Also haben sie ihm dann diese Reise genehmigt zu dieser Konzertreihe von der IG Metall, die das da organisiert hat. Und dann ist der Muster raus. Ja, aber das ist mit Biermann, wie soll ich das erklären? Das ist doch heute auch so. Und das war nie anders. Der schlimmste Feind ist immer der Feind in den eigenen Reihen, in der Linken. Das ist in der linken DNA drin. Also schon Karl Marx, wie Karl Marx LaSalle beschimpft, so in Briefen, wie er den als jüdischen Neger bezeichnet. Ja? Oder jetzt gehen wir weiter bei Rosa Luxemburg. Also wie die ihre politischen Gegner in der Partei gehasst hat. Dass sie da die Leute um Hugo Haase, dieses sogenannte marxistische Zentrum in der SPD, dass sie die als Sumpf bezeichnet hat. Wobei das wieder ein Wort von Bebel war. Aber da ist wirklich, das ist auch heute, wenn man sich mal in der Linken engagiert, dann wird man das merken, wie was da für ein Hass produziert wird. Untereinander. Ich habe da eine Zeit lang in der Bundestagsfraktion gearbeitet, für eine Abgeordnete. Das war ja ganz schlimm. Also da war wirklich die Leute in der eigenen Fraktion, die waren schlimmer als die von der CDU. Ja, und ich glaube auch nicht, dass sich das mal ändert. Und mit Biermann, das wäre noch eine Weile so weitergegangen. Er hat ja seine Öffentlichkeit gehabt über den Westen, wo er Platten gemacht hat und immer wieder auch im Fernsehen war. Das sind ja Journalisten, haben ihn besucht, ja, Reporter, in seiner Wohnung in der Chausseestraße. Der hat da seine Platten produziert. Dem ging es eigentlich materiell, hat es ihm an nichts gefehlt. Und jetzt war er sogar so weit gegangen, dass er sich eine eigene Öffentlichkeit hergestellt hat in der DDR. Also bei diesem einen Konzert in Prenzlau, in der Kirche wäre es ja nicht geblieben. Da war eine kleine Tournee war möglich. Ne? Und da haben die dann gehandelt. Und das war dann auch ein ganz großer, also ein dummer Fehler von dieser Regierung, auch von diesem Politbüro.
2: Das ist ein altes DDR-Lied. Für die DDR ein altes Lied, für die BRD Zukunftsmusik. Denn ich habe allerdings die Hoffnung, dass es auch in der Bundesrepublik sich mal ändert, in Richtung auf eine sozialistische Gesellschaft. Das klingt vielleicht utopisch, wenn ich jetzt hier diese Gesellschaft gesehen habe, diese Tage, die Autos, die Geschäfte, diese Menschen und alles. Da habe ich gedacht, mein Gott, was soll das werden? Aber auf die Dauer wird auch Westdeutschland nicht rumrum können. Der Sozialismus ist sozusagen nur dadurch zu vermeiden, indem man ihn aufbaut. Dann hat man ihn schnell hinter sich und kann zum Kommunismus vor. Ja. Und ich weiß nicht, wie ihr darüber denkt, aber ich... Das denkst du vielleicht. Ja. Ich meine aber allen Ernstes, dass ja die Bundesrepublik, die so ein hochentwickeltes Industrieland ist, mit so einer großen, bedeutenden Arbeiterklasse. Ja, doch. Das ist die Möglichkeit, die zur Wirklichkeit werden kann und muss. Und das hört sich ulkig an, aber es ist ja ernst so. Und in der Bundesrepublik könnte vielleicht dieser Weg etwas leichter gehen, als er in der DDR gehen musste. Die DDR hat es sehr schwer gehabt. Nach dem Krieg, diesem kleinen, kleineren, weniger kräftigen Land. Noch dazu ein Sozialismus serviert gekriegt von der Roten Armee, der eben, wie es in meinem Wintermärchen heißt, halb Menschenbild, halb wildes Tier war. Anderer war nicht zu haben. Und deswegen war er auch gut. Aber nun muss man ja nicht immer wieder die alten Fehler machen. Und vielleicht können die Fehler in der DDR, die Erfahrungen vornehmer ausgedrückt, auch etwas nützen. Aber natürlich nur, wenn man sie zur Kenntnis nimmt, wenn man die Gnade hat, sie zur Kenntnis zu nehmen. Damit nicht alles umsonst ist.
0: Ja, vielleicht kannst du noch erzählen, inwiefern das ein Fehler war oder was diese Ausbürgerung für Folgen gehabt hat. Also du hast es ja schon so angedeutet, also im November 1976 wird halt Biermann diese Tournee im Westen genehmigt auf Einladung der IG Metall und er hat zum Beispiel in Köln ja in der großen Sporthalle gespielt, hat da ein großes Publikum gehabt und dann genau in seiner Abwesenheit wurde dann das Urteil gesprochen der Ausbürgerung, dass er quasi von dieser Reise nicht zurückkehren durfte. Und jetzt muss man ja aber sagen und das vermute ich auch so aus der Lektüre deines Buches heraus, dass es ja eben nicht nur um Wolf Biermann ging, nicht nur um eine Einzelperson, sondern ja schon auch darum, eine Ansage innerhalb der Kulturlandschaft der DDR zu machen. Und viele Künstler und Intellektuelle haben das ja auch eben auf sich bezogen und haben sich deswegen auch mit Wolf Biermann halt eben solidarisiert und haben auch eine Öffentlichkeit gesucht, was dann wiederum ja zu einer enormen Repression geführt hat und es so eine Repressionswelle gab. Genau, was waren denn die langfristigen Folgen dieser Ausbürgerung von Wolf Biermann?
1: Da kriegt man erstmal ein Gefühl dafür, wie schlimm das eigentlich gewesen sein muss, dass sich Menschen mit Wolf Biermann solidarisiert haben. Also der ist ja, das sagen ja viele, im privaten Umgang, ja, der ist hinten nicht so angenehm. Manfred Weckwerth hat mal gesprochen vom Widerspruch von Talent und Charakter. Und dass die trotzdem, also weiß ich, Christa Wolf, obwohl die den alle nicht leiden konnten, haben die gesagt, so, hier ist eine Grenze. Hier ist eine Grenze überschritten. Ja, und das hat man oft, also in der modernen Skandalforschung, die sagt, dass manchmal ist nicht der erste Skandal die Grenzüberschreitung, sondern der Umgang mit dem Skandal wird zum eigentlichen Skandal. Also wir haben das bei der Selbstverbrennung von Oskar Brügewitz so, dass der Umgang mit dem Skandal, der eigentliche Skandal war, dieser Artikel im Neuen Deutschland, was die Leute so hat zornig werden lassen und protestieren lassen. Und dann hier eben nicht das, was Biermann da gesagt hat, sondern wie damit umgegangen wird, also diese Ausbürgerung und dann eben diese Protestnote, also dieser Protestbrief der 13 Künstler, 12 Schriftsteller. Die hätten da, ich weiß nicht, ob die SED da hätte irgendwie noch einlenken können, da einen anderen Weg finden, aber das Mittel der Ausbürgerung, das haben die Nazis früher gemacht. Also die haben Künstler und Antifaschisten und so, die dann ohnehin ins Exil gegangen sind, waren, ausgebürgert. Also da hat die SED ganz viel verloren. Weil also dass da so viele Künstler auf einmal zusammengehalten haben. Also es waren ja nicht nur diese 12 Schriftsteller, wo dann auch Stefan Hermelin eingeknickt ist später. Aber da haben sich ja so viele angeschlossen. Und von da an, da gab es kein Zurück mehr. Also ich muss mal gucken, ja doch, im Buch hinten zitiere ich doch den Klaus Schlesinger. Der erinnerte sich, also das ist ein interessantes Zitat. Fortan war namhaft, wer die Moral über das Fortkommen, die Glaubwürdigkeit über den Nationalpreis, die Wahrheit über die Ideologie stellte. Und für Schlesinger stand damals außer Frage, dass dieser, Zitat, öffentliche, spontan sich organisierende Protest den geistigen Erosionsprozess einleitete, der die DDR 14 Jahre später zum implosiven Zerfall des gesamten politischen Machtapparates, einschließlich seines konspirativen Arms des Ministeriums für Staatssicherheit, führte. Ja? Und hier fängt einfach dieser Erosionsprozess, fängt eben an, also dieser geistige Erosionsprozess, der wird hier deutlich. Der hat eigentlich schon 1965 im Kahlschlagplenum angefangen, aber davon hat sich die DDR nicht mehr erholt. Das gab natürlich gegen die, wirtschaftlich ging das schon wieder so ein bisschen aufwärts und so. 81, das ist die Leute, das Lebensniveau ist ja immer gestiegen. Und es gab auch noch in der Kulturszene interessante Projekte. Guck mal, wir haben im Jahr darauf ist Maxi Wanda erschienen. Ja, Guten Morgen, du Schöne. Das war ja, oh, das war ja auch ein Ereignis. Oder eben 81 war es, glaube ich, Solo Sunny, der Film. Aber eigentlich, die Leute haben wirklich gefehlt. Also, guck mal, ich habe bestaunt, ich habe die Legende von Paul und Paula, die habe ich damals in der ARD gesehen, im Westfernsehen. Dachte ich, was ist denn das? Also die haben diese Filme, von den Leuten, die rübergegangen sind, wurden keine Filme mehr gezeigt. Also du hast im DDR-Fernsehen fortan keinen Manfred Krug mehr gesehen, keinen Armin Müller-Stahl. Und natürlich haben die auch versucht, die Leute an sich zu binden oder ihnen eine Tür zurück offen zu halten. Also das nannte man damals das Jurek-Becker-Visum. Jurek Becker, der ist in den Westen gegangen und hat gleichzeitig seine Staatsbürgerschaft behalten für die DDR. Er war immer noch DDR-Bürger. Also auch Klaus Schlesinger. Ne? Also die wollten immer zurück. Die Bettina Wegner, die hat erzählt, die hat ja dann diese eine Platte, die war so ein Riesenerfolg. Hat ja Gold bekommen hier mit, sind so kleine Hände. Und dann hat die in Frohnau, glaube ich, ein Haus gekauft, von so einem Ärztepaar und hat sie gefragt, hey, was sind denn das da für Gleise in meinem Garten? Da haben die, na, da fuhr früher mal die S-Bahn lang. Und dann sagt Bettina Wehne, und jetzt nicht mehr? Nee. Und auch nie wieder? Nee, oder glauben Sie, dass Berlin noch mal vereinigt wird? Ja? Haben sie alle gelacht. Und heute hat Bettina Wegner die S-Bahn im Garten. Aber sie hat erzählt, dass sie damals, weil ja das hintere Ende ihres Gartens der Reichsbahn gehörte, ja, und die Reichsbahn war ja DDR-Eigentum, dass der hintere Garten praktisch DDR-Territorium war. Und dann ist sie immer, wenn sie Heimweh hatte, in den Garten da hinten gegangen und hat gesagt, so, ich bin zu Hause. Also die hatten alle irgendwie Heimweh. Also auch, guck dir Thomas Brasch an. Als es die DDR nicht mehr gab, da gab es ein ganz eigenartiges Schweigen. Also auch künstlerisch. Heiner Müller hat ja danach noch irgendwas Judith zustande gekriegt. Weiß ich nicht. Das war dann auch. Dann war er noch im Theater, weiß ich, im BE-Intendant und so. Aber diese produktive Zeit hatten die alle, als es die DDR noch gab. Obwohl sie aus der DDR auch raus sind. Und selbst wenn die, dann war die DDR eben der Sparingspartner. Aber bei Biermann ist das, ja, das ist eben eine eigene Geschichte, eine eigene Traurige. Ich habe mal eine Doku im MDR über Udo Jürgens gesehen. Das sprengt jetzt hier ein bisschen das Interview. Also viel Spaß nachher beim Steinen. Und Udo Jürgens ist kurz nach der Ausbürgerung, irgendwie ein paar Monate oder so, danach ist der im Friedrichstadtpalast aufgetreten. Und die hatten alle Angst, dass er was zu Biermann sagt. Und hat er aber nicht gemacht. Und dann wollten die eine Einschätzung von ihm. Und dann sagt Udo Jürgens, naja, also Wolf Biermann, ach, dem haben ja damals alle zu Füßen gelegen. Die Plattenfirmen, die Journalisten und ach, alle. Und dann war es nur Politik. Also, er meinte, das Biermann, das ist eben kein Bob Dylan. Irgendwie klingen doch alle Lieder bei dem gleich. Die Texte, also er hat ein paar schöne Texte, schöne Gedichte. Hier dieses Barlach-Lied, ich finde das so schön. Was soll aus uns nur werden? Uns droht so große Not. Vom Himmel auf die Erden fallen sich die Engel tot. Das ist doch so poetisch. So, aber die Lieder, das ist alles nur Geheule. Da ist nicht eine schöne Komposition dabei. Und ich glaube, das meinte Udo Jürgens, ja, dass Biermann ein Politiker war, kein Musiker.
0: Ihr hörtet hier Carsten Krampitz im Gespräch über sein Buch 1976, die DDR in der Krise. Ein Buch, das in seiner Neuauflage gerade im Verlag Dietz Berlin erschienen ist. Ich habe dieses Gespräch mit Carsten Krampitz im April 2026 geführt und in Wirklichkeit haben wir noch viel länger miteinander gesprochen. Unter anderem haben wir auch darüber geredet, wie man eigentlich heute zu Wolf Biermann steht, wo der sich inzwischen längst zum Antikommunisten gewandelt hat. Das Gespräch in einer längeren Version findet ihr verlinkt unter wutpilger.org. Dort finden sich außerdem diese und andere Folgen von Wutpilger-Streifzüge zum Nachhören. Alles Weitere müsst ihr im Buch selbst nachlesen. Dort ist unter anderem auch ausführlich die Debatte um die Selbstverbrennung von Oskar Brüsewitz im Jahr 1976 nachzulesen. Das Buch heißt 1976, die DDR in der Krise, geschrieben von Carsten Krampitz, erschienen im Dietz Verlag. Hier endet diese Sendestunde. Ich verabschiede mich mit einem Biermann-Song, den Carsten Krampitz im Gespräch auch zitiert hatte, nämlich das Barlach-Lied. Und damit sagt hier Tschüss am Mikrofon, Lukas.
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0: herzlich willkommen zurück zur März-Ausgabe der Blues Explosion in diesem Jahr 2026.
1: Und wir hören immer rockiger, ne?
0: Ja, ich fand das spontan jetzt mal ganz gut, mich so ein bisschen an dich ranzuhängen. Ich bin ja heute, wie gesagt, sehr vielseitig aufgestellt. Mein kleines persönliches Subroutine-Thema ist ja heute der Frühling im Fünfvierteltakt. Und da hatte ich zwischen deine beiden Stücke ja den guten alten Captain Beyond nochmal eingeworfen von ihrem 72er Debütalbum mit dem Eröffnungsstück der A-Seite Dancing Madly Backwards. Und verrückt rückwärts tanzen, das geht natürlich am besten im Fünfvierteltakt.
1: Sehr ja. Mathematische Sendung heute.
0: Ja, Matt hat sich schon...
1: 17. Ich zähle hier fleißig mit zusammen, ich bin schon bei 267.
0: Ja, ich meine, Matt hat sich schon ausgiebig bei mir beschwert und beklagt, dass wir hier in eine Zahlen-Mathe-Sendung rutschen. Aber warum man
1: Graf
0: nicht?
1: Zahl.
0: Ja, Graf Zahl, muss auch mal zu seinem Recht kommen.
1: Kommen wir zu meinem Stück, Graf Zahl. School Days. Von den Runaways hatte ich nach deinem Stück, meinem ersten Stück gespielt, aus dem Jahr 1977, sagte ich das schon, keine Ahnung, auch ein bisschen Zahlen, ne? So, und dann habe ich eins noch angeschlossen, und zwar, was wir gerade eben gehört haben, von David Bowie, Suffragette City.
0: Ja, also...
1: In meinem kleinen Remix von, ich glaube 2012 oder was, ist das nochmal geremixed worden?
0: Ist auch schon wieder lange her.
1: Jo.
0: Ja, Matt hat sich dankenswerterweise entschlossen, also gegen meinen wüsten Takt der Zählzeitenkram alles nur im Vierviertel heute zu spielen. Mal gucken, es könnte eine interessante Balance ergeben. Bevor wir jetzt das nächste Stück spielen, weise ich nochmal darauf hin, zum Thema Mathe und Blues Explosion, dass 5/8 und 6/8 mitnichten einen Song im 11/8-Takt ergeben.
1: Es darf mitgerechnet werden.
0: Ein wichtiger Hinweis zur allgemeinen Sicherheit. Und jetzt komme ich wieder mal mit was ganz anderem um die Ecke und habe ich noch nie hier gespielt. Hatte auch nie gedacht, dass ich von Ihnen jemals eine Platte hören würde. Dachte, ich werde das immer vermeiden, aber schwer geirrt. Jetzt kommt das Mahavishnu Orchester. Mit ihrer fünften LP, im zweiten Line-Up, natürlich immer noch John McLaughlin, die große Figur, die alles komponiert und arrangiert, von 1974, mit einem Stück, das Matthias jetzt zumindest vom Titel so ein bisschen entgegenkommt, Can't Stand Your Funk.

0: zum letzten tun.
1: Ja, aber Flau wird schwer geatmet.
0: Such a search.
1: Und wer hat also schwer geatmet?
0: Such a search.
1: Ah, such a search.
0: Tropfen auf dem heißen Stein. Wenn man bedenkt, dass dieser Song vor 2000 irgendwie, keine Ahnung, 1900 irgendwas geschrieben wurde.
1: Vor 2000 Jahren?
0: Nein, vor 2000 Jahren. Ein uralter Song, ja. Wir haben den Steinplattenspieler hier ausgegraben aus der Höhle.
1: Nein, nein, ich glaube, ich weiß, worauf du hinaus wolltest, ja.
0: Ja, immer noch aktuell.
1: Naja, düster vor sich hinlabern, das kann natürlich nach hinten hin schon mal funktionieren. Ne? Weil man weiß ja, die Zeiten werden nicht immer nur einfach besser. Sie werden ja auch gerne mal einfach interessanter. Aber ja.
0: Schön gesagt.
1: Ja, ja, die, ja, wir sind ja bei der Blues Explosion beim FSK und klar, da wird's dann auch schnell mal politisch. Was man von dem Stück davor auch sagen könnte, aber das war halt, tja, wie soll man sagen, Subkultur, Hippie, Politik anno 1968. Die Birds mit Tribal Gathering, dem letzten kompositorischen Beitrag von David Crosby bei dieser Band. Übrigens danach wurde er ja entfernt von ihrem sehr schönen Album The Notorious Bird Brother, mit dem er angeblich gemeint war, obwohl das ja häufig bestritten wurde. Ein Stück, von dem ich immer dachte, es wäre im Dreivierteltakt, aber böse Zungen behaupten, es wäre 6/8. Also gegenüber dem Fünftel nochmal ein bisschen was oben draufgelegt.
0: Es wird wieder gerechnet.
1: Genau. Und als Gegengift hatten wir da vor im Viervierteltakt, Herr Gallows?
0: Root, aus die Band Root aus Kalifornien, genauer gesagt aus San Francisco, mit dem Titel People Don't Change und aus dem Album Spiritual Cramp. Und was mich so, was so, du sagtest ja vorhin irgendwie, ja gut, das kam ja, das hört sich so nach 80ern an und so, ne? aus dem Jahr 2025, also ganz aktuell.
1: Oh, das war so ein bisschen, das klang so ein bisschen nach Morrissey oder so eine Mischung aus Smith und U2 oder so, als hätte ein gewiefter Produzent gesagt, da gab es damals mal sehr erfolgreiche Bands aus England, ich versuchte da mal so eine Mischung draus zu machen und dann geht's direkt an die Spitze der Parade.
0: Ja, genau. Wenn ihr da mehr von wollt, von Root aus Kalifornien, gibt es auf Bandcamp. Schaut da mal rein. Da findet ihr immer wieder neue, interessante Sachen.
1: Und falls ihr mehr von unglaubwürdigen, finsteren Managerversprechungen haben wollt, ruft mich an.
0: Managst du jetzt Bands? Cool. Extrem, müssen gleich mal reden.
1: Auf der Visitenkarte steht extrem erfolgloses Bandmanagement, ja. Garantiert erfolglos.
0: Erfolglosigkeitsgarantie. Ja. Sehr schön.
1: Also wenn ich unser dünnblütiges Gequatsche jetzt hier die letzten anderthalb Minuten mal so als Maßstab nehme, würde ich sagen, Matt, wir brauchen langsam dringend eine Pause. Ich würde also tatsächlich dafür votieren, wir ziehen die Pausenmusik heute ein bisschen vor, denn wir sind ja noch nicht ganz bei der Hälfte angekommen, aber wir waren so häufig schon auch spät dran mit der Pausenmusik, dass das eigentlich jetzt auch mal ruhig anderthalb Minuten früher durchstarten kann.
0: Wenn du noch ein bisschen erzählst, weißt du, dann ist die pünktlich.
1: Ja, zweifelsohne.
0: Auf jeden Fall pünktlicher als die Bahn.
1: Fang nicht davon an, nicht heute, nicht jetzt. Klar werde ich noch ein bisschen was erzählen, denn die heutige Pausenmusik, die euch wieder Gelegenheit gibt, euch zu verdrücken Richtung Küche, Klo, Bier, was auch immer, werden die Flaming Lips sein. Niemand geringeres als die Flaming Lips von ihrem Erfolgsalbum Yoshimi Battles the Pink Robots. Und da hören wir jetzt das Stück Yoshimi Battles the Pink Robots Part 2. Part 1 ist ja recht bekannt, obwohl der große Hit auf der Platte ja Do You Realize war. Das war ja, 2002 auch schon wieder echt ein Stündchen her. Und Yoshimi Battles the Pink Robots Part 2, das ist, würde ich mal sagen, so ein Stück, ja, das ist, da hab ich so an Leute gedacht, die schon immer mal was gerne zertrümmern wollen, die ein bisschen Frust und Wut rauslassen müssen an irgendwie unschuldigen Objekten, bitte nicht menschlicher Art, aber mal so irgendwas aus dem Fenster schmeißen, den Fernseher zertrümmern, den Schreibtisch zersägen oder so. Für diese Menschen ist dieses Stück gedacht und ich hoffe, ihr findet Inspiration.
0: Nicht zu doll.
1: Falls ihr euch jetzt eher gefährdet fühlt, ja, haut schnell ab Richtung Küche oder Klo. Und für die anderen gibt's jetzt echt was auf die Ohren. Yoshimi, leg los.